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1: Mit Florian Klaus. Bundeskanzler Merz ist weiterhin skeptisch gegenüber einem AfD-Verbotsverfahren. Er verwies dabei auf eine aus seiner Sicht sehr hohe Hürde. Außerdem glaube er nicht, dass ein Verbot das Problem lösen würde, wie er sagte. Im Bundestag hatte Merz die AfD vorher hart angegriffen. So warf er der Partei mit Blick auf den von ihr verwendeten Begriff Remigration vor, ethnische Säuberung betreiben zu wollen. Grünen-Fraktionsvize Autretsch hat der Bundesregierung vorgeworfen, angesichts steigender Ölpreise untätig zu bleiben. Er hat dem Redaktionsnetzwerk Deutschland gesagt, dass Ölkonzerne ihre Gewinne derzeit vervielfachen, auf Kosten derer, die tanken müssten. Darum brauche Deutschland eine Übergewinnsteuer, um kriegsbedingte Extragewinne abzuschöpfen. Die Regierung ist bei so einer Steuer gespalten. Die SPD ist dafür, Wirtschaftsministerin Reiche dagegen. Wenige Stunden nach der Beisetzung seines Vaters König Harald hat sich der neue norwegische König Haakon auf dem Schlossbalkon gezeigt. Tausende Menschen haben minutenlang applaudiert, als er gemeinsam mit seiner Frau Königin Mette-Marit herauskam. König Harald war zuvor nach einer Trauerprozession durch Oslo und einem Gottesdienst beigesetzt worden. Er war im Alter von 89 Jahren gestorben. Eine Weltkriegsbombe hat in Hamburg den Zugverkehr erheblich gestört. Inzwischen ist sie entschärft, wie die Feuerwehr mitgeteilt hat. Die 500-Pfund-Bombe hatte auf einer Baustelle an einer wichtigen Bahnstrecke gelegen, die Hamburg mit dem Norden und dem Westen Schleswig-Holsteins verbindet. Fußball-Bundesligist Stuttgart hat den erhofften Auftaktsieg in der Champions League feiern können. Mit 3:1 haben die Schwaben Viking Stavanger aus Norwegen geschlagen. Einen großen Anteil daran hatte Ermedin Demirovic, der alle 3 Tore geschossen hat. Er sagte nach dem Spiel bei der Zone:
2: Als Mannschaft können wir richtig stolz darauf sein, dass wir einen Gegner zu Hause klar geschlagen haben, würde ich sagen. Auch wenn es hinten raus einige Situationen gab, wo wir hätten besser machen können, defensiv als auch offensiv.
1: Ziel Nummer 1 für die Stuttgarter sei es jetzt, die Gruppenphase zu überstehen.
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1: Mit Florian Klaus. Nach der Landtagswahl in Sachsen-Anhalt will das BSW mit der AfD über eine mögliche Zusammenarbeit sprechen. Der Landesvorstand habe beschlossen, seiner Linie treu zu bleiben und mit allen Parteien das Gespräch zu suchen, sagte ein Sprecher. Die anderen Parteien im neuen Landtag hatten Gespräche mit der AfD abgelehnt. Achtung, um 11 Uhr vormittags wird es heute in Deutschland laut. Beim bundesweiten Warntag werden wieder die Alarmsysteme für den Kriegs- und Katastrophenfall getestet. Das heißt, die Handys werden sich lautstark melden und Sirenen losgehen. Eine Dreiviertelstunde später soll dann die Entwarnung folgen. Der Warntag findet einmal im Jahr statt. Ungünstiger könnte der Zeitpunkt für die SPD wohl kaum sein. 1,5 Wochen vor der Wahl in Berlin hat die Staatsanwaltschaft Hannover Ermittlungen gegen Spitzenkandidat Krach aufgenommen. Er wies es als haltlos zurück, dass er sich bei einer Auftragsvergabe im Zusammenhang mit einem Krankenhaus beeinflussen habe lassen. Es habe eine Spende gegeben, die aber innerhalb von 24 Stunden zurücküberwiesen worden sei. Den Zeitpunkt der Ermittlungen nannte er sehr ungewöhnlich. Ab dem kommenden Jahr sollen wir in Deutschland statt dem Personalausweis auch das Handy vorzeigen können. Ab dem 2. Januar soll der Ausweis in einer App namens DU gespeichert werden können. Das ist Teil eines EU-Projekts, wonach jedes Land eine Anwendung für digitale Ausweise auf dem Smartphone bereitstellen muss. Die Plastikkarten könnten dann daheim bleiben. Neben dem Perso soll das später auch etwa für den Führerschein gelten. Bisher hat die Champions League für die deutschen Fußballteams gut angefangen. Nach Dortmund hat auch Stuttgart im ersten Spiel einen Sieg einfahren können. 3:1 der Endstand gegen das norwegische Team Viking Stavanger. VfB-Trainer Sebastian Hoeneß sagte danach bei der Zone zum Sieg:
2: Ich denke, er war verdient. Trotzdem haben wir schon die ein oder andere Phase gehabt. Nach der Halbzeit, aber auch in der ersten Halbzeit, da würde ich nicht von Phasen sprechen, sondern Situationen, wo wir nicht so gut aussahen.
1: Heute Abend sind die beiden verbleibenden Bundesligisten dran. Der FC Bayern spielt gegen Bodø/Glimt und Leipzig ist in Como in Italien zu Gast.
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3: Mit Florian Klaus. Heute Vormittag gibt es wieder einen deutschlandweiten Probealarm. Dabei soll getestet werden, ob Handys, Apps und Sirenen wie vorgesehen funktionieren.

0: Jan-Henner Reitze berichtet.
1: Selbst ohne eine Warn-App und auch wenn das Smartphone auf stumm geschaltet ist, ertönt ein schriller Ton, sobald der Alarm ausgelöst wird und alles funktioniert. Neu ist beim Warntag diesmal, dass über Cell Broadcasting auch eine Endwarnung gesendet werden soll. Über dieses System können alle eingeschalteten und halbwegs modernen Handys erreicht werden, wenn nötig auch nur in bestimmten Funkzellen.
0: Die E-Autos werden besser, Benzin und Diesel teurer. Das Interesse an E-Autos nimmt in Deutschland einer Umfrage zufolge zu. Mehr als ein Viertel der Menschen haben gesagt, dass sie als nächstes Auto ein Elektrofahrzeug wollen. Die Gründe für die Kaufentscheidung sind vor allem finanziell. Niedrigere Betriebskosten und ein besseres Preis-Leistungs-Verhältnis stehen noch vor Umweltaspekten. Nach dem Wahlsieg der AfD in Sachsen-Anhalt ist die Debatte über ein AfD-Verbotsverfahren wieder größer geworden. Kanzler Merz ist weiterhin skeptisch, wie er auf Nachfrage gesagt hat. Es gebe eine hohe Hürde und er glaube auch nicht, dass ein Verbot das Problem lösen würde. Im Bundestag hatte Merz die AfD gestern attackiert. Er warf der Partei mit Blick auf den von ihr verwendeten Begriff Remigration vor, ethnische Säuberung betreiben zu wollen. Die Polizei hat bei einem Einsatz in Meerbusch bei Düsseldorf geschossen. Eine Person soll dabei schwer verletzt worden sein. Der Vorfall ist in der Nähe der Polizeiwache passiert. Warum geschossen wurde und was genau vorgefallen ist, dazu wollte die Polizei am Abend noch keine Angaben machen. Aus Gründen der Neutralität ermittelte das Polizeipräsidium Düsseldorf. Die deutschen Fußball-Bundesligisten schlagen sich in der Champions League bisher gut. Nach Dortmund hat auch Stuttgart gewonnen. Mit 3:1 hat der VfB den norwegischen Meister Viking Stavanger geschlagen. Heute Abend sind die beiden verbleibenden deutschen Teams dran. Der FC Bayern spielt gegen Bodø Glimt und Leipzig ist in Como in Italien zu Gast.
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1: Und jetzt ganz frisch die aktuelle von Christo Sarandi, Good Old Days.
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1: Und jetzt ganz frisch die aktuelle von Olivia Rodrigo. Drop Dead.
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5: 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Morgen, Nathalie.
6: Hallo, guten Morgen.
5: Ich bin trockenen Fußes hier in den Sender.
6: Ja, absolut. Heute bleibt es auch trocken. Echt? Es geht allerdings relativ frisch rein. 12 Grad in Fürstenried, ja. 10 Grad bei euch in Inning am Ammersee. Viele Wolken heute, wenig Sonne. Es bleibt aber eben meistens trocken bei bis zu 17 Grad in der Spitze. Morgen bis Sonntag dann Sonne und harmlose Wolken im Mix. Wieder ein bisschen milder. Am Sonntag angenehme 25 Grad.
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8: Mit Florian Klaus. Guten Morgen. Achtung, um 11 Uhr vormittags wird es heute in Deutschland laut. Beim bundesweiten Warntag werden wieder die Alarmsysteme für den Kriegs- und Katastrophenfall getestet. Das heißt, die Handys werden sich lautstark melden und Sirenen losgehen. Eine Dreiviertelstunde später soll dann die Entwarnung folgen. Der Warntag findet einmal im Jahr statt. Der Chef des CDU-Arbeitnehmerflügels Radke fordert bei der geplanten Steuerreform der Bundesregierung deutlich stärkere Entlastungen für die Bürger. Die Pläne blieben bisher weit hinter dem zurück, was nötig wäre, sagte er der Rheinischen Post. Es brauche mehr als mikroskopische Entlastungen, die man bestenfalls erahnen könne, so Radke. Um das zu finanzieren, forderte er, Subventionen abzubauen und auf die höhere Mütterrente zu verzichten. Der Berliner SPD-Spitzenkandidat Krach hat den Vorwurf der Bestechlichkeit zurückgewiesen. Die Staatsanwaltschaft Hannover hat kurz vor der Wahl Ermittlungen gegen ihn aufgenommen. Krach zufolge geht es wohl um die Auftragsvergabe bei einem Gesundheitszentrum. Es habe damals eine Spende gegeben, die aber sofort zurücküberwiesen worden sei. Die Unterstellung, er habe sich beeinflussen lassen, wies er als haltlos zurück. In Köln ist der Deutsche Fernsehpreis verliehen worden. Unter den Preisträgern sind unter anderem der Entertainer Stefan Raab, die Moderatorin Laura von Torra und Talkmaster Markus Lanz. Letzterer äußerte sich auch kurz zur politischen Lage Deutschlands. Er erlebe viele Leute, die sehr unsicher seien. Sein Appell: Fürchtet euch nicht. Auch Preisträger Fabian Köster wurde politisch und rief dazu auf, gegen Hass, Hetze und Feinde der Demokratie laut zu sein. Bisher hat die Champions League für die deutschen Fußballer

0: Fußballteams gut angefangen. Nach Dortmund hat auch Stuttgart im ersten Spiel einen Sieg einfahren können. 3:1 der Endstand gegen das norwegische Team Viking Stavanger. VfB-Trainer Sebastian Hoeneß sagte danach bei der Zone zum Sieg:
1: Ich denke, er war verdient. Trotzdem haben wir schon die ein oder andere Phase gehabt nach der Halbzeit, aber auch in der ersten Halbzeit ein, zwei, da würde ich nicht von Phasen sprechen, sondern Situationen, wo wir nicht so gut aussahen.
0: Heute Abend sind die beiden verbleibenden Bundesligisten dran. Der FC Bayern spielt gegen Bodø/Glimt und Leipzig ist in Como in Italien zu Gast.
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4: Besser ankommen mit dem besten Stau- und Blitzer-Service für München. Aktuell habt ihr freie Fahrt.
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4: Für den allerersten Blitzer ruf durch 089 4x die 38. Danke und gute Fahrt.
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4: Guten Morgen.
6: Guten Morgen.
4: Die Wiesen geht zwar erst am Samstag in der Woche los, aber Experten sagen, ihr solltet euch jetzt schon vor der Wiesengrippe schützen.
6: Was dahinter steckt, hört ihr gleich.
4: Ja, jetzt aber erstmal Tampa City und Self-Aware.

0: Reisen, die bringt uns Mass, Händel, Flirts und jedes Jahr leider auch eine ordentliche Ladung Viren, ne?
1: Und wenn ihr euch davor schützen wollt, dann solltet ihr euch schon jetzt drum kümmern.
0: Ja, jetzt. Guten Morgen.
1: Guten Morgen.
0: 8:08 haben wir es, die Maxil-Show auf Gong 96.3. Dr. Christoph Spinner von der TU München, der sagt allerdings, der Begriff Wiesengrippe, der ist eigentlich ein bisschen irreführend.
2: Die echte Virusgrippe-Influenza kommt typischerweise eher immer erst etwas später, also im Dezember und Januar. Tatsächlich ist die Covid-19-Impfung sogar sinnvoller jetzt durchzuführen, denn Covid-19 ist weniger saisonal als die echte Virusgrippe. Und wer jetzt auf die Wiesen möchte, der sollte jetzt sicherstellen, dass er sich impfen lässt, weil die Impfung braucht auch noch 1 bis 2 Wochen, bis sie ihren vollen Schutz dann entfaltet.
1: Also wer möglichst entspannt durch die Wiesenzeit kommen und vielleicht auch Oma und Opa mitschützen will, am besten jetzt mit dem Hausarzt klären, welche Impfung sinnvoll ist.
0: Ja, und den Praxistest könnt ihr dann direkt auf der Wiesen machen. Wir haben nämlich noch Tische für euch. Wie ihr drankommt, das hört ihr die nächsten Tage hier auf Gong 96.3.

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1: 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Guten Morgen.
2: Guten Morgen. Hi.
1: Viertel nach fünf haben wir es, die Mike Thiel Show hier auf Gong 96.3. Ja, wir verstecken 10.000 Euro irgendwo hier in München und wer das Geld findet, darf es behalten.
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0: vor halb sechs. Ja, der Hochsommer hier in München und der Region hat sich verabschiedet. Herbstwetter draußen. Wir holen uns die Sonne aber wenigstens ins Radio, ne?
1: Ein absoluter Sommerhit dieses Jahr. Der klingt nach Sonne, lauen Nächten und macht bei mir immer so einen Urlaubsvibe.
0: Ja, jetzt Tame Impala, Dracula. Das Beste von heute. Auf Gong 96.3.

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17: 12 Grad in der Maxvorstadt, 10 bei euch in Aschheim im Landkreis München. Heute viele Wolken, wenig Sonne, es bleibt aber meist trocken bei bis zu 17 Grad. Morgen bis Sonntag dann Sonne und harmlose Wolken im Mix und es wird wieder milder. Sonntag angenehme 25 Grad.
4: E-Autos sieht man ja auch bei uns hier in München und der Region immer mehr. Warum sie laut einer neuen Umfrage immer beliebter werden? Jetzt.
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18: Mit Florian Klaus. Die E-Autos werden besser, Benzin und Diesel teurer. Das Interesse an E-Autos nimmt in Deutschland einer Umfrage zufolge zu. Mehr als ein Viertel der Menschen haben gesagt, dass sie als nächstes Auto ein Elektrofahrzeug wollen. Die Gründe für die Kaufentscheidung sind vor allem finanziell. Niedrigere Betriebskosten und ein besseres Preis-Leistungs-Verhältnis stehen noch vor Umweltaspekten. Nach dem Wahlsieg der AfD in Sachsen-Anhalt ist die Debatte über ein AfD-Verbotsverfahren wieder größer geworden. Kanzler Merz ist weiterhin skeptisch, wie er auf Nachfrage gesagt hat. Es gebe eine hohe Hürde und er glaube auch nicht, dass ein Verbot das Problem lösen würde. Im Bundestag hatte Merz die AfD gestern attackiert. Er warf der Partei mit Blick auf den von ihr verwendeten Begriff Remigration vor, ethnische Säuberung betreiben zu wollen. Die Polizei hat bei einem Einsatz in Meerbusch bei Düsseldorf geschossen. Eine Person soll dabei schwer verletzt worden sein. Der Vorfall ist in der Nähe der Polizeiwache passiert. Warum geschossen wurde und was genau vorgefallen ist, dazu wollte die Polizei am Abend noch keine Angaben machen. Aus Gründen der Neutralität ermittelte das Polizeipräsidium Düsseldorf.
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4: Besser ankommen mit dem besten Stau- und Blitzer-Service hier auf GONG 96.3. Aktuell habt ihr freie Fahrt.
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4: Unter anderem in Leim, die Landsberger Straße stadteinwärts. Für mehr Blitzer 089 4x38 geht auch per WhatsApp.
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19: Guten Morgen, München.
0: Rein in den Donnerstag mit der Mike Thiel Show auf GONG 96.3. Die meistgehörte Münchner Morgenshow. Wake up. Und hier sind für dich Morning Man Mike und Nathalie.
19: Guten Morgen, München.
4: Servus.
17: Morgen.
4: Heute Vormittag wird es wieder laut hier in München und der Region.
17: Ja, nicht erschrecken. Alle Handys sollten anfangen zu klingeln. Es ist nämlich wieder Warntag.
4: Jawohl, alle Infos dazu gleich bei uns.

0: Schönen guten Morgen.
1: Guten Morgen.
0: 5:58 haben wir es heute Vormittag. Klingeln wieder alle Smartphones hier in München und der Region, oder sollten sie zumindest?
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0: Ja, heute ist wieder bundesweiter Warntag.
1: Ja, um Punkt 11 heulen die Sirenen in der Region. Warn-Apps wie Nina und Katwarn schlagen Alarm. Und übers Cell Broadcast System gibt es auch eine Nachricht aufs Handy.
0: Ja, und ganz wichtig, ist es nur ein Probealarm. Im Ernstfall bekommt ihr alle wichtigen Infos hier bei uns im Radio. Und dann startet heute Abend die erste Staffel von LOL Next auf Amazon Prime.
1: Ja, das ist ein Ableger von Bullis Erfolgsserie Last One Laughing. Statt Comedians sind dieses Mal Influencer und YouTube-Stars dabei, wie Phil Laude, Marti Fischer oder Helge Mark. Moderiert wird dieses Mal aber nicht von Bulli, sondern von Comedian Hazel Brugger.
0: Ja, bei den Teilnehmern schütteln alle über 30 Jahre jetzt gerade ratlos den Kopf, ne?

0: 93. Hey München, du machst aus Servus Begrüßung und Abschied zugleich.
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0: Und jetzt die aktuelle von Jennifer Lopez und David Guetta. Save me tonight.
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0: gute Laune von einem unschlagbaren Duo. Jennifer Lopez, David Guetta, Save Me Tonight. Das Beste von heute auf Gong 96.3 und damit guten Morgen.
1: Guten Morgen.
0: Viertel vor sechs haben wir es. Heute ein ganz besonderer Tag für uns.
1: Ja, eine Riesenehre für uns.
0: Ja, am Abend wird in Hamburg der Deutsche Radiopreis verliehen. Das ist quasi der Oscar für uns Radiomacher. Und wir von Gong 96.3 sind gleich zweimal nominiert.
1: Ja, einmal für unser großes Radioduell zur Oberbürgermeister-Stichwahl und einmal für unser Morningshow-Takeover mit Bulli und Rick.
0: Jawohl, die Nominierungen sind schon was ganz Besonderes, aber noch schöner, klar, wäre es, wenn wir heute Abend das Ding, wenigstens ein Ding hier nach München holen können, oder?
1: Ja, und deshalb drückt uns bitte ganz fest die Daumen. Mike muss heute auch noch während der Show los und ab nach Hamburg. Mhm. Ist ja ein Stück. Ja. Und dann kommst du hoffentlich mit einem Preis zurück.
0: Ja, ich sag mal so, ich hätte im Koffer noch genug Platz.
1: Sehr gut.
0: Ja. Und was mich besonders freut, Michael Bulli Herbig, der hat sich für heute nochmal angekündigt. Der will uns hier im Studio besuchen. Mhm. So gegen 6:45 will er da sein. Also, Radio an. Go.

0: 8:58. Guten Morgen.
1: Guten Morgen. 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Hashtag what?
0: Ja, und jetzt mal eine Studie für alle, die jetzt schon wach sind. Wer morgens Fisch isst, wird langfristig zum Morgenmensch.
1: Ne, weiß ja nicht, ne? Aber ja, Fisch oder Omega-3-Fettsäuren beeinflussen wohl unsere innere Uhr. Wer das morgens isst, verschiebt seinen Tagesrhythmus nach vorne.
0: Ja, also ab morgen statt Kaffee Matjes. Bei dem Geruch freuen sich auch alle Kollegen.
1: Ja,
0: yummy.

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8: Wir messen aktuell frische 12 Grad in Schwabing. 10 Grad sind es bei euch in Petershausen im Landkreis Dachau. Heute viele Wolken, wenig Sonne. Es bleibt aber meist trocken bei bis zu 17 Grad. Morgen bis Sonntag dann mehr Sonne und wieder milder. Sonntag angenehme 25 Grad.
7: Heute sind in der City viele Fußballfans unterwegs. Der FC Bayern startet in der Allianz Arena in die neue Champions League-Saison. Was ihr zum Spiel wissen müsst, gleich.
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10: Um 6 Uhr mit Nicolas Pinkernell. Guten Morgen. Heute um 11 Uhr gehen überall in Deutschland die Blicke zum Handy. Die große Frage, läutet es oder nicht? Es ist wieder Warntag. Gong 96.3 München-Reporter Lennart Wenner. Sirenen heulen bei uns in der Stadt aber nicht.
11: Ja, denn bei uns gibt es gar keine mehr. Die sind nach dem Kalten Krieg alle abgebaut worden und seitdem wurden auch keine neuen installiert. In der Stadt kommt die Warnung also ausschließlich aufs Handy. Und zwar auch bei allen, die keine extra Warn-App installiert haben. Die Endwarnung kommt dann um 11:45. So soll geprüft werden, dass alles im Ernstfall auch funktioniert.
10: Danke, Lennart. Und wenn im Ernstfall so eine Warnung kommt, heißt es immer auch Radio an. Bei uns im Programm gibt es dann sofort alle Infos und was zu tun ist. Es gibt immer mehr E-Scooter und damit zwangsläufig auch immer mehr E-Scooter-Unfälle. Eine neue ADAC-Studie hat jetzt die häufigsten Ursachen dafür untersucht. Demnach sorgen die falsche Nutzung der Fahrbahn, Alkohol und zu schnelles Fahren am häufigsten für Unfälle. Außerdem ist die Zahl der Mitfahrerstürze im letzten Jahr um 60% gestiegen, wenn also mehr als einer auf dem E-Scooter steht. Endlich ist es wieder soweit, denken sich heute viele Fans des FC Bayern. Unsere Münchner starten in die neue Champions League-Saison. Es geht um 21 Uhr gegen Bodø Glimt. Das Team hatte letzte Saison überraschend Fußballgiganten wie Manchester City, Atletico Madrid und Inter Mailand geschlagen.
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8: Zur Wiesn müssen hier sogar die Rolltreppen schneller arbeiten. Am U-Bahnhof Theresienwiese erhöht die MVG die Geschwindigkeit, damit die vielen Fahrgäste schneller vom Bahnsteig wegkommen. Statt 0,5 laufen die Rolltreppen dann mit 0,6 Metern pro Sekunde und bei einem Defekt steht extra ein Monteur bereit. Von der Theresienwiese, Alexandra Goralska, Gong 96.3.
10: Immer aktuell informiert, das waren die Nachrichten um 6 Uhr.
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7: Besser ankommen mit dem besten Stau- und Blitzer-Service für München. Aktuell kommt ihr überall gut durch.
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7: Mit dabei Milbertshofen auf dem Frankfurter Ring Richtung A9 und in Unterhaching die Münchner Straße. Danke und gute Fahrt.
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7: Guten Morgen.
8: Morgen.
7: Für Apple-Fans war am Abend mal wieder Weihnachten, Ostern und Geburtstag gleichzeitig. Die neuen Apple-Produkte wurden vorgestellt.
8: Ja, da ist einiges Spannendes dabei, was ihr wissen müsst, um heute in der Arbeit mitreden zu können. Gleich.
7: Jawohl, jetzt erstmal Holly Humberstone.

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0: Am Abend saßen die Apple-Fans hier in München und der Region wieder ganz gespannt vor den Bildschirmen, um die legendäre Keynote zu schauen.
1: Yes, Apple hat wieder einige neue Produkte vorgestellt.
0: Guten Morgen.
1: Guten Morgen, hi.
0: 8:08 haben wir es, die Mike Thiel Show hier auf Gong 96.3 an diesem Donnerstag. Jetzt machen Sie ernst mit Kannste knicken. Größtes Highlight war natürlich das erste faltbare Apple-Gerät, das iPhone Duo.
1: Vom Format her könnt ihr euch das ungefähr wie einen Reisepass vorstellen. Zugeklappt habt ihr außen ein ganz normales Smartphone-Display. Aufgeklappt wartet innen ein großer Bildschirm, so ein Mini-iPad für die Hosentasche.
0: Ja, wird auch das teuerste iPhone ever. Die Preise starten bei 2.300 Euro.
1: Unglaublich.
0: Gibt's ab Ende Oktober.
1: Ja, das teuerste Modell übrigens knapp 4.000 Euro.
0: Ja, Logo.
1: War natürlich nicht alles. Der neue Apple-Chef John Ternus hat auch das iPhone 18 vorgestellt. Mit besserem Akku, schnellerem Laden und einer Profikamera. Dazu die neuen AirPods 5 mit verbesserter Geräuschunterdrückung und eine neue verbesserte Apple Watch.
0: Ja, aber Hauptgesprächsthema bleibt natürlich dieses iPhone Duo. 2.300 Euro fürs neue iPhone.
1: Ab, Entschuldigung.
0: Man kann es dann wenigstens zusammenklappen und so tun, als hätte man es nie gekauft bei der Kohle.
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1: Hey Julia aus Freimann. Ein Stapel Geld mitten hier in München wäre natürlich auch stark. Aber nein, ihr haltet Ausschau nach einem Umschlag.
2: Ja, und zwar nach einem goldenen Umschlag. Und wenn ihr den entdeckt, dann wisst ihr ziemlich schnell, ja, das ist er.
1: Ja, guten Morgen.
2: Guten Morgen, hi.
1: 16 nach 6, die Mike Thiel Show hier auf Gong 96.3. Ja, wir verstecken 10.000 Euro irgendwo hier in München. Und wer das Geld findet, darf es behalten.
2: Ja, und Paul aus Thalkirchen, der denkt sogar schon einen Schritt weiter. Er will wissen, ob die 10.000 Euro nur einmal versteckt sind.
1: Paul, mal ganz ehrlich, das wäre doch fast ein bisschen schade, oder? Sagen wir mal so, ich bin mir ziemlich sicher, dass wir nicht nur einmal 10.000 Euro hier in München verstecken werden.
2: Ja, aber erstmal geht es auf jeden Fall um diese 10.000 Euro. Leicht zu finden, wenn ihr unsere Hinweise kennt. Und die gibt es immer morgens hier in der Mike Thiel Show. Also nicht verpassen.
1: Ja, und dann ist die leere Urlaubskasse, zack, wieder voll.
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0: Africa.
1: Um 6:45 jetzt musikalischer Sonnenschein an diesem grauen Morgen. Ja?
0: Da reicht ein Takt und man hat direkt gute Laune und ein Lächeln im Gesicht. Einmal Radio laut drehen.
1: Ja, damit kommt ihr jetzt gut in diesen Donnerstag.
2: Dream von Alex Warren.
3: Also mit mir macht der, als ich möchte, das Cabrio-Dach aufmachen und so durch den Sommerwind fahren.
2: Hey, ich würde sagen, es ist auf jeden Fall, es macht gute Laune. Bringt halt Sommer-Vibes irgendwie. So irgendwie am Abend am See chillen, die Sonne geht gerade unter, kann man sich entspannen.
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15: Wir messen aktuell frische 12 Grad in Neuperlach. 10 Grad sind es bei euch in Puchheim im Landkreis Fürstenfeldbruck. Heute viele Wolken, wenig Sonne. Es bleibt aber meist trocken bei bis zu 17 Grad. Und dann wird es freundlicher. Morgen bis Sonntag mehr Sonne und wieder milder. Am Wochenende angenehme 25 Grad.
4: Ist kein Geheimnis, der Wohnungsmarkt bei uns in München eine Katastrophe. Wie jetzt 2000 neue Wohnungen im Eiltempo entstehen sollen, gleich.
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16: Um 6:30 mit Nicolas Pinkanell, guten Morgen. Um 11 Uhr läuten heute in ganz Deutschland die Smartphones. Teilweise schlagen auch andere Geräte mit Internet Alarm, wie smarte Kaffeemaschinen oder Fernseher. Es ist wieder bundesweiter Warntag. Im Ernstfall heißt das, Radio an, bei uns gibt's dann alle Infos und was zu tun ist. Seit dem Erdrutschwahlsieg der AfD in Sachsen-Anhalt werden die Forderungen nach einem Verbotsverfahren wieder lauter. Bundeskanzler Merz sieht das allerdings skeptisch. Damit könne man die Probleme nicht lösen. Außerdem seien die Hürden hoch, sagt er. Jeder Vierte, der einen Verbrenner fährt, will als nächstes ein E-Auto kaufen. Das zeigt eine neue Umfrage. Im internationalen Vergleich haben wir damit die größte Umstiegsbereitschaft. Der Hauptgrund ist allerdings nicht die Umwelt, sondern dass die Betriebskosten bei E-Autos niedriger sind.
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16: Über 2000 neue Wohnungen können hier in München schneller gebaut werden. Möglich macht das der sogenannte Bauturbo. Damit kann die Stadt die Baugenehmigungen für die Wohnungen früher erteilen. Noch mehr Infos aus München und der Region gibt's um 7 Uhr von unseren München-Reportern.
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4: Besser ankommen mit dem besten Stau- und Blitzerservice hier auf Gong 96.3 auf den Straßen. Weiter alles entspannt.
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4: Unter anderem Milbertshofen am Frankfurter Ring Richtung A9 und in Putzbrunn die äußere Ottobrunner Straße. Danke für mehr Blitzer. 089 4x die 38 geht auch per WhatsApp.
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6: Guten Morgen, München.
4: Servus.
15: Servus, hi.
4: Darauf haben viele Fans monatelang hingefiebert.
15: Ja, eine absolute Erfolgsserie bekommt einen neuen Ableger und da ist alles anders.
4: Ja, worauf ihr euch freuen könnt, hört ihr gleich bei uns.

0: Schönen guten Morgen.
1: Morgen.
0: 6:35. Heute Vormittag klingeln wieder alle Smartphones hier in München und der Region. Oder sagen wir mal, sollten sie zumindest.
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0: Ja, denn heute ist wieder bundesweiter Warntag.
1: Um Punkt 11 heulen die Sirenen in der Region. Warn-Apps wie Nina und Katwarn schlagen Alarm. Und übers Cell-Broadcast-System gibt es auch eine Nachricht aufs Handy.
0: Ja, und ganz wichtig ist nur ein Probealarm. Ne? Im Ernstfall bekommt ihr alle wichtigen Infos hier bei uns im Radio. Und dann startet heute Abend die erste Staffel von LOL Next auf Amazon Prime.
1: Ja, das ist ein Ableger von Bullis Erfolgsserie Last One Laughing. Statt Comedians sind dieses Mal Influencer und YouTube-Stars dabei, wie Phil Laude, Marti Fischer oder Helge Mark. Moderiert wird diesmal nicht von Bulli, sondern von Comedian Hazel Brugger.
0: Ja, bei den Teilnehmern schütteln alle über 30 Jahre jetzt gerade ratlos den Kopf.

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0: Und jetzt die aktuelle von Nico Santos. Why don't you stay?
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0: Ja, gute Laune-Hit von Nico Santos. Why don't you stay? Das Beste von heute auf Gong 96.3 und damit guten Morgen.
1: Guten Morgen.
0: Es ist 7:15. Wir sind heute ja ein bisschen nervöser als sonst.
1: Ja, es ist ein ganz besonderer Tag für uns.
0: Ja, an diesem Donnerstag wird in Hamburg der Deutsche Radiopreis verliehen. Quasi der Oscar für uns Radiomacher.
1: Yes, wir sind gleich zweimal nominiert. Einmal für unser großes Radioduell zur OB-Stichwahl und einmal mit unserem Morningshow-Takeover mit Bully und Rick.
0: Jawohl, und wir freuen uns, denn Bully ist auch heute früh noch mal bei uns. Hey, schönen guten Morgen.
2: Und ich habe auch wieder Kaffee mitgebracht.
1: Oh, toll, toll. Ich freue mich einfach, wenn du kommst. Das ist einfach toll.
2: Morgen. Ja, das sagst du nur wegen dem Kaffee.
1: Ja.
0: Richtig.
1: Ja, danke dafür.
0: Bully, wir haben ja schon gesprochen, wenn man schon so viele Preise gewonnen hat, ist das dann überhaupt noch was Besonderes für dich, der Deutsche Radiopreis?
2: Naja, also zum einen haben wir noch nicht.
0: Ja.
2: Zum anderen ist es ein Preis, den wir gemeinsam eventuell entgegennehmen können. Also Rick, ihr alle, Radio Gong, das war ja ein Gemeinschafts-Takeover, wenn man so will.
0: Ja.
2: Und das Schöne ist, dass sich der Kreis so schließen würde. Der allererste Preis war ein BLM-Hörfunkpreis, damals vor, ich weiß nicht, 30 Jahren, für die Bayern-Corps. Und das war eine Comedy-Serie, die hier auf Radio Gong lief. Also es wäre ein schöner Rundumschlag.
1: Ja, schade. Schade eigentlich, dass du nicht dabei sein kannst heute Abend.
2: Ja.
1: Aber du hast selber Großes vor.
2: Ja, ich muss tatsächlich, das ist ein ganz doofer Zufall, heute Abend in die Olympiahalle. Ist ja eine Wette gewesen.
0: Genau. Dein LOL-Produzent Otto Steiner hat das gewettet, dass die Hütte voll wird, die Olympiahalle, obwohl du A, kein Programm hast und B, noch nie auf einer Bühne standst.
2: Genau. Also ich bringe die Band mit, die Schlauen von damals, von der Bulli-Parade. Wir haben was für den Anfang, wir haben was für die Zugabe und was in der Mitte passiert wird, wissen wir nicht. Vielleicht mache ich mit 10.000 Leuten Selfies. Irgendwas wird passieren. Und die Krönung wäre natürlich an dem gleichen Abend der Deutsche Radiopreis.
0: Das wäre krass.
2: Das wäre Wahnsinn. Ja.
0: Also wir drücken dir ganz fest die Daumen, wünschen dir für heute Abend alles erdenklich gut.
2: Ich mache den ganzen Abend nichts anderes, als euch die Daumen drücken. Ich habe ja Zeit.
1: Ja.
0: Vielen Dank, dass du da warst und toi toi toi.
2: Ich lege mich jetzt noch mal hin, wenn es okay ist.
1: Ja, das ist okay. Ja, das ist okay.

Um 6:07, Herzschmerz-Sound aus den 2000ern. Kennt ihr safe alle noch? Timbaland und One Republic, Apologize. Auf Gong 96.3. 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
9: Frisch geht's rein in diesen Tag. 11 Grad in der Altstadt, 9 Grad bei euch in Fenning im Landkreis Landsberg. Heute viele Wolken, wenig Sonne, es bleibt aber meist trocken, 17 Grad in der Spitze. Morgen bis Sonntag dann wieder mehr Sonne, milder, am Wochenende angenehme 25 Grad.
8: Coole News, in Zukunft sollt ihr nach Events im Olympiapark schneller nach Hause kommen. Was sich da verändern wird, gleich von den München-Reportern.
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10: Um 7 Uhr mit Nicolas Pinkanell, guten Morgen. Auch wenn alle ihr Handy auf stumm geschaltet haben, dürfte es heute um 11 Uhr im ein oder anderen Meeting laut klingeln und vibrieren. Gong 96.3 München-Reporter Lennart Wenner, es ist wieder Warntag.
11: Genau, in der Region rund um München heulen deswegen auch Sirenen, zum Beispiel in Unterföhring, Garching oder Fürstenfeldbruck. Hier bei uns in München nicht, denn wir haben gar keine mehr. Bei uns wird also ausschließlich übers Handy gewarnt. Die Endwarnung kommt dann um 11.45 Uhr. Der Warntag ist dafür da, um zu prüfen, ob das auch alles wirklich funktioniert.
10: Danke, Lennart. Und wenn im Ernstfall so eine Warnung kommt, heißt es immer auch Radio an. Bei uns im Programm gibt's dann sofort alle Infos und was zu tun ist. Die Zahl der E-Scooter-Unfälle steigt, weil es auch immer mehr Nutzer gibt. Aber was sind die Hauptursachen? Das hat eine neue ADAC-Studie untersucht. Am häufigsten passieren Unfälle demnach, wenn die Fahrer entgegen der Fahrtrichtung oder zum Beispiel durch gesperrte Bereiche fahren, bei Alkohol oder auch bei nicht angepasster Geschwindigkeit. Ab heute gibt's wieder Champions League-Nächte. Der FC Bayern startet hier in München gegen Bodø Glimt in die neue Königsklassensaison. Das ist etwa wie David gegen Goliath. Die Norweger haben einen Marktwert von insgesamt 75 Millionen Euro, also weniger als Michael Olise, Jamal Musiala, Alexander Pavlovic oder Dayo Upamecano allein. Anpfiff ist um 21 Uhr.
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12: Nach Konzerten soll es hier im Olympiapark ab sofort schneller vom Parkplatz nach Hause gehen. Auf der Parkhafe fallen ab heute die Schranken weg. Das Kennzeichen wird bei der Einfahrt automatisch gescannt. Bezahlen kann man sogar noch bis zu 48 Stunden nach der Ausfahrt von zu Hause. Aus dem Olympiapark Matthias Ulrich, Gong 96.3.
10: Immer aktuell informiert. Das waren die Nachrichten um 7 Uhr.
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8: Besser ankommen mit dem besten Stau- und Blitzerservice für München. Aktuell habt ihr weiter freie Fahrt.
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8: Unter anderem in Freimann die Sudetendeutsche Straße beidseitig und im Landkreis Fürstenfeldbruck in Gröbenzell die Augsburger Straße. Danke und gute Fahrt.
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8: Guten Morgen.
9: Morgen.
8: Heute Abend Champions League Auftakt für den FC Bayern. Es geht gegen Bodø Glimt aus Norwegen.
9: Ja, und wir schicken euch in die Allianz Arena zusammen.

0: 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Oh, das wäre natürlich mega.
1: Ja, Tina aus Schwabing bringt es auf den Punkt. Ne?
2: Yes. Wir sagen ja, so easy seid ihr noch nie an 10.000 Euro gekommen.
1: Ja, guten Morgen.
2: Morgen, hey.
1: 7:08 haben wir es, die Mike-Thiel-Show hier auf Gong 96.3. Ja, wir verstecken 10.000 Euro irgendwo hier in München und wer das Geld findet, der darf es behalten.
2: Und Paul aus Thalkirchen hat vorhin gefragt, ob wir die Kohle eigentlich nur einmal verstecken.
1: Okay, dann sage ich es gern nochmal. 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

0: Heute klingt's bei uns hier in München endlich wieder so.
1: Yes, heute Abend Champions League Auftakt für den FC Bayern.
0: So ist es, guten Morgen.
1: Servus, hi.
0: 16 nach 7 haben wir es, die Mike Thiel Show hier auf Gong 96.3. Ja, ungewohnter Tag für den Champions League Abend. Normal sind die Spiele ja immer dienstags und mittwochs. Aber seit der Champions League Reform gibt es am ersten Spieltag auch immer Donnerstagsspiele.
1: Ja, und da geht es für die Bayern gegen Bodo Glimt, ein Verein aus Norwegen, der letztes Jahr schon für Furore gesorgt hat in der Champions League. Sie haben unter anderem Manchester City und Atletico Madrid geschlagen.
0: Ja, richtiger Favoritenschreck. Mhm. Madeleine aus Gießen. Du willst unbedingt dabei sein in der Allianz Arena. Erzähl mal, warum.
2: Also, mein Freund und ich sind sehr, sehr große Fußballfans.
0: Okay.
2: Wir können leider nicht jedes Spiel anschauen, weil der Zone ja kostenpflichtig ist. Wir sind Student und Azubi.
0: Ah.
2: Das Abo ist ziemlich teuer.
0: Ja, das kostet, das stimmt. Mhm.
2: Und wir waren noch nie zusammen im Stadion. Seit 2,5 Jahren sind wir zusammen.
0: Oh.
2: Und das ist ja schon so ein Träumchen von uns.
0: Okay, komm, das müssen wir doch ändern, oder?
2: Ja,
1: oder? Ja, das
2: wäre so verrückt.
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2: Danke
1: schön. Ja, und liebe Grüße an deinen Freund. 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

0: So, ist zwar erst Donnerstag, bei uns gibt's jetzt um 7:45 trotzdem schon Party- und Wochenendstimmung.
1: Yes, egal wo ihr gerade seid, in der Küche beim Frühstück machen, in der U-Bahn auf dem Weg zur Arbeit oder vielleicht auch schon im Büro. Jetzt wird alles zum Dancefloor. Naja, gut, in der U-Bahn reicht vielleicht auch mit Wippen.
0: Ja, jetzt für euch The Bowser und Magnetic.

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18: Frisch geht's rein. 11 Grad in Fürstenried, 9 bei euch in Inning am Ammersee. Heute viele Wolken, wenig Sonne. Es bleibt aber meist trocken. Bis zu 17 Grad gibt's dazu in der Spitze. Morgen bis Sonntag dann mehr Sonne und es wird wieder milder. Am Wochenende geht's rauf auf 25 Grad.
4: Heute klingeln hier in München und der Region wieder gleichzeitig alle Handys. Es ist Warntag. Was ihr dazu wissen müsst, jetzt.
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19: Um 7:30 mit Nicolas Pinkanell, guten Morgen. Egal, ob die Smartphones stumm sind oder nicht, sie klingeln heute um 11 Uhr in ganz Deutschland. Es ist wieder bundesweiter Warntag. Damit soll überprüft werden, ob die Alarmsysteme auch funktionieren. Im Ernstfall heißt das immer Radio an, bei uns gibt's dann alle Infos. Ein AfD-Verbotsverfahren wird nach dem Wahlsieg in Sachsen-Anhalt wieder deutlich schärfer diskutiert. Bundeskanzler Merz hält allerdings wenig davon. Dadurch könne man etwa die Probleme nicht lösen, die die AfD-Wähler in Deutschland sehen, sagte er. Zum Sport. Der deutsche Tennisstar Alexander Zverev steht nach einem Sieg in 3 Sätzen im Halbfinale der US Open. Die deutschen Basketballerinnen spielen bei der Heim-WM heute Nachmittag im Viertelfinale gegen Belgien. Und der FC Bayern startet um 21 Uhr in die Fußball-Champions League gegen Bodø/Glimt.
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19: Über 2000 neue Wohnungen können hier in München schneller gebaut werden. Möglich macht das der sogenannte Bauturbo. Damit kann die Stadt die Baugenehmigungen für die Wohnungen früher erteilen. Noch mehr Infos aus München und der Region gibt es um 8 Uhr von unseren München-Reportern.
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4: Besser ankommen mit dem besten Stau- und Blitzerservice hier auf Gong 96.3. Und gerade hat es auf dem mittleren Ring gekracht zwischen Meckrongraben und auf der Tegernseer Landstraße. Die rechte Spur in Richtung A95 gesperrt. Fahrt vorsichtig. Und die Gleise, wegen einer technischen Störung kommt es bei der S5 und der S7 voraussichtlich noch bis 8 Uhr zu Teilausfällen und Verspätungen.
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4: Unter anderem Milbertshofen, der Frankfurter Ring Richtung A9 und in Starnberg die Münchner Straße. Danke für mehr Blitzer. 089 4x38 geht auch per WhatsApp.
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9: Guten Morgen, München.
4: Ja, servus.
18: Guten Morgen.
4: An diesem Donnerstag haben wir den perfekten Sound, um motiviert in den Tag zu kommen. Hier ist Bibi Rexha.

0: Guten Morgen.
1: Morgen, hi.
0: 8:30 haben wir es. Es ist das meistgeklickte YouTube-Video ever und jetzt bekommt es einen neuen Anstrich.
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0: Ja, und 10 Jahre später ist der kleine Junge aus dem Video 17 Jahre alt und will als Baby Shark Boy K-Pop-Star werden. Seine erste Nummer heißt Wave. Was sagt er? Hit oder Shit? Ruft schnell an oder schickt eine WhatsApp an 089 4x38. Und los.

0: Okay, Nathalie, wie ist der Stand aktuell?
1: Nicht so ganz einig. Heute wieder 2 Hits von Alexander und Tobi auf WhatsApp, aber auch 2 Shits von Vanessa und Benjamin.
0: Mal wieder ein 2-2, dann die Entscheidung. Morning, dann Mike, hier, wer ist da? Hallo?
2: Hi, hier ist die Nicole aus Obermenzing. Mhm. Definitiv ein Hit. Ich habe das auf Instagram überall auf meiner For You-Page und ich finde es einfach klasse. Ich meine, das macht gute Laune und da will man einfach nur mitsingen.
0: Ja, man muss mitsingen, weil sonst bleibt der Ohrwurm für immer. 3-2 Hit, morgen wieder hier in der Shit-Parade Baby Shark Boy mit...

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0: So, ich pack's dann jetzt gleich, ne?
1: Ja, du hast ja heute eine ganz besondere Mission.
0: Ja, ich habe auch extra einen großen Koffer mitgenommen. Geht ja um gleich zwei Preise.
1: Sehr gut, mitgedacht.
0: Ja. Guten Morgen.
1: Morgen, hi.
0: 7.48 Uhr wird's, die Mike Thiel Show hier auf Gong 96.3 an diesem Donnerstag. Heute Abend wird in Hamburg der Deutsche Radiopreis verliehen. Das ist quasi der Oscar für uns Radiomacher. Und wir sind gleich zweimal nominiert.
1: Ja, für unser großes Radioduell zur OB-Stichwahl und für unser Morningshow-Takeover mit Bulli und Rick.
0: Ja, und Bulli hat sich's nicht nehmen lassen. Hat uns vorhin noch mal besucht, hier im Studio. Er hat ja in seiner Karriere schon sämtliche Preise abgeräumt, aber der Deutsche Radiopreis, der fehlt dem Bulli noch. Daher wäre das auch für ihn was ganz Besonderes.
2: Zum einen ist es ein Preis, den wir gemeinsam eventuell entgegennehmen können. Also Rick, ihr alle, Radio Gong, das war ja ein Gemeinschafts-Takeover, stimmt, wenn man so will. Ja. Und das Schöne ist, dass sich der Kreis so schließen würde. Der allererste Preis war ein BLM-Hörfunkpreis, damals vor, ich weiß nicht, 30 Jahren, für die Bayern Corps. Und das war eine Comedy-Serie, die hier auf Radio Gong lief. Also es wäre ein schöner Rundumschlag.
1: Absolut. Deshalb echt schade, dass Bulli nicht mit kann nach Hamburg. Er hat ja heute Abend einen Auftritt in der Olympiahalle. Mhm. Bulli live, garantiert ohne Programm.
0: Ja, aber er hat gesagt, dass er uns ganz fest die Daumen drückt.
1: Ja, er hat ja Zeit, weil er ja eh kein Programm hat.
0: Ja, eben. So, ich muss jetzt auf jeden Fall mal gleich los. Und ihr könnt den Deutschen Radiopreis auch mitverfolgen. Wir übertragen ab 20 Uhr live hier auf Gong 96.3.

0: Guten Morgen.
1: Guten Morgen.
0: Am Donnerstag.
1: 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Hashtag what?
0: Ja, dass Wiesnbier mehr Alkohol als normales Bier hat, das wissen wir schon. Jetzt kommt das Ganze auch beim Champagner. Und ihr glaubt nie, warum.
1: Ja, wegen der Hitze diesen Sommer sind die Trauben süßer. Und deswegen hat französischer Champagner aus diesem Jahr ausnahmsweise 15 statt 12% Alkoholgehalt.
0: Ja, ich kenne da eine, die sich mega freut. Leben.

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12: 12 Grad in der Maxvorstadt, 10 bei euch in Aschheim im Landkreis München. Heute viele Wolken, ein bisschen Sonne, es bleibt aber meist trocken bei bis zu 17 Grad. Und dann wird es immer schöner, morgen bis Sonntag mehr Sonne, wieder milder, am Wochenende angenehme 25 Grad.
11: Heute sind in der City viele Fußballfans unterwegs. Der FC Bayern startet in der Allianz Arena in die neue Champions League Saison. Was ihr zum Spiel wissen müsst, gleich.
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13: Um 8 Uhr mit Nicolas Pinkanell. Guten Morgen. Heute um 11 Uhr gehen überall in Deutschland die Blicke zum Handy. Es ist wieder Warntag. Gong 96.3 München-Reporter Lennart Wenner. Sirenen heulen bei uns in der Stadt aber nicht.
14: Ja, denn bei uns gibt es gar keine mehr. Die sind nach dem Kalten Krieg alle abgebaut worden und seitdem wurden auch keine neuen installiert. In der Stadt kommt die Warnung also ausschließlich aufs Handy. Und zwar auch bei allen, die keine extra Warn-App installiert haben. Die Endwarnung kommt dann um 11:45. So soll geprüft werden, dass alles im Ernstfall auch funktioniert.
13: Danke, Lennart. Und wenn im Ernstfall so eine Warnung kommt, heißt es immer auch Radio an. Bei uns im Programm gibt es dann sofort alle Infos und was zu tun ist. Es gibt immer mehr E-Scooter und damit zwangsläufig auch immer mehr E-Scooter-Unfälle. Eine neue ADAC-Studie hat jetzt die häufigsten Ursachen dafür untersucht. Demnach sorgen die falsche Nutzung der Fahrbahn, Alkohol und zu schnelles Fahren am häufigsten für Unfälle. Außerdem ist die Zahl der Mitfahrerstürze im letzten Jahr um 60% gestiegen, wenn also mehr als einer auf dem E-Scooter steht. Endlich ist es wieder soweit, denken sich heute viele Fans des FC Bayern. Unsere Münchner starten in die neue Champions-League-Saison. Es geht um 21 Uhr gegen Bodo Glimt. Das Team hatte letzte Saison überraschend Fußballgiganten wie Manchester City, Atletico Madrid und Inter Mailand geschlagen.
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15: Zur Wiesn müssen hier sogar die Rolltreppen schneller arbeiten. Am U-Bahnhof Theresienwiese erhöht die MVG die Geschwindigkeit, damit die vielen Fahrgäste schneller vom Bahnsteig wegkommen. Statt 0,5 laufen die Rolltreppen dann mit 0,6 Metern pro Sekunde und bei einem Defekt steht extra ein Monteur bereit. Von der Theresienwiese, Alexandra Goralska, Gong 96.3.
13: Immer aktuell informiert, das waren die Nachrichten um 8 Uhr.
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11: Besser ankommen mit dem besten Stau- und Blitzerservice für München. Es stockt aktuell auf der A9 Richtung München zwischen Freimann und dem Autobahnende. Laut der Gong 96.3 Live-Messung kommen hier 11 Minuten für euch on top. Außerdem Obacht auf der A92 Richtung München zwischen Kreuz Neufahren und Oberschleißheim. Da liegt ein Holzbrett auf der rechten Spur.
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1: Unter anderem in der Au die Welfenstraße beidseitig und in Dachau die Heinrich-Nikolaus-Straße. Danke und gute Fahrt.
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1: So Leute, ich bin raus.
4: Ja, ab nach Hamburg mit dir. Da wird ja heute Abend der Deutsche Radiopreis verliehen. Und Gong 96.3 ist ja sogar zweimal nominiert.
1: Ja, große Ehre. Also ich mache mich auf den Weg und melde mich später nochmal. Du musst mich dann ja auch noch schick machen.
4: Ja, ne? Gut, dass du noch ein paar Stunden hast, ne?
1: Ja, woher weißt du?

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0: Mike ist schon unterwegs nach Hamburg. Da werden heute Abend die Radio-Oscars verliehen, der Deutsche Radiopreis. Gong 96.3 ist ja gleich zweimal nominiert. Mehr dazu gleich. Vorher geht's jetzt aber erstmal um euch und um 10.000 Euro. Die verstecken wir irgendwo in München. Wer sie findet, darf sie behalten. Und jetzt wird's interessant. Viele von euch haben gefragt, ob wir das eigentlich nur einmal machen. Und ja, Mike hat sich vorhin ziemlich weit aus dem Fenster gelehnt und gesagt, er ist sich ziemlich sicher, bei einmal 10.000 Euro bleibt's nicht. Also, das könnte noch ein ziemlich großer Spaß werden. Und mit unseren Hinweisen findet ihr die Kohle auch super easy. Einfach weiter morgens die Mike Thiel Show hören, dann verpasst ihr nichts. Suchen, finden, freuen.
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0: Lalala, können heute Abend hoffentlich auch alle Bayern-Fans singen. Heute Abend der FC Bayern in der Champions League. Unsere Gong 96.3 Sportreporter berichten ab 21 Uhr vom Spiel. Und schon eine Stunde vorher, da startet in Hamburg die große Verleihung des Deutschen Radiopreises mit zahlreichen Stars und prominenten Gästen. Mike ist schon unterwegs dahin, denn wir sind ja sogar gleich zweimal nominiert für die beste Sendung und das beste Informationsformat. Ab 20 Uhr übertragen wir die Gala bei uns hier im Radio. Und ihr seid live dabei.
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0: Ja, den hat er uns dagelassen. Kamrad ist ja eine absolute Hitmaschine. Seine Nummern, immer gute Laune, immer ein cooler Beat, immer Ohrwurm-Garantie. Genau wie sein neuer Song. Hier ist Mikes Hit-Tipp dieser Woche. Kamrad und Love Sober.
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Kleiner Message für alle, die gerade Liebeskummer haben. Es kommt dieser eine Moment, wo es plötzlich nicht mehr ganz so weh tut, wo ihr merkt, okay, ich kann loslassen, mir geht's wieder gut. Und genau um dieses Gefühl geht's in der aktuellen von Kamrat, Love Sober. Richtig schöner Song. Und Morning Man Mikes Hit-Tipp diese Woche hier auf Gong 96.3.

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10: Das Gong 96.3 München, Wetter kompakt. 12 Grad in Schwabing, 10 messen wir bei euch in Petershausen im Landkreis Dachau. Heute viele Wolken, wenig Sonne, es bleibt aber immerhin meistens trocken bei bis zu 17 Grad. Morgen bis Sonntag dann immer freundlicher, mehr Sonne, wieder milder. Am Wochenende angenehme 25 Grad. Nicht erschrecken, heute um 11 wird es hier in München und der Region laut, denn es ist wieder bundesweiter Warntag. Alles, was ihr dazu wissen müsst, jetzt.
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12: Um 8:30 mit Nicolas Pinkanell, guten Morgen. Um 11 Uhr läuten heute in ganz Deutschland die Smartphones. Teilweise schlagen auch andere Geräte mit Internet Alarm, wie smarte Kaffeemaschinen oder Fernseher. Heute ist wieder bundesweiter Warntag. Im Ernstfall heißt das, Radio an, bei uns gibt's dann alle Infos und was zu tun ist. Seit dem Erdrutsch-Wahlsieg der AfD in Sachsen-Anhalt werden die Forderungen nach einem Verbotsverfahren wieder lauter. Bundeskanzler Merz sieht das allerdings skeptisch. Damit könne man die Probleme nicht lösen. Außerdem seien die Hürden hoch, sagt er. Jeder Vierte, der einen Verbrenner fährt, will als nächstes ein E-Auto kaufen. Das zeigt eine neue Umfrage. Im internationalen Vergleich haben wir damit die größte Umstiegsbereitschaft. Der Hauptgrund ist allerdings nicht die Umwelt, sondern dass die Betriebskosten bei E-Autos niedriger sind.
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12: Über 2000 neue Wohnungen können hier in München schneller gebaut werden. Möglich macht das der sogenannte Bauturbo. Damit kann die Stadt die Baugenehmigungen für die Wohnungen früher erteilen. Noch mehr Infos aus München und der Region gibt's um 9 Uhr von unseren München-Reportern.
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10: Besser ankommen mit dem besten Stau- und Blitzerservice auf Gong 96.3. Obacht! Auf der A95 Richtung München zwischen Sendling Süd und dem Autobahnende gab es einen Unfall mit einem LKW. Die linke Spur ist gesperrt. Fahrt unbedingt vorsichtig. Außerdem stockt's auf dem mittleren Ring zwischen Brüdermülltunnel und A96 Richtung A96. Hier kommen laut Gong 96.3 Live-Messung aktuell 18 Minuten on top.
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10: In Trudering wird geblitzt auf der Sonnenwend-Jochstraße beidseitig und im Landkreis Freising in Halbergmoos auf der Hauptstraße. Für noch mehr Blitzer 089 4x38 geht auch per
13: WhatsApp.
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14: Guten Morgen.
10: Hallihallo, also Mike ist schon unterwegs nach Hamburg. Da wird ja heute Abend der Deutsche Radiopreis verliehen und wir sind zweimal nominiert. Wir schalten auch gleich noch mal rüber zu ihm. Vorher checken wir aber noch für euch, was Apple am Abend so an neuen Sachen rausgebracht hat, damit ihr in der Arbeit mitreden könnt.

0: Für alle Apple-Fans war am Abend mal wieder Geburtstag, Weihnachten und Ostern gleichzeitig. Es wurden wieder die neuesten Produkte vorgestellt. Guten Morgen, die Mike Thiel Show hier auf Gong 96.3 an diesem Donnerstag. Mike ist schon auf dem Weg nach Hamburg, da wird heute der Deutsche Radiopreis verliehen. Und wir sind ja gleich zweimal nominiert. Jetzt aber erstmal zurück zur Apple Keynote am Abend. Gong 96.3 Reporterin Alena Kohler, da wurde unter anderem ja das erste faltbare iPhone präsentiert.
1: Ganz genau, das iPhone Duo. Vom Format her könnt ihr euch das ungefähr wie so ein Reisepass vorstellen. Zugeklappt habt ihr außen ganz normales Smartphone-Display. Aufgeklappt wartet innen dann der große Bildschirm, also praktisch ein iPad für die Hosentasche. Allerdings mit stolzem Preis das teuerste iPhone ever. Die Preise starten bei 2.300 Euro. Das teuerste von allen liegt dann bei fast 4.000 Euro. Gibt's dann ab Ende Oktober.
0: Ja, das war's aber noch nicht. Der neue Apple-Chef John Ternus hat natürlich auch noch mehr vorgestellt.
1: Yes, zum Beispiel das iPhone 18 mit besserem Akku, schnellerem Laden und einer Profikamera. Dazu dann auch noch die neuen AirPods 5 mit verbesserter Geräuschunterdrückung und eine neue verbesserte Apple Watch.
0: Alles klar, danke dir, Alena. Hauptgesprächsthema heute aber natürlich das iPhone Duo. Ab 2.300 Euro fürs neue iPhone. Unglaublich. Naja, wenigstens kann man es zusammenklappen und so tun, als hätte man es nie gekauft.
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0: Mike ist unterwegs nach Hamburg. 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Und wir sind ja schon ein bisschen stolz, denn Gong 96.3 ist gleich zweimal nominiert. 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Mike, bist du schon aufgeregt? 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
1: Ja, absolut. 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
0: Absolut. 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

0: So. Bist du noch da?
1: Ja, ja, klar. Du meinst es ja gleich erst.
0: Wo ist denn dein...
1: Ja.
0: Da ist dein Mikro.
1: Mensch, sind wir crazy, oder?
0: Ja.
1: Gleich übernimmt er. Kollege Holger Münch.
0: Wenn da er die ist richtigen er schon. Knöpfe findet.
1: Wenn. Also ich drücke dir auf jeden Fall ganz fest die Daumen. Also wenn er die richtigen Knöpfe findet, dann hat er auch heute wieder Münchens meiste Musik für euch bei der Arbeit, oder?
0: Ganz genau so schaut's aus, Nathalie. Mit dem Besten von heute und natürlich auch jede Menge 2000er. Und damit geht's durch den Arbeitstag. Baby,

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1: Cool, viel Spaß mit Holger hier auf Gong 96.3.
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7: Das Gong 96.3 München Wetter kompakt. Aktuell 12 Grad am Gärtnerplatz und 11 im Markt Schwaben im Landkreis Ebersberg. Gibt einiges an Sonnenschein heute für euch, dazu harmlose Wolken. Morgen und am Wochenende dann viel Sonne bei bis zu 24 Grad in der Spitze. Und heute Abend wird es auf der A9 wahrscheinlich ziemlich voll werden. Warum das auch viele freut? Gleich in den Nachrichten.
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9: Um 9 Uhr mit Nicolas Pinkanell. Guten Morgen. Auch wenn alle ihr Handy auf stumm geschaltet haben, dürfte es heute um 11 Uhr im ein oder anderen Meeting laut klingeln und vibrieren. Gong 96.3 München-Reporter Lennart Wenner, es ist wieder Warntag.
10: Genau, in der Region rund um München heulen deswegen auch Sirenen, zum Beispiel in Unterföhring, Garching oder Fürstenfeldbruck. Hier bei uns in München nicht, denn wir haben gar keine mehr. Bei uns wird also ausschließlich übers Handy gewarnt. Die Endwarnung kommt dann um 11.45 Uhr. Der Warntag ist dafür da, um zu prüfen, ob das auch alles wirklich funktioniert.
9: Danke, Lennart. Und wenn im Ernstfall so eine Warnung kommt, heißt es immer auch Radio an. Bei uns im Programm gibt's dann sofort alle Infos und was zu tun ist. Die Zahl der E-Scooter-Unfälle steigt, weil es immer mehr Nutzer gibt. Aber was sind die Hauptursachen? Das hat eine neue ADAC-Studie untersucht. Am häufigsten passieren Unfälle demnach, wenn die Fahrer entgegen der Fahrtrichtung oder durch gesperrte Bereiche fahren, sowie bei Alkohol oder nicht angepasster Geschwindigkeit. Ab heute gibt's wieder Champions League-Nächte. Der FC Bayern startet hier in München gegen Bodø Glimt in die neue Königsklassensaison. Heißt, die A9 und die U6 werden heute wahrscheinlich wieder voll. Anpfiff ist um 21 Uhr.
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11: Nach Konzerten soll es hier im Olympiapark ab sofort schneller vom Parkplatz nach Hause gehen. Auf der Parkhafe fallen ab heute die Schranken weg. Das Kennzeichen wird bei der Einfahrt automatisch gescannt. Bezahlen kann man sogar noch bis zu 48 Stunden nach der Ausfahrt von zu Hause. Aus dem Olympiapark Matthias Ulrich, Gong 96.3.
9: Immer aktuell informiert. Das waren die Nachrichten um 9 Uhr.
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7: Besser ankommen mit dem besten Stau- und Blitzer-Service. Für München fahrt vorsichtig auf der A95 nach München zwischen Sendling Süd und dem Autobahnende. Da hat es einen Unfall mit einem Lastwagen gegeben. Die linke Spur ist hier momentan gesperrt. Auf der A92 nach München zwischen dem Dreieck Flughafen und Freising Süd blockiert ein defekter Lastwagen die rechte Spur. Und dann zwickt es auf dem mittleren Ring zwischen dem Brudermühltunnel und dem Luise-Kieselbach-Tunnel in Richtung A96. Plant 21 Minuten mehr ein.
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7: Geblitzt werdet ihr in Freiham, in der Wiesenfelser Straße beidseitig und im Landkreis Starnberg in Berg in der Percher Straße.
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7: Hello, wir supporten euch kräftig bei der Arbeit. Gleich mit einem supergeilen 2000er von Hoobastank, Riesenhit The Reason. Los geht's mit dem Kerl, der gerade richtig abgefeiert wird. Teddy Swims mit seiner aktuellen Mr. Know-It-All.
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0: Oh, Achtung, das At-Work-Orakel sagt voraus, jetzt kommt ein neuer Lieblingshit für München und die Region. Schönen Donnerstag euch mit Gong 96.3. In 10 Sekunden wippt irgendwo ein Fuß, dauert keine 20 Sekunden, dann eskaliert die Stimmung und spätestens nach einer Minute ist klar, diese Nummer funktioniert. Die sorgt für ordentlich Stimmung bei der Arbeit. Also have fun mit Jennifer Lopez und David Guetta. Ganz fresh mit Save Me Tonight.
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3: Das Gong 96.3 München-Wetter kompakt. Aktuell 12 Grad am Leimer Platz und 11 in Ottenhofen im Landkreis Erding. Bis zu 17 sind heute locker drin. Dazu auch viel Sonnenschein. Und auch morgen und am Wochenende könnt ihr euch auf viel Sonne freuen bei bis zu 25 Grad.
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3: Besser ankommen mit dem besten Stau- und Blitzer-Service. Für München zwickt gerade auf dem mittleren Ring zwischen der A94 und dem Englischen Garten. Da hat es einen Unfall gegeben, plant 10 Minuten mehr ein. Und auf der A92 nach München zwischen Freising-Mitte und dem Dreieck Flughafen. Da ist die rechte Spur gesperrt. Auch hier kommen 10 Minuten obendrauf.
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3: Geblitzt werdet ihr in Berg am Leim, in der St. Veit-Straße beidseitig und in Garching in der Schleißheimer Straße. Wenn ihr unterwegs noch was gesehen habt, gebt gerne Bescheid. 089 4x38 anrufen oder eine WhatsApp reinschicken.
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0: Oh, Achtung, wenn ihr heute eure WhatsApp-Nachrichten checkt, ganz besonders aufpassen. Die Polizei warnt nämlich momentan vor einer fiesen neuen Betrugsmasche. Luca Weigel aus der Gong 96.3-Redaktion, wie läuft das ab?
1: Ihr bekommt eine Nachricht, kurz bei einer Online-Abstimmung zu helfen, zum Beispiel für die Nichte bei einem Tanzkurs-Gewinnspiel, für ein Stipendium oder einen Fotowettbewerb. Und wenn ihr auf den Link klickt, sollt ihr eure Handynummer eintippen und kriegt danach einen Code per SMS zugeschickt. Und die Polizei sagt da ganz klar, niemals diesen Code eintippen. Das ist nämlich eine große Falle.
0: Das Fiese ist ja, dass diese Nachrichten von echten Freunden oder der Familie kommen, ne?
1: Ja, genau, weil das eben Profile sind, die vorher schon gehackt wurden. Wer den Code auf der Fake-Seite nämlich eintippt, verliert die Kontrolle über sein WhatsApp komplett. Die Betrüger lesen dann mit und betteln eben bei euren Kontakten um Geld an.
0: Alles klar. Also im Zweifel ruft ihr am besten die Person einfach mal kurz an und fragt nach, ob die Nachricht wirklich ist. Alle Infos haben wir euch auch nochmal zusammengefasst zum Nachlesen auf radiogong.de.
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7: Das Gong 96.3 München. Wetter kompakt. Aktuell 12 Grad am Viktualienmarkt und 11 in Karlsfeld im Landkreis Dachau. 17 können es heute werden. Dazu viel Sonnenschein. Und auf morgen und aufs Wochenende könnt ihr euch auch schon freuen. Da gibt es nämlich auch viel Sonnenschein bei sogar 25 Grad in der Spitze. Zwischen Fürstenfeldbruck und Emmering rollen die Bagger, was direkt an der S4 da entsteht, gleich von unseren München-Reportern.
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9: Um 10 Uhr mit Nicolas Pinkernell. Grüß Gott. Wenn in gut einer Stunde das Handy plötzlich klingelt, nicht erschrecken. Heute ist wieder bundesweiter Warntag. Dabei werden die Alarmsysteme für den Katastrophenfall getestet, ob dann auch alles wirklich funktioniert. Um 11:45 folgt dann die Entwarnung. Im Ernstfall heißt das Radio an, bei uns gibt's dann alle Infos. In keinem anderen Land wollen so viele Autofahrer aufs E-Auto umsteigen wie hier in Deutschland. Das zeigt eine neue Umfrage. Mehr als jeder Vierte, der einen Verbrenner hat, will sich als nächstes ein E-Auto zulegen. Die Hauptgründe sind allerdings nicht die Umwelt, sondern die niedrigeren Betriebskosten und ein besseres Preis-Leistungs-Verhältnis. Verhilft das BSW der AfD in Sachsen-Anhalt zu einer Mehrheit? Es will jetzt zumindest Gespräche führen. Dafür hat sich der BSW-Landesvorstand am Abend einstimmig ausgesprochen. Sollten die beiden eine Koalition eingehen, wäre es das erste Mal in der Geschichte der Bundesrepublik, dass gesichert Rechtsextreme ein Bundesland regieren.
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10: Hier zwischen Fürstenfeldbruck und Emmering entsteht jetzt ein neuer großer Solarpark. Direkt an der S4 beginnen dafür die Bauarbeiten auf einer Fläche von rund 80.000 Quadratmetern. Erst wird die Baustelle eingerichtet, später werden dann die Solarmodule aufgebaut. Aus Fürstenfeldbruck, Alexandra Goralska, Gong 96.3.
9: 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Das waren die Nachrichten um 10 Uhr.
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7: Besser ankommen mit dem besten Stau- und Blitzer-Service für München. Uns ist momentan nichts gemeldet. Ihr habt freie Fahrt.
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7: Geblitzt werdet ihr in Haidhausen in der Flurstraße beidseitig und in Starnberg in der Hanfelder Straße.
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7: Hello, wir begleiten euch durch den Vormittag gleich mit einem supergeilen 2000er von Katy Perry. Last Friday Night und los geht's mit der aktuellen von Holly Humberstone und die kommt richtig fett. To Love Somebody.
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1: Und jetzt die aktuelle von Nico Santos. Why don't you stay?
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Frischer Sound von Nico Santos. Sehr nice. Why don't you stay auf Gong 96.3. Das ist Münchens meiste Musik für euch bei der Arbeit. Und jetzt direkt der nächste supergeile 2000er. Und der hat so einen angenehmen, plötzlich fühlt sich alles viel entspannter an Vibe. Genau richtig für die Arbeit. Das sind Nelly und Kelly Rowland mit Dilemma auf Gong 96.3.

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3: Das Gong 96.3 München-Wetter kompakt. Aktuell 14 Grad am Stiegelmeierplatz und 13 in Petershausen im Landkreis Dachau. Bis zu 17 sind heute locker drin. Schön viel Sonnenschein gibt's auch den ganzen Tag für euch. Und auch morgen und am Wochenende wird's nice bei bis zu 25 Grad.
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3: Besser ankommen mit dem besten Stau- und Blitzer-Service für München. Fahrt vorsichtig auf der A9 nach München. Zwischen Fröttmanning Süd und dem Kreuz Nord liegt ein Müllsack auf der Straße.
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3: Geblitzt werdet ihr in Hadern, in der Ossinger Straße und in Fürstenfeldbruck in der Augsburger Straße. Wenn ihr noch was gesehen habt, einfach Bescheid geben. 089 4x38 anrufen oder eine WhatsApp reinschicken.
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0: Hey, Daumen drücken, Leute. Heute großer Abend für unser ganzes Team. In Hamburg wird der Deutsche Radiopreis verliehen, quasi die Oscars für uns Radiomacher. Und wir von Gong 96.3 sind gleich zweimal nominiert. Bestes Informationsformat und beste Sendung für die Mike Thiel Show mit dem großen Takeover mit Bully und Rick. Morningman Mike ist gerade auf dem Weg nach Hamburg. Mike, du stehst ja nicht das erste Mal da auf der Bühne. Trotzdem zweimal nominiert zu sein, das ist schon mal eine ganz andere Hausnummer, oder?
1: Ja, das ist eine Ansage. Das ist eine richtige Ehre, muss ich sagen. Und ist natürlich auch spannend für heute Abend.
0: Bist du da jetzt ein bisschen nervöser drauf als sonst?
1: Ach, nervös ist man immer ein bisschen. Ist doch klar, die Aufregung ist immer da und die Spannung vor allen Dingen, weil der Moment, wo dann wirklich der Sendername fällt, dein Name fällt, du auf die Bühne musst, der ist irre, der Moment. Und auf den fiebert man natürlich auch jedes Mal hin, ist ja klar. Mhm. Also, ich mache mich auf den Weg Richtung Hamburg, melde mich dann auch gleich nochmal von dort, wenn ich dann angekommen bin. Und ich habe einen großen Koffer dabei und ich hoffe, dass der ein oder andere Preis da drin landet.
0: Alles klar, bis später. 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Ab 20 Uhr übertragen wir nämlich den Deutschen Radiopreis hier im Radio.
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0: Genau jetzt ist aber ein bundesweiter Probealarm.
1: Achtung, das ist ein Probealarm. Hier ist Gong 96.3 mit einer amtlichen Durchsage. In vielen Orten heulen gerade die Sirenen. Bei uns in München löst unter anderem die Katwan-App aus. Und das Innenministerium hat soeben Cell Broadcast aktiviert. Das neue Warnsystem informiert die Bevölkerung über Gefahren und Naturkatastrophen per Nachricht direkt aufs Handy. Jedes Mobilfunkgerät und Smartphone erhält diese Warnnachricht automatisch, wenn es sich im Gefahrenbereich befindet. Im Ernstfall gibt es hier auf Gong 96.3 sofort Durchsagen mit allen wichtigen und weiterführenden Informationen für die Bevölkerung und was konkret zu tun ist. Daher lohnt es sich immer, ein Radio griffbereit zu haben oder sich unsere kostenlose Gong 96.3 Radio-App aufs Handy zu laden, damit man im Notfall sofort alle wichtigen und relevanten Informationen erhält. Ende des offiziellen Warnhinweises. 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
0: Besser ankommen mit dem besten Stau- und Blitzer-Service für München. Es zwickt gerade ein bisschen auf der A8 Salzburg-München. Zwischen Holzkirchen und dem Kreuz Süd plant eine Viertelstunde mehr ein.
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0: Einwärts werdet ihr geblitzt im Bogenhausen, in der Wiedmeierstraße und in Grünwald in der südlichen Münchner Straße.
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0: Hello, ja, ihr habt es gerade gehört. Heute landesweiter Warntag. Das Cell Broadcast System wird getestet. Habt ihr gerade eine Warnung aufs Handy bekommen? Klingelt einfach mal kurz durch unter der 089 4x die 38. Jetzt aber erstmal was super Lässiges für euch bei der Arbeit von Tempa City. Hier ist ihre aktuelle Self-Aware.

0: Hier ist Kong 96.3 bei der Arbeit und so hat es sich gerade überall in München und der Region angehört. Ja, heute ist landesweiter Warntag. Das Cell-Broadcast-System soll im Ernstfall oder bei Naturkatastrophen ja alle automatisch mit einer Push- und einem Alarmton über Smartphone warnen. Dann gilt immer Radio an. Bei uns bekommt ihr sofort zuverlässig alle Infos, was zu tun ist. Im Übrigen, etwa gegen 11.45 Uhr solltet ihr auf euer Handy nochmal eine Entwarnung dann bekommen. Meldet euch gerne, ob alles geklappt hat.
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2: Und jetzt die aktuelle von The Bowser. Magnetic.

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4: Das GONG 96.3 Münchenwetter kompakt. Aktuell 16 Grad am Leimer Platz und 15 in Emmering im Landkreis Fürstenfeldbruck. Gibt viel Sonnenschein für euch, wenn ihr Wolken seht. Die sind harmlos, es bleibt trocken. Morgen und am Wochenende ist es auch die meiste Zeit schön bei bis zu 25 Grad.
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4: Besser ankommen mit dem besten Stau- und Blitzerservice. Für München auf der 8 Salzburg-München zwischen Holzkirchen und dem Kreuz Süd ist ein Auto liegen geblieben, plant deswegen 24 Minuten mehr ein.
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4: Geblitzt werdet ihr in Berg am Leim, in der St. Veit-Straße beidseitig und im Landkreis Fürstenfeldbruck in Olching in der Schwora-Straße. Wenn ihr noch was gesehen habt, 089 4x die 38, einfach anrufen oder eine WhatsApp reinschicken.
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3: Das Gong 96.3 München Wetter kompakt. Aktuell 16 Grad am Sendlinger Tor und 15 in Heimhausen im Landkreis Dachau. Ihr seht viel von der Sonne heute, dazu sind ein paar harmlose Wolken unterwegs. Auch morgen und am Wochenende ist es schön sonnig bei 25 Grad in der Spitze. Zwischen Fürstenfeldbruck und Emmering rollen die Bagger, was direkt an der S4 entsteht, gleich von unseren München-Reportern.
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4: Um 12 Uhr mit Nicolas Pinkanell. Grüß Gott. In keinem anderen Land wollen so viele Autofahrer aufs E-Auto umsteigen wie hier in Deutschland. Das zeigt eine neue Umfrage. Mehr als jeder Vierte, der einen Verbrenner hat, will sich als nächstes ein E-Auto zulegen. Die Hauptgründe sind allerdings nicht die Umwelt, sondern die niedrigeren Betriebskosten und ein besseres Preis-Leistungs-Verhältnis. Verhilft das BSW der AfD in Sachsen-Anhalt zu einer Mehrheit? Es will jetzt zumindest Gespräche führen. Dafür hat sich der BSW-Landesvorstand am Abend einstimmig ausgesprochen. Sollten die beiden eine Koalition eingehen, wäre es das erste Mal in der Geschichte der Bundesrepublik, dass gesichert Rechtsextreme ein Bundesland regieren. Niedersachsen führt einen gemeinsamen Religionsunterricht für evangelische und katholische Schüler ein. Hier in Bayern ist das aber nicht geplant, stellen die Kirchen jetzt klar. Obwohl die Mitgliedszahlen der Kirchen sinken, habe der Unterricht Bildungsqualität und Relevanz, heißt es. Auch hier in Bayern gibt es allerdings Ausnahmen an Grund- und Mittelschulen. Dabei können die Schüler auch gemeinsam unterrichtet werden.
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5: Hier zwischen Fürstenfeldbruck und Emmering entsteht jetzt ein neuer großer Solarpark. Direkt an der S4 beginnen dafür die Bauarbeiten auf einer Fläche von rund 80.000 Quadratmetern. Erst wird die Baustelle eingerichtet, später werden dann die Solarmodule aufgebaut. Aus Fürstenfeldbruck, Alexandra Goralska, Gong 96.3.
4: 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Das waren die Nachrichten um 12 Uhr.
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3: Besser ankommen mit dem besten Stau- und Blitzerservice für München. Auf der 8 Salzburg München zwischen Holzkirchen und dem Hofollinger Forst ist ein Auto liegen geblieben. Deswegen braucht ihr 11 Minuten länger.
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3: Einwärts Hasenbergel, Dürferstraße werdet ihr geblitzt und in Dachau in der Münchner Straße.
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3: Hello, wir supporten euch bei der Arbeit gleich mit einem supergeilen 2000er von Shaggy. Legendär. It wasn't me. Los geht's mit dem aktuellen Banger von Teddy Swims, Mr. Know-It-All.
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1: Und jetzt die aktuelle von Jennifer Lopez und David Guetta. Save me tonight.
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Sascha Sound von Jennifer Lopez und David Guetta, Save Me Tonight, hier auf Gong 96.3. Das ist Münchens meiste Musik für euch bei der Arbeit und jetzt direkt der nächste supergeile 2000er mit einer kleinen Green Day Überraschung. Am 15. September gibt's was Neues für eure Streaming-Kiste. Nimrods ist eine durchgeknallte Roadtrip-Komödie über drei Teenager, die glauben, sie sollen als Vorband von Green Day spielen und dafür einmal quer durch Amerika fahren. Green Day selbst spielen im Übrigen auch mit und natürlich gibt es zum Film auch den passenden Soundtrack. Und drauf ist einer dieser Songs, die man nach zwei Tönen sofort erkennt. Wake Me Up When September Ends. Hier sind Green Day auf Gong 96.3.

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4: Das Gong 96.3 München-Wetter kompakt. Aktuell 16 Grad am Odeonsplatz und 15 in Allingen im Landkreis Fürstenfeldbruck. Sonne, Wolkenmischmasch gibt's heute. Morgen und am Wochenende könnt ihr euch auf viel Sonnenschein bei bis zu 25 Grad freuen.
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4: Besser ankommen mit dem besten Schlauch- und Blitzerservice für München. Auf der A8 Salzburg-München zwickt es momentan zwischen Holzkirchen und dem Hofoldinger Forst. Da ist ein Auto liegen geblieben, plant 10 Minuten mehr ein.
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4: Einwärts werdet ihr geblitzt, Hasenbergel-Dülferstraße und in Dachau in der Münchner Straße. Wenn ihr noch was habt, 089 4x38 anrufen oder eine WhatsApp reinschicken.
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0: Und jetzt ganz frisch die aktuelle von Olivia Rodrigo. Drop Dead.
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0: Ey, Geburtstag, Weihnachten und Ostern gleichzeitig. So haben sich München und die Region am Abend gefühlt. Gong 96.3 hier. Apple hat nämlich die neuen Produkte vorgestellt. Und die spannendste Neuheit ist wahrscheinlich das faltbare iPhone. Zugeklappt ein normales Smartphone, aufgeklappt fast ein iPad für die Hosentasche. Der Haken, ab 2.300 Euro gibt es das Teil. Und damit ist es das teuerste iPhone ever. Ab Ende Oktober könnt ihr es haben. Dazu kommen dann auch noch das neue iPhone 18 mit einem besseren Akku und Kamera, neue AirPods 5 mit verbesserter Geräuschunterdrückung und eine neue Apple Watch. Also kurz gesagt, die Weihnachtswunschliste kann schon mal loslegen.
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17: Das Gong 96.3 Münchenwetter kompakt. Aktuell 16 Grad am Chinesischen Turm und 15 im Markt Indersdorf im Landkreis Dachau. Gibt einiges an Sonnenschein heute für euch. Dazu sind ein paar Wolken unterwegs, die sind aber harmlos. Es bleibt trocken. Morgen und am Wochenende, da könnt ihr euch schon mal auf viel Sonne bei bis zu 25 Grad freuen. Das alte Hirmer-Parkhaus soll weg. Was da Neues hinkommt, gleich von unseren München-Reportern.
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18: Um 13 Uhr mit Lennart Werner. Grüß Gott. Der Blick zur Zapfsäule tut vielen Autofahrern seit Wochen weh. In Deutschland denkt deshalb jeder Vierte, der einen Verbrenner hat, über einen Wechsel zum E-Auto nach. Das zeigt eine neue Umfrage. Damit ist nirgendwo in der Welt die Kaufbereitschaft für E-Autos größer als in Deutschland. Auch die niedrigeren Betriebskosten nennen viele als Grund für den geplanten Umstieg. Die Deutsche Bahn tritt bei ihren Sanierungen auf die Bremse.

0: haben Lärm gemacht, Sirenen haben geheult. Die Warnsysteme in Deutschland funktionieren. Die Bilanz zieht Bundesinnenminister Dobrindt nach dem Probealarm heute Vormittag. Zum ersten Mal wurde um 11.45 Uhr auch die Entwarnung auf die Handys gespielt.
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2: Der Georg-Kroner-Witter-Platz hier in der Altstadt soll ein neues Gesicht bekommen. Das alte Hirmer-Parkhaus soll verschwinden. Geplant sind 3 neue Gebäude und rund 50 Bäume. Dafür hat der Stadtrat jetzt dem nötigen Grundstücktausch zugestimmt. Aus der Altstadt Felix Kröckel, Gong 96.3.
0: 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Das waren die Nachrichten um 13 Uhr.
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4: Besser ankommen mit dem besten Stau- und Blitzer-Service. Für München auf der 8 Stuttgart-München ist zwischen Dachau-Fürstenfeldbruck und dem Dreieck Eschenried die linke Spur momentan gesperrt. Da ist ein Auto liegen geblieben. Plant 12 Minuten mehr ein.
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4: Einwärts werdet ihr geblitzt in der Hanauer Straße auf Höhe der Dessauer Straße.
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4: Und wir motivieren euch kräftig bei der Arbeit. Gleich mit dem supergeilen 2000er von Adele. Ganz großes Kino von ihr, Rolling in the Deep. Los geht's mit dem Kerl, der in München und der Region gerade richtig steil geht. Hier ist Alex Warren mit seiner aktuellen Fever.

0: Kurzes Update aus der Gong 96.3 Verkehrszentrale. Fahrt vorsichtig auf der Westumfahrung der A99 nach Lindau. Zwischen Lochhausen und Germering Nord liegt ein Stuhl auf der Straße. Und weiter geht's. 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Kurze Frage noch in die Runde. Wie viel Prozent Wochenende steckt bei euch schon im Kopf? 20? 50? Also egal, wie viel Arbeit noch vor euch liegt. Donnerstag, 12:15 ist auf jeden Fall ein schöner Moment, an dem München und die Region merken, ey, das Wochenende ist gar nicht mehr weit. Und für den passenden Vibe sorgt jetzt Nico Santos mit was Frischem. Da steckt nämlich was richtig Gutes drin. Ein richtig guter Vibe. Hier ist Why Don't You Stay?
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3: Das Gong 96.3 Münchenwetter. Kompakt, aktuell 16 Grad am Schlachhaus und 15 im Pöcking im Landkreis Starnberg. Gibt ein Sonne-Wolken-Mischmasch heute. Es bleibt trocken. Morgen und am Wochenende scheint dann oft die Sonne und ihr könnt euch auf bis zu 25 Grad freuen.
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3: Besser ankommen mit dem besten Stau- und Blitzerservice. Für München plappen ein paar Minuten mehr ein auf der A8 Stuttgart-München. Zwischen Dachau, Fürstenfeldbruck und dem Dreieck Eschenried ist ein Auto liegen geblieben.
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3: Einwärts werdet ihr geblitzt in der Hanauer Straße auf Höhe der Dessauer Straße. Wenn ihr noch was habt, einfach Bescheid geben, 089 4x38 anrufen oder eine WhatsApp reinschicken.
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0: 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Morningman Mike ist inzwischen in Hamburg angekommen. Mike, es sind noch knapp 6 Stunden bis zum Start und heute Abend stehen da ja auch einige ziemlich große Namen auf der Bühne.
1: Ja, das ist richtig. Ray Garvey ist da, den kenne ich schon. Er war schon ein paar Mal bei mir im Studio. Da freue ich mich drauf auf den Ray, der ist immer sehr lustig. Dann Fastboy sind da. Die beiden Jungs kommen ja auch aus Bayern. Sahide, die war schon bei mir in der Schildparade. Das ist ja der absolute TikTok-Star. Meine Kids haben gesagt, ich muss unbedingt von Sahide was mitbringen. Ansonsten werde ich jetzt einchecken. Bin gerade am Hotel angekommen. Werde was essen. Wenn ein Tipp hast für mich, kannst du dich nochmal melden bei mir. Oder alle anderen Hörer, die einen Tipp haben für mich, wo ich jetzt hier in Hamburg was essen soll, meldet euch. Bis gleich.
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19: Das Gong 96.3 München, Wetter kompakt. Aktuell 17 Grad am Max-Weber-Platz und 16 in Anzing im Landkreis Ebersberg. Dazu gibt es einen Sonne-Wolken-Mischmasch. Morgen geht es dann mit viel Sonnenschein weiter. Und das schöne Wetter zieht sich dann auch durchs komplette Wochenende. Und es wird bis zu 25 Grad in der Spitze auch nochmal spätsommerlich warm. Zu hohe Mieten in München sollen künftig schneller auffallen. Die Stadt startet dafür einen neuen Mietenmonitor. Wie der funktioniert, gleich.
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21: Um 14 Uhr mit Lennart Werner. Grüß Gott. Die Mieten sind nirgends in Deutschland so teuer wie hier in München. Das ist allseits bekannt. Teilweise liegen die Mieten aber unerlaubt hoch. Dagegen will die Stadt nun mit einem Mietenmonitor vorgehen. Der soll Immobilienportale im Internet automatisch scannen und die Angebote mit den üblichen Ortsmieten vergleichen. Ist die verlangte Miete zu hoch, werden die Vermieter kontaktiert, dass ihr Angebot womöglich verboten wird.

0: angekündigt, dass pro Jahr nicht mehr 4 wichtige Strecken saniert werden sollen, sondern nur noch 2. Sonst wären zu viele Strecken gleichzeitig gesperrt und der Zugverkehr dadurch zu stark eingeschränkt, sagt sie. Die Bahn wollte ursprünglich 2036 mit der Generalsanierung des Schienennetzes fertig sein. Das Ziel scheint jetzt unerreichbar.
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2: Hier zwischen Fürstenfeldbruck und Emmering entsteht jetzt ein neuer großer Solarpark. Direkt an der S4 beginnen dafür die Bauarbeiten auf einer Fläche von rund 80.000 Quadratmetern. Erst wird die Baustelle eingerichtet, später werden dann die Solarmodule aufgebaut. Aus Fürstenfeldbruck, Alexandra Goralska, Gong 96.3.
0: Immer aktuell informiert, das waren die Nachrichten um 14 Uhr.
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4: Besser ankommen mit dem besten Stau- und Blitzerservice. Für München plant mal 10 Minuten mehr ein auf der Ostumfahrung der A99 nach Nürnberg zwischen Hohenbrunn und Kirchheim.
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4: Geblitzt werdet ihr einwärts in der Hanauer Straße auf Höhe der Dessauer Straße.
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4: Hello. Ja, München und die Region arbeiten die To-Do-Liste ab. Wir sind mit am Start, gleich mit einem supergeilen 2000er von Mann.

0: geht gut ab. Dance with Somebody. Und los geht's mit der aktuellen von Michael Schulte. Ein Smasher. 5 a.m.
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Frischer Sound von Cat's Eye. Animals auf Gong 96.3. Das ist Münchens meiste Musik für euch bei der Arbeit. Und weil ein guter Arbeitstag ruhig ein bisschen Abwechslung vertragen kann, springen wir jetzt mal direkt zurück in die 2000er. Lieblingshit als Klingelton damals, No Prop. Hat 2,99 Euro gekostet, haben wir aber trotzdem gemacht. Und Rihanna hat ganz großes Kino abgeliefert. Bis heute unschlagbar die Nummer. Supergeiler 2000er. Hier ist Rihanna mit Unfaithful auf Gong 96.3.

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4: Das GON 96.3 Münchenwetter kompakt. 17 Grad aktuell an der Hackerbrücke und 16 in Olching im Landkreis Fürstenfeldbruck. Gibt viel Sonnenschein für euch, wenn ihr Wolken seht, die sind harmlos. Es bleibt trocken. Morgen und am Wochenende dann viel Sonnenschein bei bis zu 25 Grad.
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4: Besser ankommen mit dem besten Stau- und Blitzer-Service für München. Uns ist momentan nichts gemeldet. Ihr habt freie Fahrt.
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4: Und Blitzer haben wir auch keine. Wenn ihr was seht unterwegs, einfach Bescheid geben. 089 4x38 anrufen oder eine WhatsApp reinschicken.
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1: Und jetzt die aktuelle von The Bowser, Magnetic.
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0: Das heißt, ich gehe durch München auf dem Weg zur Arbeit und erhöre eure Tipps und dann kann es sein, dass ich tatsächlich 10.000 Euro finde. 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
1: 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Komm 96.3 hier bei der Arbeit mit Holger Münch. 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
14: Das Gong 96,3 München Wetter kompakt. 17 Grad am Haus der Kunst, 16 bei euch in Haar und dazu meistens bewölkt. Heute Nacht kann es auch noch mal regnen. Tagsüber, morgen dann wieder trocken und das Wochenende wird sogar richtig freundlich. Der FC Bayern startet heute in die neue Champions League-Saison. Alle Infos zum Spiel gibt's gleich.
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15: Um 15 Uhr mit Lennart Werner. Grüß Gott. 15,38 Euro zahlen wir hier in München im Schnitt pro Quadratmeter an Miete. Neuvermietungen können aber noch deutlich teurer sein, teilweise zu teuer. Die Stadt möchte präventiv gegen möglichen Mietwucher vorgehen und deshalb einen Mietenmonitor beschließen. Der scannt automatisch Angebote im Internet. Ist die Miete da zu hoch angesetzt, wird der Vermieter kontaktiert. Die Stadt stellt aber klar, ist ein Mietvertrag erstmal unterschrieben, kann sie nichts mehr tun. Der Blick zur Tankstelle tut vielen Autofahrern seit Wochen weh. In Deutschland denkt deshalb jeder Vierte, der einen Verbrenner hat, über einen Wechsel zum E-Auto nach. Das zeigt eine neue Umfrage. Damit ist nirgendwo in der Welt die Kaufbereitschaft

0: aber ins Champions League Achtelfinale kam und unter anderem gegen Manchester City, Inter Mailand und Atletico Madrid gewonnen hat. Die Bayern sind also gewarnt, den Gegner nicht zu unterschätzen.
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2: Der Georg-Kronawitter-Platz hier in der Altstadt soll ein neues Gesicht bekommen. Das alte Hirmer-Parkhaus soll verschwinden. Geplant sind 3 neue Gebäude und rund 50 Bäume. Dafür hat der Stadtrat jetzt dem nötigen Grundstücktausch zugestimmt. Aus der Altstadt Felix Kröckel, Gong 96.3.
0: Immer aktuell informiert, das waren die Nachrichten um 15 Uhr.
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4: Besser ankommen mit dem besten Stau- und Blitzerservice für München und beim ziemlich massiven Stau auf der A99 Ost Richtung Salzburg zwischen Kreuz Nord und Aschheim-Ismaning. Da hat seine Reifen zerrissen und wegen den Aufräumarbeiten aktuell 25 Minuten plus, geht auch bis auf die A9 zurück. Und viele umfahren es über die B471 in Ismaning, deswegen 20 Minuten plus.
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4: In Mosach steht einer auf der Hanauer Straße, in Putzbrunn auf der äußeren Ottobrunner Straße und auf der B2 zwischen Fürstenfeldbruck und Puch. Danke euch.
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4: Servus und gleich wieder mit einem supergeilen 2000er bei der Arbeit von den Red Hot Chili Peppers. Und dazu die aktuelle von Bruno Mars. 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

0: 2000er von den Red Hot Chili Peppers, Other Side, hier auf Gong 96.3. Servus, Viertel nach drei, es ist Felix Meindorfer hier und kurzes Update nochmal von dem Stau-Hotspot im Nachmittagsverkehr. Ziemlich massiv und zwar auf der A99 Ost Richtung Salzburg zwischen Kreuz Nord und Aschheim-Ismaning nach einem geplatzten Reifen. Aktuell 25 Minuten plus durch die Aufräumarbeiten. Und weil das viele auch umfahren, gibt es 20 Minuten mehr auf der B471 in Ismaning und auf der A9 zwischen Kreuz Nord und München dauert es deswegen auch länger, plant da 10 Minuten mehr ein. Nächstes Update gleich wieder um 3:30 und bis dahin sind wir bei euch mit frischem Sound hier auf Gong 96.3. Jetzt von einem Typen, den viele seiner DJ-Kollegen als den wichtigsten DJ aller Zeiten bezeichnen, weil er mit seinen Tracks natürlich Millionen Menschen erreicht, weil er gleichzeitig aber auch immer noch junge Artists unterstützt und viel für die Clubkultur macht. Also einfach ein guter Mann. Hier ist David Guetta zusammen mit Jennifer Lopez. Save Me Tonight.
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4: Das Gong 96.3 München Wetter kompakt. Es ist bewölkt und trocken, 17 Grad an der Praterinsel, 17 auch im Landkreis Ebersberg in Poing. Heute Nacht gibt's vereinzelt nochmal Regen, morgen dann so wie heute und am Wochenende deutlich mehr Sonne bis zu 23 Grad.
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4: Besser ankommen mit dem besten Stau- und Blitzer-Service für München. Vorsicht beim Plastikteil auf der A99 zwischen Neuherberg und dem Kreuz Nord. Dann gute News, der Stau wird langsam weniger, auch auf der A99 Ost Richtung Salzburg zwischen Kreuz Nord und Aschheim-Ismaning. Da ist einem LKW ja der Reifen geplatzt. Der steht jetzt am Standstreifen, deswegen löst sich das ein bisschen auf. Auf der Umfahrung über die B471, da dauert es aber noch länger, in Ismaning immer noch 20 Minuten plus.
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4: Heidhausen, Olliau-Straße und im Landkreis Fürstenfeldbruck in Olching steht einer auf der Schwoja-Straße. Wenn ihr noch was seht, 089 4x38 gern auch per WhatsApp. Danke.
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0: Schönen Donnerstagnachmittag euch. 4:15 ist es, Gong 96.3 hier. Und jetzt gibt's was Kleines zum Mitraten für euren Heimweg.
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0: Servus, Felix Mahndorfer hier und wir zocken mit Julia aus Dachau. Hi.
2: Hallo.
0: Hier kommt die Schlagzeile für dich und für alle anderen zum Miträtseln. Forscher haben jetzt eine neue Wanzenart entdeckt und die nach einem weltberühmten blonden Promi benannt. Nach wem? A. Donald Trump, B. Taylor Swift oder C. Heidi Klum?
2: Dann würde ich tatsächlich Donald Trump wählen. Vermuten.
0: Du findest, der passt am besten zum Thema Wanze. Ja. Okay. Gut, ja, wir wissen ja, Wanzen lieben ja auf der Mauer zu liegen, ne? Und Donald Trump ist ja ein großer Mauerfan, auch da wäre es auch
2: ja.
0: Gute Connection. Ist aber leider falsch. Tatsächlich ist es B, Taylor Swift.
2: Okay.
0: Und zwar ist die Forscherin von der University of California eine riesen Swift-Fan, die Dinger benannt hat. Und weil diese Weichwanzen, die sie da erforscht hat, einen blassgelben Körper mit roten Akzenten haben, hat sie das an Taylor Swift erinnert mit dem blonden Haaren und rotem Lippenstift.
2: Verstehe. Okay.
0: Auch ein sehr schmeichelhaftes Kompliment, ne? Ich habe eine Wanzenart nach dir benannt.

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17: Das Gong 96.3 München Wetter kompakter. 17 Grad im Nockherberg, 16 im Landkreis Freising in Nandlstadt, dazu meistens bewölkt. Heute Nacht kann es auch noch mal regnen. Morgen tagsüber trocken und das Wochenende wird dann sogar richtig freundlich. Ein Teil des Geldes, das wir alle in die Krankenkassen einzahlen, ist wohl einfach futsch. Wie das passieren könnte, heute gleich.
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18: Um 16 Uhr mit Lennart Werner. Grüß Gott. München soll einen Mietenmonitor bekommen. Der soll möglichen Mietwucher frühzeitig erkennen. Laut der Stadt scannt der Monitor automatisch Wohnungsangebote im Internet. Ist die verlangte Miete zu hoch über der ortsüblichen Miete, schreibt die Stadt dem Vermieter und sagt, dein Angebot ist womöglich verboten. Sie nimmt nämlich an, dass Vermieter das oft selbst nicht wissen, weil sie einfach die Miete verlangen, die das Internetportal vorschlägt. Wenn Krankenkassen Geld anlegen, müssen sie Verluste dabei eigentlich ausschließen können. Bericht nach haben sich die deutschen Krankenkassen aber massiv verzockt. Demnach könnten 1,1 Milliarden Euro komplett futsch sein, weil die Krankenkassen unter anderem in Immobilienfonds investiert hatten. 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
19: Das Volksfest hier in Freising steuert auf einen neuen Besucherrekord zu. Zur Halbzeit kamen bereits über 85.000 Besucher auf die Luitpoldanlage, um fröhlich zu feiern. 17.000 mehr als im letzten Jahr. Das Volksfest geht noch bis Ende der Woche. Aus Freising, Luca Weigel, Gong 96.3.
18: 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Das waren die Nachrichten um 16 Uhr.
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17: Besser ankommen mit dem besten Stau- und Blitzer-Service für München. Und das ist zum Start- und Feierabendverkehr fast überall zäh. Auf jeden Fall eine Viertelstunde mehr einplanen. Längster Stau sogar eine halbe Stunde fast auf der B471 zwischen Dachau und der A92.
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17: Sollen die Wolfratshauser Straße. Am Kreuz Neufahrn steht einer in der Überleitung von der A92 zur A9 und im Landkreis Dachau in Weix Richtung Aufhausen. Danke euch.

0: Walk the Moon, Shut Up and Dance, hier auf Gong 96.3. Servus, Felix Mandafer hier, Viertel nach vier ist es und die 089, viermal die 38. Servus.
1: Hallo, hier ist die Claudia. Und zwar, ich wollte nur kurz durchgeben, dass der Kandi-Tunnel stadteinwärts nach der Autobahn direkt gesperrt ist.
0: Oha, danke dir. Also Kandi-Tunnel, erstmal umfahren auf dem Mittleren Ring. Wir haben noch nichts von der Polizei reinbekommen, was da los ist. Haken wir natürlich direkt nach. Ein Update dazu gibt's gleich um 16:30 aus der Gong 96.3 Verkehrszentrale. Und bis dahin, gute Fahrt euch. Wir machen weiter mit frischem Sound für euren Nachmittag. Hier ist Nico Santos und Why Don't You Stay? 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
2: Das Gong 96.3 München-Wetter. Kompakt, bewölkt und trocken bei 17 Grad an der Theresienwiese, 16 bei euch in Taufkirchen. Heute Nacht vereinzelt auch noch mal Regen. Morgen dann so wie heute und am Wochenende deutlich mehr Sonne bei bis zu 23 Grad. Die Wiesen wird dieses Jahr noch mal eine Ecke sicherer. Dank welcher neuen Technik auf dem Gelände, hört ihr gleich.
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13: Um 16:30 mit Lennart Werner. Grüß Gott. München will gegen Mietwucher vorgehen und dafür einen Mietenmonitor beschließen. Der soll Wohnungsangebote im Internet scannen. Ist eine Miete zu hoch angesetzt, wird der Vermieter gebeten, das Angebot anzupassen. Die deutschen Krankenkassen sollen sich bei unsicheren Investments massiv verzockt haben. Einem Bericht nach sind allein in diesem Jahr möglicherweise 1,1 Milliarden Euro weg. Das klingt erstmal viel. Allein im ersten Halbjahr haben die gesetzlichen Krankenkassen heuer aber 189 Milliarden Euro eingenommen. Das Ziel des FC Bayern ist ganz klar, der Henkelpott muss wieder hier nach München kommen. Die Bayern starten heute gegen den norwegischen Club FK Bodø Glimt in die Champions-League-Saison. Anstoß ist um 21 Uhr.
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13: Die Wiesn steht vor der Tür. Nach der MVG sind auch die Rettungskräfte vorbereitet. Die haben heuer zum ersten Mal eine beheizte Trage und Laborgeräte zum Blutwertecheck. Außerdem haben die Rettungskräfte einen Kurs in Selbstverteidigung gemacht. Nur für den Fall. Noch mehr Infos aus München und der Region gibt's um 17 Uhr von unseren München-Reportern.
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2: Besser ankommen mit dem besten Stau- und Blitzer-Service für München. Und wir haben das Update vom Mittleren Ring. Da waren der Brudermühl und der Kandi-Tunnel gerade gesperrt. Wegen einem technischen Defekt sind die Schranken zugegangen. Inzwischen ist wieder offen, aber es gibt natürlich noch ein bisschen Rückstau vor Ort. Dann die A9 Richtung Nürnberg. Direkt am Anfang in Schwabing ist die rechte Spur dicht nach einem Unfall und staut sich auch ordentlich auf den Ring zurück. Aktuell 20 Minuten mehr. Und sonst auch immer wieder zäh heute, im Schnitt mit einer Viertelstunde mehr rechnen.
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2: Neuried am Hadener Weg steht einer, in Feldmoching auf der Herbergstraße und in Unterhaching auf der Münchner Straße. Wenn ihr noch was seht, 089 4x die 38, gern auch per WhatsApp. Danke.
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0: Avicii auf Gong 96 Teil für euren Nachmittag. Servus, gleich 16:45 und hört mal, so hat sich das angefühlt.
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7: Das Gong 96 Tage München Wetter kompakt. 17 Grad im Ostpark, 17 auch bei euch in Oberschleißheim. Dazu meistens bewölkt und heute Nacht kann es vereinzelt auch noch mal regnen. Morgen genauso wie heute und das Wochenende. Das wird dann richtig freundlich mit ordentlich Sonne. Neuer Wohnraum in gerade mal 8 Monaten. Das schafft eine Gemeinde bei uns in der Region jetzt. Alle Infos gibt's gleich für den München Reporter.
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9: Um 17 Uhr mit Lennart Werner. Grüß Gott. Die Mieten sind nirgends in Deutschland so teuer wie hier bei uns in München. Das ist allseits bekannt. Teilweise liegen die Mieten aber unerlaubt hoch. Dagegen will die Stadt nun mit einem Mietenmonitor vorgehen. Der soll Online-Angebote automatisch scannen und mit den üblichen Ortsmieten vergleichen. Ist die verlangte Miete zu hoch, werden die Vermieter kontaktiert, dass ihr Angebot womöglich verboten sein könnte. Die Vermieter würden nämlich oft einfach die Miete verlangen, die Internetportale vorschlagen, sagt die Stadt. In 2 Wochen entscheidet der Stadtrat über den Mietenmonitor. Bundesinnenminister Dobrindt ist sich sicher, dass der Brandangriff auf Rüstungsunternehmen in der Nähe des Münchner Ostbahnhofs von einem anderen Staat beauftragt wurden, vermutlich von Russland. Das sei ein typischer Fall, bei dem sogenannte Wegwerfagenten eingesetzt werden, so Dobrindt. 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
10: Vom Spatenstich bis zur Fertigstellung dauert der Bau einer Wohnung bis zu 2 Jahre. Hier in Aschheim sind es nur 8 Monate. Die Gemeinde baut aktuell ein Haus mit 24 bezahlbaren Wohnungen. Dafür wurden die Module jetzt montiert. Anfang nächsten Jahres sollen schon die ersten Mieter einziehen. Aus Aschheim, Max Eckert, Gong 96.3.
9: 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Das waren die Nachrichten um 17 Uhr.
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7: Besser ankommen mit dem besten Stau- und Blitzerservice für München. Es ist immer wieder zäh heute im Feierabendverkehr. Auf jeden Fall eine Viertelstunde mehr einplanen. Am längsten dauert es auf dem Mittleren Ring zwischen Landshuter Allee und Trappentreutunnel. Da sind es 20 Minuten.
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7: Danke fürs Melden an Ovidiu per WhatsApp 089-4x38 und zwar in Allach die Ebersbüschstraße. Dann haben wir einen im Landkreis Freising, Halbürg-Moos die Ottostraße und zwischen Egmating und Hohenkirchen-Siegersbrunn steht noch einer. Gute Fahrt euch!
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7: Servus, schön, dass ihr dabei seid. Kurz nach 5 ist es und wir starten rein mit der aktuellen von Michi Schulte.

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1: Und jetzt die aktuelle von The Bowser, Magnetic.
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0: Das ist schon eine krasse Zahl. Innerhalb von einem Jahr hat sich das Social-Media-Suchtpotenzial bei den 18- bis 28-Jährigen verdoppelt. Und es gibt aber ein paar Regeln, die dagegen helfen können. Servus, Gong 96.3 hier, Felix Meindorfer. Schon heftig, ne, was die Studie vorhergebracht hat. Lennart Wenner aus den Gong 96.3 Nachrichten. In den USA gibt es deswegen auch jetzt deutlich strengere Regeln, die das Suchtpotenzial von Social Media eben verringern sollen.
1: Ja genau, die sind das Ergebnis von einem gerichtlichen Vergleich. Instagram-Konzern Meta wurde da von verschiedenen US-Staaten verklagt und hat deswegen den neuen Regeln zugestimmt.
0: Und die klingen inhaltlich auch durchaus sinnvoll, ne?
1: Ja, absolut, weil sie vor allem Kinder schützen sollen. Pro Tag können die nur noch 2 Stunden auf Instagram und Facebook verbringen. Außerdem gibt es vorgeschriebene Pausen. Zwischen Mitternacht und 6 Uhr morgens werden die Accounts komplett gesperrt und während der Schulzeit dürfen die Apps keine Push-Benachrichtigungen mehr verschicken.
0: Finde ich ziemlich spannend alles und auch bei uns in der EU sollen solche suchtmindernden Regeln immer mehr kommen. Wir halten euch natürlich auf dem Laufenden hier auf Gong 96.3.

0: Den Hit und viele mehr gleich hier auf Gong 96.3.
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0: Das Gong 96.3 München, Wetter kompakt, bewölkt und trocken bei 17 Grad am Marienplatz, 16 im Landkreis Ebersberge, Markt Schwaben. Heute Nacht vereinzelt nochmal Regenschauer. Morgen genauso wie heute und am Wochenende da deutlich mehr Sonne bei bis zu 23 Grad. Gegen die hohen Mieten in München gibt es jetzt ein neues Online-Tool. Wie das funktioniert, hört ihr jetzt in den Nachrichten.
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20: Um 5:30 mit Lennart Werner. Grüß Gott. Die Mieten hier bei uns in München sind auf Rekordniveau. Deshalb will die Stadt einen Mietenmonitor beschließen. Der soll Angebote im Internet scannen und die Vermieter anschreiben, falls ihre Wohnungsangebote zu teuer sind. Die Bundesanwaltschaft hat die Ermittlungen wegen der Anschläge auf die Stromversorgung übernommen. Ein Mann soll unter anderem in NRW und Brandenburg mehrere Umspannwerke angegriffen haben. Laut den Ermittlern wurde bei ihm eine Liste mit weiteren 160 Zielen gefunden. Die Fans des FC Bayern ziehen heute wieder in Richtung Allianz Arena. Die Champions League startet nämlich. Erster Gegner der Münchner ist FK Bodø Glimt aus Norwegen. Anstoß ist um 21 Uhr.
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20: Die Wiesn steht vor der Tür und auch die Rettungskräfte sind vorbereitet. Die haben heuer zum ersten Mal eine beheizte Trage und Laborgeräte zum Blutwertecheck. Außerdem haben die Rettungskräfte einen Kurs in Selbstverteidigung gemacht. Nur für den Fall. Noch mehr Infos aus München und der Region gibt's um 18 Uhr von unseren München-Reportern.
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0: Besser ankommen mit dem besten Stau- und Blitzerservice für München. Vorsicht auf der A8 Richtung Salzburg zwischen Hoveldinger Forst und Holzkirchen. Nach einem Unfall liegen da Fahrzeugteile auf der Autobahn. Sonst auch immer wieder zäh heute. Im Schnitt auf jeden Fall eine Viertelstunde mehr einplanen. Am längsten dauert es auf dem Ring zwischen Landshuter Allee und Trappentreutunnel. Da 22 Minuten.
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0: Haidhausen, die Orleansstraße, in Unterschleißheim die südliche Ingolstädter und im Landkreis München in der Luitpold-Siedlung steht einer. Danke euch.
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0: Vorsicht auf der A9 vorm Autobahnende, da steht ein Pannenauto und ist noch nicht richtig abgesichert. Danke an Lara fürs Melden über die 089 4x die 38. Servus, Gong 96.3 hier und wir sind mittendrin in der größten Schnitzeljagd der Stadt und zwar nach 10.000 Euro.
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0: 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Absolut. Im Mülleimer? Eher nein. Am besten achtet ihr einfach auf unsere heißen Hinweise im Radio. Die gibt es immer morgens in der Mike Thiel Show und dann kriegt ihr das Puzzle schon irgendwie zusammen. 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
1: Und jetzt ganz frisch die aktuelle von Olivia Rodrigo. Drop Dead.
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12: Das Gong 96.3 München, Wetter kompakt. 15 Grad am Aumeister im Englischen Garten, 16 bei euch in Aschheim. Dazu ist es meistens bewölkt. Heute Nacht kann es auch nochmal nass werden. Tagsüber dann wieder trocken und das Wochenende, das wird richtig freundlich, immer wieder mit Sonne. Die Wiesn ist jedes Jahr bummvoll und deswegen werden Volksfeste in der Region immer beliebter. Ein Beispiel gibt's gleich von den München Reportern.
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13: Um 18 Uhr mit Lennart Werner. Guten Abend. München soll einen Mietenmonitor bekommen. Der soll möglichen Mietwucher frühzeitig erkennen. Laut der Stadt scannt der Monitor automatisch Wohnungsangebote im Internet. Ist die verlangte Miete zu hoch über der ortsüblichen Miete, schreibt die Stadt dem Vermieter und sagt, dein Angebot ist womöglich verboten. Sie nimmt nämlich an, dass Vermieter das oft selbst nicht wissen, weil sie einfach die Miete verlangen, die das Internetportal vorschlägt. Wenn Krankenkassen Geld anlegen, müssen sie Verluste dabei eigentlich ausschließen können. Bericht nach haben sich die deutschen Krankenkassen aber massiv verzockt. Demnach könnten 1,1 Milliarden Euro komplett futsch sein, weil die Krankenkassen unter anderem in Immobilienfonds investiert hatten. 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
14: Das Volksfest hier in Freising steuert auf einen neuen Besucherrekord zu. Zur Halbzeit kamen bereits über 85.000 Besucher auf die Luitpoldanlage, um fröhlich zu feiern. 17.000 mehr als im letzten Jahr. Das Volksfest geht noch bis Ende der Woche. Aus Freising, Luca Weigel, Gong 96.3.
13: Immer aktuell informiert. Das waren die Nachrichten um 18 Uhr.
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12: Besser ankommen mit dem besten Stau- und Blitzerservice von München. A9 Richtung München zwischen Kreuz Neufahren und Eching. Da sind Reifenteile von dem LKW verteilt. Und wir haben noch ein Pannenauto auf der A9 am Autobahnende Richtung München direkt auf der Mittellandspur. Ansonsten auch viel Feierabendverkehr. Auf jeden Fall eine Viertelstunde mehr einplanen.
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12: Leim, die Fürstenriederstraße. Im Landkreis Ebersberg im Marktschwaben haben wir eine Richtung Ottenhofen und in Unterhaching auf der Münchner Straße.
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12: Servus, schön, dass ihr dabei seid. Kurz nach 6 ist es und wir machen weiter gleich mit dem supergeilen 2000er mit Here Without You. Und jetzt die aktuelle von Bebe Rexha.

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weiß nicht, wo es euch erwischt hat. Ich bin gerade in die U-Bahn eingestiegen heute Mittag und habe mir gedacht, Alter, hat's mich gerade gerissen bei diesem Warntag in München und der Region. War ich auch nicht der Einzige, aber das ist auch im Vergleich zu den Sirenen, die so in anderen Ländern losgehen, wirklich maximal harmlos. Servus, Gong 96.3 hier, Felix Meindorfer. Ich habe gerade mal ein bisschen recherchiert, in den USA zum Beispiel, da klingt die Sirene wie so ein Starterfeld von Formel-1-Rennen. Nicht schlecht, ne? Dann die Schweizer Sirene, die klingt, als hätte sie selber Angst vor dem, was kommt. Kompletter Hilferuf einfach nur. Und ein Herzinfarkt ist die kanadische Sirene. Da weißt du auch, jetzt ist wirklich Alarm. Aber hey, gute News, Warntag hat heute ganz gut funktioniert. Anscheinend die meisten von euch schreiben bei uns auf Instagram. Ist auf jeden Fall angekommen, die Warnung. Von daher jetzt wieder Entspannung angesagt für euren Start in den Feierabend. Mit frischem Sound von Cat's Eye. Hier ist Gabriella.

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4: Das Gong 96.3 München Wetter. Kompakt, bewölkt und trocken. 16 Grad am Prinzregentenplatz, 15 bei euch im Landkreis Ebersberg in Poing. Heute Nacht vereinzelt nochmal Regen dabei. Morgen dann so wie heute und am Wochenende deutlich mehr Sonne bei bis zu 23 Grad. Für Sparer sind es gute News. Was sich bei den Zinsen ab sofort ändert, hört ihr gleich in den Nachrichten.
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11: Um 6:30 mit Lennart Werner. Guten Abend. München will gegen Mietwucher vorgehen und dafür einen Mietenmonitor beschließen. Der soll Wohnungsangebote im Internet scannen. Ist eine Miete zu hoch, wird der Vermieter angeschrieben, dass das Angebot womöglich rechtswidrig ist. Die Europäische Zentralbank hat die Leitzinsen zum zweiten Mal in diesem Jahr erhöht, dieses Mal auf 2,5%. Gut für Sparer, weil sie mehr Geld für ihre Ersparnisse bekommen. Kredite werden dafür teurer. Das Ziel des FC Bayern ist ganz klar, der Henkelpott muss wieder hier nach München. Die Bayern starten heute gegen den norwegischen Club FK Bodo Glimt in die Champions-League-Saison. Anstoß ist um 21 Uhr.
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11: Die Wiesn steht vor der Tür und auch die Rettungskräfte sind mittlerweile vorbereitet. Die haben heuer zum ersten Mal eine beheizte Trage und auch Laborgeräte zum Blutwertecheck. Noch mehr Infos aus München und der Region gibt's um 19 Uhr von unseren München-Reportern.
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4: Besser ankommen mit dem besten Stau- und Blitzerservice für München. Wir haben zwei Pannen auf der A9 Richtung München. Einmal zwischen Kreuzneufahrn und Eching, da hat es im LKW die Reifen zerrissen. Und am Autobahnende direkt auf der mittleren Spur steht ein Pannenauto. Ansonsten auch immer wieder zäh heute im Feierabendverkehr. Auf jeden Fall eine Viertelstunde mehr einplanen.
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4: Perlach, die Holzwiesenstraße. In Putzbrunn steht einer auf der äußeren Ottobrunner Straße und am Kreuz Neufahren von der A92 in der Überleitung auf die A9. Danke euch fürs Melden.
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1: Und jetzt die aktuelle von Jennifer Lopez und David Guetta. Save me tonight.
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0: Schönen Feierabend euch. Gong 96.3 hier, Felix Mandorfer und die 089 viermal die 38. Hallo?
1: Hallo Felix, hier ist der Tanner. Und ich habe eine Bitte an euch. Heute Abend spielt mein Lieblingsverein, Fenerbahce, seit 18 Jahren zum ersten Mal wieder in der Champions League. Das werde ich mir natürlich anschauen, aber ich hätte noch zwei super Karten für das Bayern-Spiel, die ich gerne herschenken wollen würde an Personen, die sich vielleicht normalerweise nicht leisten können oder auch noch nie im Stadion waren. Und deswegen meine Bitte, ob wir das eventuell kurzfristig noch über euch hinbekommen könnten.
0: Du willst Champions League-Tickets von den Bayern einfach verschenken, ohne dass du was... Also, dass dir jemand was zeigt.
1: Ja.
0: Krass. Okay, also dann machen wir es einfach so. Wenn ihr jemanden kennt, wo ihr sagt, der hat es wirklich verdient und der kann sich ein Bayern-Spiel sonst nie leisten, oder ihr sagt auch selber, hey, das wäre ein einmaliges Erlebnis, was ich mir nie verwirklichen könnte, dann meldet euch gerne kurz per WhatsApp 089 4x die 38 und Tana, wir schicken dir dann die Kontaktdaten und dann seid ihr connected untereinander.
1: Das wäre super. Also ich würde mich sehr freuen, wenn es klappt. Ein tolles Erlebnis auf jeden Fall.
0: Absolut. Und unsere Gong 96.3 Sportreporter berichten natürlich live auch vom Spiel ab 21 Uhr.
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10: Hier ist das Gong 96.3, Münchenwetter kompakt. Abends war tatsächlich immer mal wieder die Sonne unterwegs, es ist überall trocken. Aktuell bei euch im Lehel 16, im Landkreis Fürstenfeldbruck in Steinbach 15 Grad. Nachts klar bis wolkenlos bei 11 Grad, morgen wie heute die meiste Zeit Sonne. Dazu gibt es bis zu 18 Grad in der Spitze. Die Mieten hier in München sind nicht nur hoch, sondern auch zu hoch. Wie Stadt gegen Mietwoche vorgehen will, das hört ihr jetzt.
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11: Um 19 Uhr mit Lennart Werner. Guten Abend. 15,38 Euro zahlen wir hier in München im Schnitt pro Quadratmeter an Miete. Neuvermietungen können aber noch deutlich teurer sein, teilweise zu teuer. Die Stadt möchte jetzt präventiv gegen möglichen Mietwucher vorgehen und deshalb einen Mietenmonitor beschließen. Der scannt automatisch Angebote im Internet. Ist die Miete da zu hoch angesetzt, wird der Vermieter kontaktiert. Die Stadt stellt aber klar, ist ein Mietvertrag erstmal unterschrieben, kann sie nichts mehr tun. Bundesinnenminister Dobrindt ist sich sicher, dass der Brandangriff auf Rüstungsunternehmen in der Nähe des Münchner Ostbahnhofs von einem anderen Staat beauftragt wurden, vermutlich von Russland. Das sei ein typischer Fall, bei dem sogenannte Wegwerfagenten eingesetzt werden, so Dobrindt. 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
13: Vom Spatenstich bis zur Fertigstellung dauert der Bau einer Wohnung bis zu 2 Jahre. Hier in Aschheim sind es nur 8 Monate. Die Gemeinde baut aktuell ein Haus mit 24 bezahlbaren Wohnungen. Dafür wurden die Module jetzt montiert. Anfang nächsten Jahres sollen schon die ersten Mieter einziehen. Aus Aschheim, Max Eckert, Gong 96.3.
11: Immer aktuell informiert. Das waren die Nachrichten um 19 Uhr.
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10: 2:07 ist zwickt ein wenig auf dem Mittleren Ring im Trappentreutunnel nach dem Unfall die linke Spur blockiert. Auf der S-Bahn-Linie S4, da kommt es wegen Streckenarbeiten in Türkenfeld zu eingleisigem Getrieb zwischen Grafrath und Geldendorf. Macht in Summe 5 bis 10 Minuten Verspätung. Bitte checkt am besten eure Verbindung, bevor es für euch losgeht.
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10: Lasst euch nicht blitzen. Ramersdorf, Prinz Konstantinstraße einwärts. In Allach auf der Eversbruchstraße auswärts. Und auf der A92 Richtung Deggendorf in der Überleitung zur A9 bei Eching aktuell.
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10: Servus, kommt gut in den Feierabend und wenn ihr noch am Arbeiten seid, dann begleiten wir euch durch den Donnerstagabend mit jeder Menge Hits von Olivia Dean. So easy to fall in love. Hier laufen Will.i.am und Britney Spears. Gleich nach der aktuellen von Nico Santos ist wieder ein geiles Stück Musik geworden. Why don't you stay?
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Eigentlich war der Song ja nur als Soundtrack für den Animationsfilm Trolls gedacht und war hinterher gleich so erfolgreich, dass er für einen Oscar nominiert wurde. Justin Timberlake im Gong 96.3 Feierabend. Can't stop the feeling. Na, was geht bei euch am Donnerstagabend? Kühlschrank durchforsten in der Hoffnung, doch noch ein Abendessen herzuzaubern oder lieber ein bisschen sportlich aktiv Richtung Wochenende. Wir sind dabei, egal bei was. Jetzt mit der ganz frischen Taylor Swift haben wir neu für euch entdeckt und packen das gleich mal rein in die Gong 96.3 Playlist. I knew it, I knew you.

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3: Hier ist das Gong 96.3, Münchenwetter kompakt. Der Abend in München auf alle Fälle safe trocken. Nachts gehen die Tiefstemperaturen auf 11 Grad zurück. Morgen wie heute, Wochenende super nice bei knappen 25 Grad.
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3: Endlich wieder Fußball-Oberhaus, Königsklasse und der FC Bayern hoffentlich superklasse heute Abend in der Champions League. Um 21 Uhr geht's in die Vollen bei FK Bode-Glimt. Begleitet wird das Spiel auch heute Abend wieder von Gong 96.3 Sportreporter Stefan Galler.
16: Die Bayern haben zuletzt international eine Riesenserie hingelegt. Seit 23 Jahren haben sie immer das Auftaktspiel im Europapokal gewonnen. Die letzte Niederlage auf internationalem Parkett war 2002, 2003 gegen La Coruña zum Auftakt der Champions League-Saison. Ja, und sie werden möglicherweise sogar komplett antreten können. Womöglich gibt es das Comeback von Serge Gnabry nach seiner schweren Adduktorenverletzung vor fast 5 Monaten. Ja, und zu Gegner Bodø/Glimt gibt es natürlich auch einiges zu sagen. Die haben 2024-25 das Europa-League-Halbfinale erreicht und sind dann letzte Saison zum Champions-League-Schreck avanciert mit Siegen. Etwa gegen Manchester City und Atletico Madrid. Im 16. Finale haben sie Inter Mailand rausgeschmissen und erst im 8. Finale war dann Schluss gegen Sporting Lissabon. Also mal sehen, was das heute Abend so wird.
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3: Besser ankommen mit dem besten Stau- und Blitzerservice auf Gong 96.3. Zwickt noch immer leicht auf dem Mittleren Ring im Trappentreutunnel nach dem Unfall. Die linke Spur blockiert. Auf der S-Bahn-Linie S4, da kommt es wegen Streckenarbeiten in Türkenfeld zu eingleisigem Betrieb zwischen Grafrath und Geltendorf. Das kostet euch aktuell bis zu 10 Minuten, die es länger dauert. Checkt am besten, bevor es losgeht, eure Verbindung.
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3: Habt ihr uns gemeldet aus Allach, Eversbusstraße stadtauswärts und es blitzt in Unterschleißheim am Kirchenweg. Mehr Blitzer. Gerne gleich an 089 4x38. Es geht auch per WhatsApp.
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0: Immer noch ein Hammerteil dieser Throwbacker von Lady Gaga. Das ist Alejandro für euch im Gong 96.3 Feierabend. Heute Abend gilt's. In Hamburg wird der Deutsche Radiopreis verliehen. Quasi der Oscar des Radios. Ganz großer Bahnhof mit vielen Promis, Live-Musik und rotem Teppich für uns von Gong 96.3. Es ist ein besonderer Nervenkitzel, denn wir sind gleich zweimal nominiert. Einmal in der Kategorie Beste Sendung und das ist Bestes Informationsformat. Morning Man Mike ist auch schon mit am Start. Kurz nach 20 Uhr geht's also los, die Verleihung des Deutschen Radiopreises. Mit uns seid ihr dann immer live dabei. Auf dem Weg dorthin entdecken wir für euch im Gong 96.3 Feierabend auch den neuen Kamera-Tit. Love Sober heißt er und der geht echt mal gut nach vorn. Schönen Feierabend am Donnerstag.
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15: Hier ist das Gong 96.3 München. Wetter kompakt, auch wenn es immer mal wieder nach Regen aussieht in den Abendstunden. Es bleibt auf alle Fälle trocken. Dazu etwas herbstlich temperaturtechnisch liegen wir aktuell bei euch in der Fasanerie bei 15, im Landkreis Dachau, in Deutenhausen bei 14. Die Nacht klar bis wolkenlos bei 10 Grad. Morgen wie heute bedeutet die meiste Zeit Sonne, dazu 18 Grad in der Spitze.
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17: Mit Helen Martin. Guten Abend. Nach dem Erfolg der AfD bei der Landtagswahl in Sachsen-Anhalt sind die Innenminister von Bund und Länder alarmiert. Sie wollen jetzt den Schutz von bestimmten geheimen Daten prüfen. Es gehe darum, gegebenenfalls Quellen und auch Informationen mit Bezügen zu Russland zu schützen, heißt es aus Sicherheitskreisen. Relevante Informationen, die zum Beispiel mögliche Terroranschläge betreffen, sollen aber in vollem Umfang zugänglich bleiben. Mehrere Versicherungen haben durch Fehlinvestitionen hunderte Millionen Euro Beitragsgeld verloren. Die Stiftung Patientenschutz will Konsequenzen. Gesundheitsminister Linnemann müsse einen ausführlichen Bericht über die Höhe der Verluste vorlegen, so die Forderung. Dass Krankenkassen Beitragsgeld in Immobilienfonds gesteckt haben, war schon bekannt. Es geht ums komplette Ausmaß. Medien berichten von über 1 Milliarde Euro. Tag 3 der Haushaltsdebatte im Bundestag. Heute ging es zum Beispiel um den Etat des Innenministeriums fürs nächste Jahr. Innenminister Dobrindt hat die geplanten fast 17 Milliarden Euro für sein Haus verteidigt. Es gäbe eine wachsende Gefahrenlage, zum Beispiel durch Cyberangriffe oder Spionage. Außerdem ging es um den Haushalt fürs Bildungsministerium. Der soll nächstes Jahr sinken. Die Linke wirft Bildungsministerin Prien vor, bei Familien zu sparen und Eltern im Stich zu lassen. Die deutsche Frauen-Basketball-Nationalmannschaft steht im WM-Halbfinale. Gegen Belgien stand es am Ende 93-74. Und zum Fußball, da startet der FC Bayern in die neue Champions-League-Saison. Zum Auftakt empfangen die Münchner den FK Bodø/Glimt aus Norwegen. Moritz Einzel berichtet.
18: In der vergangenen Saison entwickelte sich Bodø/Glimt zum Sensationsteam in der Champions League. Die Norweger feierten Siege gegen Manchester City, Atletico Madrid und Inter Mailand und scheiterten dann im Achtelfinale knapp an Sporting Lissabon. Die Bayern sind also gewarnt, aber trotzdem der klare Favorit. Anstoß ist um 21 Uhr. Gleichzeitig hat auch RB Leipzig sein Auftaktspiel in Como in Italien.
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15: Es ist kurz nach 8, Behinderungen auf der A99 zwischen dem Dreieck Feldmoching und Fröttmanning Nord Richtung Nürnberg. Da dauert es im Moment 31 Minuten länger, sagt die GONG 96.3 Live-Messung.
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15: Lasst euch nicht blitzen an diesem Donnerstagabend. Hasenbergl, Herbergstraße statt einwärts und im Landkreis Starnberg in Berg. Da blitzt es auf der Münchner Straße.
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15: Heute mit Anni Villa. Wir schalten gleich nach Hamburg zur Verleihung des Deutschen Radiopreises. Die Radio Oscars, große Bühne, jede Menge Promis, Live-Musik und für uns heute natürlich besonders spannend, dass GONG 96.3 gleich zweimal nominiert ist für die beste Sendung und das beste Informationsradio. Also gleich in wenigen Augenblicken geht's los. 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
1: Ja, 1000 Gäste sind heute Abend hier. Das Who is Who der deutschen Radiobranche. Wir könnten jetzt Ihnen zu Hause ein paar Gesichter zeigen, doch was nützt es? Sie würden ja sowieso keins erkennen. Aber heute Abend werden wir endlich die Menschen sichtbar machen, die man sonst nur im Radio hört.
0: Und zwar hiermit, ganz genau. Viele würden jetzt wahrscheinlich sagen, oh Gott, Katastrophe, Galaabend, wir beide tragen dasselbe.
1: Wieso? Ich finde die Hüte geil. So ist Michael Jackson. So ist Brokeback Mountain. Also meintest du hier diese albernen Michael-Jackson-Accessoires? Was wird wohl Guido Maria Kretschmer später dazu sagen?
0: Sein Gesicht sagt 12 von 10. Aber ich meine natürlich hier den Radiopreis. Um den geht es heute Abend. Und den

0: vergeben wir natürlich gleich, wie sich das gehört, ganz anständig in unserer ersten Kategorie. Guck mal, da wird extra eine Stele gemacht, da stelle ich den hier schon mal ab.
1: So, den gibt's später. Das sind die Radio-Oscars. Zum 17. Mal würdigen wir heute Abend herausragende journalistische, kreative und unterhaltsame Leistungen im Radio.
0: Ja, das sind quasi die Olympischen Spiele des Hörfunks. Wir machen das nur ohne den Sportteil. Wir machen einfach den ganzen Abend direkt Siegerehrung. Und wir haben eine neue Location. Wir sind hier im Theater an der Elbe, natürlich immer noch im wunderschönen Hamburg.
1: Ja. Kleiner Sicherheitshinweis nur, wir sind hier umgeben von Wasser. Wer also nach der Aftershow-Party die letzte Fähre verpasst, muss dann leider schwimmen.
0: Ja, und weil wir umgezogen sind, hat Thorsten auch ein neues Zimmer bekommen.
1: Ja, ja. Und dafür musste ich nicht mal zu einem WG-Casting. Ich kann es mal kurz zeigen. Regel Nummer 1 heute Abend für alle, die hier raufkommen, von dieser Bühne ab geht man nur und ausschließlich im Moonwalk. Das ist nicht so wichtig.
0: Das war nicht so wichtig. Ich kann
1: das gerne mal zeigen. Es sind ja 55 Radiostationen heute Abend wieder live dabei und übertragen den Deutschen Radiopreis. Ganz Radio Deutschland. Mallorca ist natürlich auch wieder dabei mit dem Inselradio. Da wird also noch mal frisch eine Orange in den Sangria-Eimer gekippt. Dann gibt's noch eine weitere Insel. Da wird allerdings eher so frisch aus der Champagner-Magnum-Flasche direkt getrunken. Antenne Sylt ist dabei. Guten Abend und herzlich willkommen. Und ich habe also jetzt hier mein neues Studio. Guck mal, Katrin, so sieht das hier aus. Und von hier... Ah, der Hut tat gut.
0: Wow.
1: Sind wir dann in ganz Deutschland drauf.
0: Also das nenne ich mal ein Headquarter, Thorsten, oder?
1: Ne?
0: Sieht schön aus.
1: Ja.
0: Sehr geräumig. Können wir dann hinterher noch als Vierer-WG in Hamburg für 2000 Euro kalt anbieten. Wunderschön.
1: Herzlich willkommen.
0: Ja. Ah, das sieht schön aus. Wink mal.
1: Wink mal. Hallo.
0: Super. Das war für alle fürs Radio wichtig.
1: Früher war ich schön groß auf der Bühne, jetzt bin ich hier im Keller, aber ich komme raus zwischendurch.
0: Wunderbar. So, in 10 Kategorien verleihen wir heute Abend jetzt den Deutschen Radiopreis für die beste Morgensendung, den besten Moderator, die beste Moderatorin, das beste Informationsformat und natürlich auch für den besten Newcomer oder die beste Newcomerin. Und da haben wir 15 heute Abend hier im Saal versteckt und die machen jetzt mal Lärm. Ja. Schön, es sind alle später noch hier auf dieser Bühne. Es wird ein großes Fest, da freue ich mich sehr drauf. Und apropos großes Fest, wir legen los mit einer meiner absoluten Lieblingskategorien und das ist Bestes Entertainment. Und ich muss sagen, ich finde, wir haben dafür wirklich den perfekten Laudator heute hier. Ich sage mal, er und die FDP haben viele Unterschiede, aber der größte ist, er ist regelmäßig im Bundestag. Er braucht nur ein Mikro, ein paar Fragen und ich schätze, Markus Söder hat mehr Angst vor ihm als vor veganer Grillwurst. Aber er bleibt immer dran, genau wie wir an ihm und deswegen ist er heute hier. Und ich begrüße ihn mit einem Satz, den auf einem CSU-Parteitag wahrscheinlich niemand über ihn sagen wird. Wir sind sehr froh, dass er heute hier ist. Herzlich willkommen, hier ist Lutz Wanders!

0: So, die Bühne ist im Moment noch leer. Alle fragen sich, wo bleibt Lutz van der Horst? Er kommt von der Seite rein.
1: Ich habe das jetzt erst geschnallt. Ich sollte eigentlich hochfahren mit dem Aufzug, ne? Okay, vielleicht an die Regie noch einmal runter und dann fahre ich noch mal hoch. Guten Abend, meine Damen und Herren.
0: Also der Lift hat gestreikt, ja. Lutz ist einfach in die Hocke gegangen und dann wieder hoch.
1: Hat ja keiner gesehen, ist ja Radio. So, das sind die Nominierten in der Rubrik Bestes Entertainment.
2: Bestes Entertainment. Andreas Altenburg, NDR 2, Barmbek Bamp.
3: Olli Dittrich.
4: Ja, und Pianemädel ist das, meine Damen und Herren.
3: Hallo.
4: In Barmbek Bamp geht es eigentlich darum, dass die beiden Nachbarn Horst Rode und Ralf Prange,
5: ich weiß, dass du gerade guckst,
4: zusammen einen Podcast versuchen, zumindest aufzunehmen. Wird aber ständig unterbrochen.
6: Sie sollen ihren Scheiß hier nicht vor meiner Haustür abstellen.
4: 14 Folgen, geschrieben von dem sensationellen
3: Andreas Altenburg.
7: Also nach meinem Kenntnisstand liegt dort nur eine einzelne verstorbene Dame.
3: Nein, ist ja klar. Gegen die habe ich ja auch nichts. Also woher denn? Nein, die Herrschaften, die sich kümmern.
8: Was wir dann noch für Themen besprechen, nachbarschaftliche und andere, das könnt ihr dann selber euch anhören.
4: Mhm. Selber anhören.
3: Seit 40 Jahren nervst du mich.
4: Ja, aus Gründen. Wo gehst du denn jetzt hin?
2: Kolja Fach, Bremen 2. Koljas Rants.
9: Ich darf regelmäßig bei Bremen 2 im Programm rumpöbeln. Ich soll um 5 Uhr morgens aufstehen, meditieren, dankbar sein für irgendeinen Scheiß. Irgendwo muss ich Abstriche machen. Wir haben damals in der Redaktion zusammengesessen und viel über Druck gesprochen. Welche Karriere soll ich machen? Wie soll ich leben? Was ist ein richtiger Mann? Was irgendwelche Life-Coaches und manche InfluencerInnen erzählen. So sind wir auf diese satirischen Rants gekommen, die eben entlasten sollen.
10: Es gibt wirklich nichts Absurderes mehr, als in einer Großstadt auf Wohnungssuche zu sein.
9: Es ist immer eine Situation, die viele kennen, in sehr pointiert.
10: Du freust dich, weil du 350 Suchtreffer hast, aber nur bis du den Filter für Tauschwohnungen ausschaltest, dann sind es noch 4.
9: Und ich darf dann stellvertretend drüber ranten. Die Themen sind aber immer recherchiert und es geht oft eigentlich um was Größeres.
10: Im selben Zeitraum, in dem Kaltmieten in Berlin um 100% gestiegen sind, sind die Reallöhne um 8 gestiegen.
9: Ich finde, dass wir immer kritisch sein müssen, wenn das Narrativ ist, das ist kein Strukturproblem, du machst nur nicht genug. Und wenn wir dann so Nachrichten kriegen, wo Leute uns irgendwie schreiben, oh, da habe ich auch immer schon ein Gefühl zu gehabt und ihr habt das jetzt in Worte gefasst und ich habe dabei gelacht, dann ist perfekt.
2: John Ment. 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Pilot oder Tod?
11: Gute Nachricht für die Frauen. Rund 54% aller Männer sind einigermaßen normal. Die restlichen 46% glauben laut einer Umfrage von YouGov, dass sie ein Flugzeug ohne Pilotenausbildung und ohne Vorkenntnisse landen können.
12: Ziehen leicht, weiter.
11: Und da hat unser Programmleiter Niklas Naujok die Idee gehabt, Pilot oder Tod. Erstens, wer könnte ein Flugzeug landen von uns Männern und wen können wir am ehesten entbehren? Da haben wir Stübi, Finn, John, nehmen wir doch John. Und so bin ich dazu gekommen, eine Cessna nicht nur zu starten, sondern auch zu landen. Meine Frau hat noch gesagt, hoffentlich fliegt er nicht so, wie er fährt. Aber es hat geklappt. Wir waren schlussendlich, wie immer, mit Radio Hamburg am Boden.
12: Halt, weiter, zieh weiter. Und wir sind gelandet. Und wie war's? Ja, ein Schlaf. Gelandet. Wunderbar.

0: Wollen wir doch mal sehen. Dem Gewinner des Deutschen Radiopreises in dieser Kategorie gelingt es, Alltägliches geschickt zuzuspitzen und seinem Publikum unterhaltsam einen Spiegel vorzuhalten. Und das mit hohem Wiedererkennungswert und in gleichbleibend hoher Unterhaltungsqualität. Seine Arbeit ist ein echter Lichtblick in Zeiten, in denen Humor oft zu kurz kommt. Preiswürdig. Der Deutsche Radiopreis 2026 für das beste Entertainment geht an NDR 2, Andreas Altenburg, Bam Bek Bam, Frage versus Rude.
1: Andreas Altenburg springt auf in seiner Reihe, knüpft sich gerade noch mal das Sakko zu, herzt sich mit Bjarne Mädel. Neben Olli Dittrich, der Protagonist dieser Reihe. Den Preis gibt's von Lutz und die Dankesrede. Gute Unterhaltung ist im Radio immer eine hohe Kunst.
2: Ja, so schnell sieht man sich wieder. Hätte man Bam Bek Bam als Fernsehserie gemacht, hätte es 3 Millionen Euro gekostet, glaube ich. Und deswegen liebe ich Radio. Und deswegen liebe ich mein Team und die Arbeit mit denen zusammen. Und deswegen möchte ich denen danken, nämlich Tommy Harnik, Olli Kleist, Michi Wodo, Nina Wiedholz, Max Roloff, Ulrike Thoma und ganz besonders Christina Hake, die uns alle zusammenhält in der Projektleitung. Und ich denke heute noch an all die lieben Kollegen von NDR 2, die hier sind, Holger und Elke und Jens und auch alle von Enjoy. Wir sind ja so eine Art Party Posse heute. Und habe ich ihm, dir danke ich. Es ist immer ganz hilfreich, wenn man ein bisschen Prominenz an seiner Seite hat. Aber ich hätte dich auch so genommen.
3: Ich fühle mich benutzt. Ich wollte an der Stelle Olli Dittrich grüßen, oder wie der heißt.
2: Ach ja, genau.
3: Der hat ja auch noch mitgebracht. Deshalb bin ich hier.
2: Vielen Dank.
1: Also wenn unter den Jurymitgliedern des Deutschen Radiopreises dank dieser Reihe kein Auge trocken bleibt, dann ist die Auszeichnung für bestes Entertainment in diesem Jahr mehr als verdient. Und weiter geht es jetzt mit dem besten Informationsformat. Dafür stehe ich auf, weil sie ist eine der bekanntesten Nachrichtenstimmen in Deutschland. Meine Damen und Herren, Susanne Daubner.
4: Ja? Hier. Ja.

0: Gut.
1: Gott, das habe ich echt nicht verdient, ja. Es macht ja Spaß, was man tut, ja. Also es ist eine Mega-Stimmung und da merke ich wieder, das ist einer der Unterschiede zwischen Radio und Fernsehen. Mit euch hat man einfach mehr Spaß, ja. Es war immer schon so. Also erstmal einen schönen guten Abend und eins vorweg. Ich liebe das Radio und das hat nicht nur damit zu tun, dass ich dem Radio wirklich viel zu verdanken habe. Es ist inzwischen fast 40 Jahre her, dass ich in diesem Medium meine ersten Erfahrungen machen durfte, völlig unabgelenkt von irgendwelchen Äußerlichkeiten, wirklich nur auf Information konzentriert, auf Inhalt, Sprache, Stimme. Und das hat mich bis heute geprägt und, das kann ich nur von mir sagen, war für mich auch eine wichtige Voraussetzung für das, was ich jetzt tue. Ja, woran erkennt man eine gute Sendung? Dass man dranbleibt. Radio braucht keine Filter, keine Swipe-Geste, keine Push-Nachricht. Nur Menschen, die zuhören und Menschen, die was zu sagen haben. In Zeiten, wo die Welt immer komplexer wird, ist es umso wichtiger, den Zuhörerinnen und Zuhörern Orientierung zu geben, zu hinterfragen, aufzuklären und einzuordnen. Der Deutsche Radiopreis würdigt genau diejenigen, die das Tag für Tag möglich machen. Oder zeitgemäß gesagt, Content nur ohne Creator-Gesicht im Thumbnail. Eine Frage ging mir die letzten Jahre immer wieder durch den Kopf. Wieso habt ihr so lange gebraucht, diesen Preis ins Leben zu rufen? Denn immerhin war das Radio vor dem Fernsehen da. Zum Wetter. In Hamburg bleibt es den gesamten Abend über heiter bis festlich. Im Bereich des Theaters an der Elbe ist allerdings mit starkem Preisregen zu rechnen. Örtlich kann es zu donnerndem Applaus kommen. Vereinzelte Jubelstürme sind ebenfalls möglich. Für die nächsten Stunden bleiben die Aussichten ausgezeichnet. Im Laufe der Nacht wird es dann feuchtfröhlich werden. Weiter geht es nun mit der Kategorie Bestes Informationsformat. Und das sind die Nominierten.
2: Bestes Informationsformat. Rahel Klein und Ilka Knigge. Deutschlandfunk Nova. Unboxing News.
3: Well, we want to know, do you have any minesweepers?
4: Donald Trump will von Europa Minensuchboote für die Straße von Hormus. Er sagt das so selbstverständlich. Aber was heißt das eigentlich?
5: Ich bin Sebastian Fischer, komme aus Kiel, bin 48 Jahre alt und bin Seeoffizier bei der Marine.
4: Sebastian ist beim Minensuchgeschwader und er kann uns erklären, wie schwierig das eigentlich ist, Unterwasserminen zu räumen.
5: Das Minenjagen an sich ist also eine der anspruchsvollsten Aufgaben auch für eine moderne Marine. Das macht kein Schiff irgendwie nebenbei.
4: Wir bei Unboxing News machen Nachrichten nahbar. Bei uns gibt's persönliche Perspektiven und dazu die Hintergründe. Naja, und wenn Donald Trump ein bisschen mehr Unboxing News hören würde, dann wüsste er, dass das mit den Minensuchbooten nicht so einfach ist, wie er sich das vorstellt.
2: Laura Kössler, Gong 96.3.
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7: Hi, die Laura, hallo.
8: Ja, hallo, hier ist Dominik Krause, der Oberbürgermeister der Landeshauptstadt München. Ihr seid nominiert für das Duell zur OB-Stichwahl für den Deutschen Radiopreis in der Kategorie Bestes Informationsformat.
6: Mit dem Oberbürgermeister-Duell wollten wir den Münchnerinnen und Münchnern einfach eine faire Grundlage für ihre Entscheidung geben.
8: Als ich angefragt wurde fürs Radio-Duell, habe ich mir vor allem gedacht, oh, das wird schon eine Herausforderung, so lang live im Radio einem Fragenhagel zu stellen.
6: Ja, deshalb haben wir ganz klare journalistische Regeln aufgestellt. Also beide Kandidaten hatten gleiche Redezeiten, wir hatten kritische Fragen und natürlich konnte sich das Publikum auch mit einbringen.
9: Warum sind Sie der bessere Oberbürgermeister für München?
8: Nur wenn über Wahlen gesprochen wird, wenn die Kandidaten interviewt werden durch Lokalradio, können wir am Ende auch eine höhere Wahlbeteiligung erzielen. Liebes Gong 96.3-Team, ich drücke euch ganz fest die Daumen, dass es klappt mit dem Deutschen Radiopreis.
2: Massimo Boniani und Adrian Breda, WDR 2.
0: Cum-Ex.
7: Der Podcast, der erzählt Cum-Ex jetzt nicht irgendwie kompliziert, sondern er folgt wirklich den zentralen Figuren dieses Skandals. Also auf der einen Seite haben wir Hanno Berger, den wir im Gefängnis besucht haben, einer der Haupttäter, der auch verurteilt ist und seine Perspektive schildert.
10: Also Herr Berger, was ist denn? Da ich sage, naja, wir setzen da gerade einen Fonds auf, lalala. Er sagt, wie viel Geld brauchen Sie denn? Und da habe ich gesagt, na, was sage ich dem jetzt? Ich sage, der macht 50 Millionen. Ja gut, weil Sie sind, mache ich, ja, erledigt. Ja. So läuft halt ein Geschäft, wenn es gut läuft. Ja.
7: Und auf der anderen Seite haben wir die Cum-Ex-Jägerin, Anne Brohrhücker, die Staatsanwältin, die Chefermittlerin.
11: Ich denke einfach, es ist eine Riesenschweinerei. Mein Gott, was für eine Schweinerei.
7: Wir folgen diesen beiden Figuren und merken dadurch, Cum-Ex, das ist gar nichts Kompliziertes, sondern das ist echt ein wahrer Wirtschaftskrimi.

0: Ja, es bleibt spannend. Demokratie lebt von Transparenz und Teilhabe. Deshalb ist es so wichtig, komplexe Sachverhalte aus Politik und Gesellschaft nicht nur trocken zu verkünden, sondern möglichst fesselnd zu vermitteln. Das schafft das Preisträger-Team auf herausragende Weise. Ein journalistisches Vorbild für anschauliche, niedrigschwellige Informationsvermittlung. Der Deutsche Radiopreis 2026 in der Kategorie Bestes Informationsformat geht an WDR 2, Massimo Bognani und Adrian Breda, Inside Cum-Ex, Jagd auf die Steuermafia.
1: Ja, über diesen milliardenschweren Steuerbetrug mit Aktienleerverkäufen, besser bekannt als Cum-Ex-Skandal, haben die Medien reichlich berichtet, aber selten so tief und so fesselnd wie in diesem Podcast.
2: Wow, Wahnsinn, was für eine Ehre. Also der erste große Dank geht natürlich an das großartigste Team, das hinter diesem Podcast steckt. Und immer wieder, wenn es um Cum-Ex, diesen größten deutschen Steuerskandal geht, da fällt immer ein Satz: Die Kleinen hängt man, die Großen lässt man laufen. Und ich finde, gerade für unseren Job als Journalisten ist es so wichtig, dass dieser Satz gerade für uns nicht gilt. Dass wir uns nicht abschrecken lassen, wenn ein Thema sehr groß und sehr komplex ist. Und selbst wenn es so einen furchtbaren Namen auf Latein auch noch hat. Und es ist auch wichtig, dass wir uns nicht abschrecken lassen, wenn auf der anderen Seite Politiker, Banker, Anwälte stehen, die uns unter Druck setzen. Ich möchte dem WDR sehr danken, dass wir genau das im investigativen Ressort machen dürfen und dass wir gemeinsam mit der Story Podcast Unit und so großartigen Kolleginnen und Kollegen wie Adrian eben das Ganze auch packend wie ein Krimi erzählen dürfen. Also lasst uns weiter die dicken Bretter bohren. Das ist, glaube ich, wichtiger denn je.
1: Die Auszeichnung in der Kategorie Bestes Informationsformat. Die zweite von 10 Kategorien. Als nächstes gleich Bestes Musikformat.
3: Absolut richtig. Herzlichen Glückwunsch auch von mir, dem besten Informationsformat. Ja, ich habe mich umgezogen. Falls Sie sich fragen, warum, weil ich es kann. Und ich wollte es einfach immer mal machen. Das ist eine Premiere in meiner Karriere, ein Outfit-Change, extra für den Deutschen Radiopreis. Warum nicht? Warum nicht? Genau. Und ich arbeite mich hier langsam vor, weil dieser Preis, der wird ja nicht einfach so vergeben, sondern wir haben da die ganz renommierte Grimmi-Jury im Rücken, die da natürlich ganz genau drauf guckt und gibt schon Jubelrufe von den Fans. Pina Hatterlei ist heute hier. Pina, man kennt dich ja ohnehin. Du bist Journalistin, Nachrichtenmoderatorin, Polit-Talkerin, selber ehemalige Radiomacherin und eben auch Jurymitglied. So, schön, dass du da bist erstmal. Und es ist ja so, du hast ganz früher mal in der Boutique gearbeitet, gleich mit 18 oder so. Und da muss man ja auch entscheiden, was kommt ins Sortiment, was legt man jetzt hier ins Schaufenster. Das heißt, du entscheidest schon mal gerne. Was sind eure Kriterien in der Grimmi-Jury gewesen?
4: Also das hätte ich schon mal genommen, weil das steht ja ausgezeichnet.
3: Danke, Sätze von Guido Maria Kretschmer, aber nehme ich.
4: Also was ja ganz, ganz wichtig ist, es ist eine tolle Jury, die sich wirklich sehr viel Gedanken macht und wir haben schon auch gezofft, das war nicht so ganz einfach.
3: Erzähl mehr.
4: Ja, also das Schöne ist ja, dass man doch sehr divers denkt. Ja, also der eine sagt, ah, die Stimme finde ich gut, nee, da finde ich den Inhalt gut. Und das hat sich aber super am Ende gefügt. Und überhaupt, das ist immer so eine Phrase, aber ja, ihr seid alle nominiert, das ist schon geil. Und ihr macht tolle Sachen, wir haben so tolle Sachen gehört. Also Radio ist einfach toll und das zeigt sich heute Abend.
3: Super, wirklich ganz schön. Danke, dass du in der Jury bist. Danke, dass du heute hier bist. Wir sehen dich ja auch gleich nochmal. Pina Hatterlei! Fantastisch! So. Und natürlich, wie sich das auch für einen Radiopreis gehört, haben wir heute großartige Musik und zwar von bombastischen Künstlerinnen und Künstlern. Saide ist heute hier. Ray Garvey ist heute hier. Und wir können gleich weiterjubeln, weil ich freue mich jetzt wirklich auf ein ganz besonderes Duo. Als ich gehört habe, dass die beiden jetzt zusammen Musik machen, da habe ich gedacht, ist mir wie Schuppen aus den Ohren gefallen. Jetzt kommt zusammen, was eigentlich schon lange zusammengehört. Warum gab es das nicht schon früher? Sie haben gerade ihr erstes gemeinsames Album angekündigt und daraus hören wir jetzt, heute Abend hier, Dir gehört die Welt. Hier sind Peter Maffay und Johannes Oerling.

0: Anne Serling und Peter Maffay von ihrem neuen Album Nashville, komm zu mir. Was ist das für ein schöner Song? Also danke schon mal dafür. Und ich habe es gerade schon gesagt, als ich das gehört habe, dass ihr beiden jetzt was zusammen macht, dachte ich, ja warum denn erst jetzt? Das fragen sich hier natürlich viele. Also geht die Frage direkt weiter an euch, warum denn erst jetzt?
1: Ich kann gerade nur sagen, es kommt mir auch vor wie so ein Newcomer-Slot, den wir gerade haben. Unser erstes gemeinsames Album, es fühlt sich alles sehr neu an, als würden wir...
2: Wir haben jetzt schon mal gespielt. Ja, also
0: wirklich, das heute Premiere für
1: heute
0: uns beim Radiopreis.
1: Allererste Mal. Sehr aufgeregt, muss man sagen. Also wir waren wirklich...
0: Wie hat sich's angefühlt, das allererste Mal?
2: Es ist immer ein bisschen durchs Feuer gehen. Wenn man das erste Mal gemacht hat, dann beruhigt man sich, aber... Diese Spannung ist auch gut. Wenn die fehlt, dann wäre es nicht so interessant. Alles.
0: Absolut. Nashville heißt das Album. In Nashville habt ihr es auch aufgenommen. Und zwar, das hat mich sehr beeindruckt, in nur 5 Tagen. Das heißt, da wollte auch wirklich alles zügig raus. Ne? Das war fertig. Warum Nashville? Wie seid ihr darauf gekommen und auch auf den Titel?
2: Wir beide, Johannes und ich, haben irgendwann mal entdeckt, dass es eine hohe Affinität gibt zu dieser Stilistik, zu dieser Musik. Und dann entstand irgendwo der Wunsch, mit ein paar Musikern zusammenzuarbeiten, die das, wenn ich das mal so sagen darf, mit der Muttermilch aufgesogen haben. Und das war eine schöne, wunderbare Erfahrung. Wir hatten großartige Musiker an unserer Seite. Und es hat sich dann einfach ergeben, dass in 5 Tagen eigentlich das Ding rund war.
0: Wahnsinn.
2: Oder einigermaßen rund war.
0: Wahnsinn. Dann ist es auch so. Dann soll es wirklich so sein. Das hat sich gefügt quasi, möchte ich mal sagen. Also ich freue mich sehr auf euer Album und natürlich später nochmal hier beim Radiopreis werden wir euch nochmal hören. Und jetzt, Peter, muss ich sagen, du hattest in Deutschland 21 Nummer 1 Alben. Und das ist, ja, danke.
1: Weltrekord.
0: Ja, pass auf, das will ich gerade sagen. Das klingt nur so. Das ist mehr als jeder andere Künstler. Und zwar in irgendeinem Land auf der ganzen Welt. Das ist unglaublich.
2: Ich bin auch lange dabei.
0: Also Wahnsinn. Deswegen haben wir gedacht, so wer könnte jetzt so eine Laudatio fürs beste Musikformat machen? Am besten irgendjemand, der richtig Ahnung von Musik hat. Und da sind wir auf dich gekommen. Peter Maffay übernimmt das nämlich jetzt.
2: Dankeschön. Sehr. Ja, liebe Freunde, jetzt wird spannend, hinter mir zu sehen, die Nominierten bei dem Format Bestes Musikformat. Bitte.
3: Bestes Musikformat. Gret Fischer-Hermann und Thorsten Bierenheide, RSA. Die Kult-Hit-Cover.
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5: Und anfangs hatten wir schon ein bisschen Angst, dass das maximal so eine Art Regional-Karaoke werden würde, aber nix da, auf die Sachsen ist Verlass.
6: Recordman aus Zeithain.
7: Absoluter Hammer. Oder dieses wunderbare Springsteen-Cover von Amy aus Leipzig.
8: Can't start a fire, even if we're just dancing in the dark.
9: Und wie kippt man jetzt so eine romantische Stimmung? Mit der Schalmeienzunft Hartmannsdorf.
3: Benedikt Brandmeier und Nick Lisson, Antenne Bayern, alliiert für Bayerns Volksfeste und Twiesen.
10: Die ganz großen Songs entstehen normalerweise in einem Musikproduktionsstudio. Oder genau hier auf der Wiesn. Normalerweise gehören die Playlisten bei uns im Radio ja eigentlich den großen Superstars. Dabei haben wir so wahnsinnig geile Musiker bei uns direkt vor der Haustür. Und genau die haben wir zusammen mit der Stadt München ins Rampenlicht gerückt. Zuerst haben wir im Radio dazu aufgerufen, dass die Musiker uns ihre Songs schicken. Dann konnten alle drüber abstimmen und voten. Und am Ende gab es für den Sieger einen festen Platz in der Antenne Bayern Playlist und einen festen Platz in den größten Bierzelten der Welt, hier auf dem Oktoberfest.
11: Heute gehen wir nur ein Bier trinken. Gesagt der Resi, dass wir sicher kommen. Was dat denn sonst so wird's Dinge, wenn wir halt miteinander nicht einmal ein Bier trinken.
10: Musik von hier ist was Besonderes. Musik von hier hat Identität. Und deshalb gehört Musik von hier zu uns.
12: Zum Oktoberfest.
10: Und zu Antenne Bayern.
3: Klaas Scholt-Albers. Radio FFN. Woher kenne ich das?
13: Ah, woher kenne ich das nochmal? Das ist so ein Gefühl, das wir oft haben, wenn ein neuer Song im Radio läuft, der aber irgendwie eine alte Melodie oder einen alten Sound benutzt. Ich mache mich auf die Suche nach genau diesen bekannten Melodien und Samples.
14: Auf den Plattenteller gelegt und da war's.
15: He keeps me hanging, a bottle of wine, he leaves me all evening.
13: Jetzt genau hinhören. Genau dieser Schnipsel macht den Hit der Fantas so besonders. Musik entsteht ja nicht im luftleeren Raum. Da kommt ganz viel zusammen. Musikgeschichte, Schnipsel aus alten Songs. Und all das hören wir dann jeden Tag im Radio. Woher kenne ich das? Ist damit ja vielleicht so ein bisschen der coole Musikunterricht, den wir uns immer gewünscht haben, aber den es nie gab. Bis jetzt.

0: Ein gutes Musikformat, meine Damen und Herren, liebe Freunde, kuratiert nicht einfach nur Songs. Es erzählt Geschichten, schafft Rituale und gibt Künstlerinnen und Künstlern eine Bühne, die sie sonst vielleicht nicht bekommen würden. Und das gelingt dem diesjährigen Preisträger in der Kategorie Bestes Musikformat mit Bravour. Herzlichen Glückwunsch zum Deutschen Radiopreis 26 RSA.
1: Musik ist und bleibt Einschaltgrund Nummer 1 fürs Radio. Musik sorgt für Emotionen, schafft Nähe. Musik berührt uns. Und das erst recht, wenn wir damit Erinnerungen an unsere Jugend oder an besondere Ereignisse verbinden. Und das gelingt hier, wenn dann auch noch die Fangemeinde eingebunden wird, wenn sich neue Talente Gehör verschaffen können, ist es eine perfekte Produktion. Gratulation von Peter Maffay.
0: Alles, alles Gute für die Zukunft.
2: Britt hat gesagt, ich soll zuerst reden. Also erstmal vielen Dank, den Preis aus den Händen einer Legende zu kriegen. Peter Maffay, super. Danke. Ja, so eine Idee ist das eine, aber die kann ja nur funktionieren, wenn ein Team sagt, ey, die Idee ist super und jetzt bringen wir die auf die Antenne, jetzt erfüllen wir die mit Leben, jetzt hängen wir uns da rein. Und deswegen geht unser Dank eigentlich an das gesamte RSA-Team.
3: Genau, weil sonst wird es einfach nur eine Idee bleiben. Und deshalb vielen lieben Dank an Melanie Mertens, Stefanie Turo, Stefan Behler, Daniel Neumann und Uwe Heuer. Die müssten jetzt hier auch irgendwo sein. Jungs, der Preis ist auch für euch.
2: Carsten Richter, Nicole Grimm, Doro Hildebrand und Micha Havig, auch denen gebührt ein großer Dank. Und letztendlich unseren Geschäftsführern von Regiocast, Marc Strößmann und Rainer Pöhlmann, weil ihr lasst Ideen leben, man kann bei euch was versuchen, ihr sagt immer, komm, macht. Und das ist auch nicht selbstverständlich. Insofern vielen Dank und habt alle noch einen schönen Abend.
1: Und weiter geht es jetzt mit der nächsten Kategorie Bestes Interview. Hier ist Pina Atalay.
4: Hallo, hallo, hallo. Sieht von hier oben noch mal toller aus. Ihr seht gut aus. Nicht schlecht. Ja, das ist irgendwie so die Königsdisziplin, oder? Interview. Man kann ganz viel vorbereiten, aber man weiß ja nicht, was passiert. Denn im besten Fall weiß man nicht, was das Gegenüber einem antwortet und muss reagieren. Und das ist, finde ich, oft die hohe Kunst. Und deswegen freue ich mich jetzt mal, die zu zeigen, die es ziemlich gut gemacht haben. Hier sind die Nominierten.
5: Bestes Interview. Julika Goldschmidt, Baden FM.
6: Ich durfte mit Steffi und Bernhard sprechen und zwar über die ganz großen Themen, über Leben und Tod, über Veränderung, Verantwortung und Freundschaft. Denn die Freundschaft von den beiden hat an einer Straßenecke in Freiburg-Herdern angefangen. Als Bernhard mit einem Herzinfarkt zusammengebrochen ist und Steffi ihn so lange reanimiert hat, bis der Krankenwagen kam.
7: Bernhard, welche Erinnerungen hast du an diesen Sommertag?
8: Ich war zum Radfahren verabredet an dem Tag. Hab mich sehr gefreut, bis zu dem Moment, wo er in eine andere Richtung ging. Wie wenn ein Vorhang vor mir zugeht, dass mir schwarz vor Augen wird.
9: Und das war echt krass, weil wir sehr schnell gemerkt haben, dass da nichts mehr geht. Also da war kein Puls mehr, nichts mehr.
7: Wünschst du dir, dass dieses Erlebnis irgendwann keine Rolle mehr in deinen Gedanken spielt?
8: Nee, wünsche ich mir nicht. Es ist ein Gefühl, was ich in mir drin habe, was einfach schön ist. Diesen Moment zu meistern, zu spüren, was Menschen im Leben einem bedeuten und geben, das will ich, das trage ich schon in mir drin.
5: Melina Sonder, Kiss FM.
10: Deutschrap, ist das nicht voll asozial und der Abgrund der Gesellschaft?
11: Wer das wirklich denkt, hat noch nie richtig zugehört.
5: Mille Miet.
11: Ich darf genau hier jede Woche unglaublich grandiose und verschiedene Künstler begrüßen.
12: Was geht ab? Hier ist Materia.
13: Was geht ab, liebe Leute? Mein Name ist K-Doppel-L-S-A-V-S-Kusawasch.
14: Hi Leute, hier ist Elef.
15: Jo, mein Name ist Rav Kamoro.
11: Disaster steht für lyrische Stärke, Gesellschaftskritik und Haltung.
16: Das Beste, was mir überhaupt passiert, es gibt ja viele Jungs von der Straße, die so ein sehr negatives Gefühl zu den Ämtern und Sozialpädagogen und was weiß ich haben. Aber ich habe da ein total positives Gefühl zu. Meine Kinder schulden mir nichts. Ich schulde denen alles. weil die haben sich nicht dazu entschieden, auf die Welt zu kommen. Weißt du, ich bin 10 Jahre lang gegen verschlossene Türen gerannt, wurde auf irgendwelche Festivals eben deswegen nicht eingeladen, weil ich politisch bin. Mhm. Die gleichen Festivals laden mich heute explizit ein.
11: Und genau dieses Interview zeigt, wie wichtig das Genre und die Künstler dahinter sind. Vor allem für unsere Jugend.
5: Eva Schulz und Isabella Huber. Enjoy und BR. Deutschland 3000.
14: Jetzt sind wir nominiert für eine Folge, die uns wirklich auch besonders wichtig war. Und zwar war da Said Idriss Hashemi mein Gast. Er hat das Attentat von Hanau schwer verletzt überlebt und dabei seinen Bruder und mehrere Freunde verloren. Und er spricht auch 6 Jahre später mit einer unheimlichen Stärke darüber, was ihm und seiner Familie, den vielen, vielen Menschen dort in Hanau passiert ist und vor allem, was seitdem alles nicht passiert ist.
15: Dass das alles auch so extrem unsensibel verlaufen ist. Ganz spät in der Nacht, ich glaube, das war irgendwann mal um 5 Uhr, 6 Uhr, ist dann irgendwann mal ein Polizist gekommen und hat irgendwann mal gesagt, es gibt eine Nummer, die stellen wir hier aus, ihr könnt euch morgen melden.
14: Was?
15: Geht alle bitte nach Hause.
14: Und das war für mich auch erschütternd in der Recherche und dann auch im direkten Interview nochmal zu hören, an wie vielen Fällen da Dinge schiefgelaufen sind, an wie viele Fragen bis heute offen sind.
15: Hanau ist nicht das erste Mal passiert und wird auch nicht das letzte Mal passiert sein.
4: Ja, also wirklich auch jeweils schwere Themen, sehr emotional, sehr krasse Themen. Deswegen Glückwunsch an euch drei, weil das habt ihr alle ziemlich gut gemacht. Fragen stellen, ja, das kann jeder und jede, aber so zu fragen, das ist eine Kunst. Ein Interview soll mich mitnehmen in die Gedankenwelt des Interviewten und einen Mehrwert bieten über das Bekannte hinaus. Es soll spannend sein und nicht vorhersehbar. Nah, aber nicht anbiedernd. Und genau das hat die Preisträgerin geschafft. Der Deutsche Radiopreis 2026 für das beste Interview geht an KISS FM. Melina Sander, Mille Meets, dieser Star.
17: Sie kann es nicht fassen, sie hatte auf den Boden gestarrt, dann fiel ihr Sendername, sie blickte auf und hält sich immer noch die Hand vor den Mund. Melina Melisander, die mit so vielen unterschiedlichen Gästen spricht, Legenden des Deutschraps, sie kriegt jetzt die Auszeichnung für das beste Interview.
18: Wow! Also, ich freue mich von Herzen, weil Deutschrap und diese Szene es einfach unglaublich verdient hat, viel, viel mehr noch in unsere gesellschaftliche Mitte zu kommen. Da sind so unglaublich tolle Menschen mit so tollen Geschichten. Ich möchte trotzdem noch einmal kurz Danke sagen an meine Familie, weil ohne diese ganze Liebe würde ich heute nicht hier stehen. An mein KISS-Team, ihr seid einfach mein Rücken jeden Tag. Und natürlich an mein Geschäftsführer, Sebastian, du gibst mir so viel Vertrauen, ohne das wäre das alles nicht möglich. Und das größte Danke geht an Disaster, weil Gerrit, also du hast so tolle Werte und du hast dieses Interview einfach ausgemacht. Und ich würde mir wünschen, dass vielleicht dieser Preis und diese Auszeichnung und auch dieses Interview ein bisschen dazu beiträgt, dass der ein oder andere von euch vielleicht mit dem ein oder anderen Vorurteil, was er vielleicht jetzt nicht mehr hat, hier heute den Raum verlässt. Und ja, Mann, dieser Preis ist für Deutschrap. Ich küsse euer Herz.
17: Sie spricht mit Künstlern, mit Künstlerinnen, die schon hunderte Promo-Interviews hinter sich haben und sie schafft es, sie zu knacken. Und ich habe das Gefühl, auch sie ist heute Abend emotional ein bisschen geknackt worden. Melina Mille-Sander.
19: Und weiter geht es jetzt, das muss ich sagen, mit einem absoluten Superstar. Das kann man sagen. Und sie ist gerade mal 16 Jahre alt. Und damit ist sie die Jüngste, die jemals auf einer Bühne beim Radiopreis stand. Sie ist bekannt geworden mit Tanzvideos bei TikTok und mittlerweile folgen ihr da so viele Menschen wie in London leben, nämlich ungefähr 8 Millionen. Wenn man unter 25 ist oder jetzt zu den Newcomern hier heute gehört, dann fragt man sich natürlich, warum erklärt sich Saide? Ja, ich mache das wirklich nur für die paar Leute, die vielleicht nicht bei TikTok sind oder die nichts mit Rap am Cap haben, ja. Die holen wir jetzt ganz kurz auf die Höhe der Musik-Zeitgeschichte. Alles, was sie sonst noch wissen müssen, ist, überall, wo sie auftritt, ist Ausnahmezustand. Ich denke, das wird auch heute Abend hier so sein. Deswegen sage ich jetzt herzlich willkommen. Hier ist Saide mit Mona Lisa Motion.
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0: Wir kommen jetzt zur Kategorie Beste Reportage. Der Laudator dieser Kategorie ist wieder einmal perfekt gestylt und verdient natürlich die volle Punktzahl. Sein Motto lautet: Radiopreisgala, heute sieht dich jeder. Elegant, aber nicht overdressed. Ein Look, der sagt, ich gewinne zwar keinen Radiopreis, aber auf jeden Fall werde ich einen verleihen. Wir dürfen gespannt sein, was sein Outfit heute Abend für ihn tut. Ich habe ihn schon 3000 Mal bei Shopping Queen angesagt und freue mich, das heute Abend auch hier tun zu dürfen. Hier ist Star-Designer Guido Maria Kretschmer.
1: Hallo, guten Abend.
2: Da ist er! Guido Maria Kretschmer, 10 Punkte! Ach. Schön. Schön, dass du endlich da bist. Ne?
1: Ja, ich freue mich sehr.
2: Ja, wir freuen uns wirklich sehr. Du, früher hieß es ja oft, Mensch, der hat ein Radiogesicht oder so. Es gab immer die wilden Geschichten, auch hier beim Radiopreis wurden sie erzählt, man kann da im Schlafanzug ins Studio und so, da sieht einen keiner. Aber das hat sich auch alles verändert. Heute ist auch im Radio der Stream, die Webcam und so weiter, Instagram, Social Media. Das heißt, auch im Radio machen Kleider jetzt Leute. Was würdest du sagen, wie wichtig ist Klamotte generell für die Karriere?
1: Ach so, ich glaube, wenn man gescheit ist, glaube ich, geht's auch immer nur mit schlechter Klamotte, könnte ich mir vorstellen. Aber ja, Klamotte ist natürlich Teil, das ist Visualität. Aber ich glaube, bei Radio ist natürlich auch schön, weil es die Stimme gibt. Ja, beim Fernsehen sind ja auch nicht nur Leute, die perfekt aussehen und gut gestylt sind. Ich denke, es ist immer eine Mischung von allem und ich glaube, es hat sich auch vieles verändert mittlerweile.
2: Ja.
1: Ist doch freier irgendwie in der Klamotte, glaube ich.
2: Total. Wie erklärst du dir Thorstens Erfolg, zum Beispiel trotz seiner Hemden?
1: Ja, ich bin befangen, das muss ich sagen. Ja, es ist, da muss man sagen, da manchmal macht Radio Sinn, nicht visuell zu sein. Es ist schon viel so, aber ich bin sehr befangen, weil ich ihn sehr gern habe. Aber ich finde es wirklich, ich hoffe, sein Mann liebt es immer noch, aber ich weiß, er trägt ja meine
2: noch
1: Wäsche.
2: Eins für dich. Also es ist,
1: ja, Jürgen von der Lippe braucht auch Nachwuchs. Es ist... Aber es ist wirklich, also ja, es ist, aber gut, er ist zauberhaft.
2: Absolut fantastisch. Ja, ja. Dafür hat sich schon alles gelohnt, aus meiner Sicht, für diese
1: wo
2: Einschätzung.
1: Kauft man sowas, fragt man sich, wo kauft man
2: das? Ja, das fragen wir ihn nachher mal. Wo kauft er das eigentlich? Nun, du bist jetzt fast im Radio, du hast es fast geschafft, du hast nämlich jetzt einen Podcast.
1: Ach so, ja.
2: Und der heißt Feinstoff, was ja eine sehr feine Titelwahl ist. Und da machst du das, was du am besten kannst. Du kannst sehr gut mit Leuten. Was besprecht ihr da so alles? Was macht ihr da?
1: Ah nee, das ist für mich ein großes Geschenk, weil ich ja dachte im Podcast, ich habe Zeit, mit Leuten zu reden, kann mir die Leute einladen, die ich unbedingt will. Das ist wirklich ein großes Glück für mich. Und ja, was mache ich da? Ich habe Solo-Folgen, wo ich selber durchquatsche die ganze Zeit, unvorbereitet, wie man oft auch hört. Und dann lade ich mir Leute ein, die ich schätze, die ich so im täglichen Leben habe und natürlich auch dann Prominente, die vielleicht Relevanz haben, wo ich denke, ah, das könnte funktionieren. Sehr, sehr schön, es macht mir großen Spaß und ja, das ist so ein bisschen ein guter Ausgleich für mich zum Fernsehen.
2: Ah, stark. Noch mehr sprechen. Ist ein sehr guter Ausgleich zum Fernsehen. Ein absolutes Geschenk für uns ist, dass du heute hier bist. Wir haben dich zum Preis von, also den Guido quasi zwei zum Preis von einem bekommen. Du bist jetzt heute hier als Modeexperte gewesen, aber auch als Laudator. Und wir haben dir eine Kategorie gegeben. Das ist deine Wunschkategorie, richtig?
1: Ja, weil ich großer Radiofan bin und ich bin großer Fan von Reportagen und ich höre sehr gern zu und mag, wenn Leute sich gut vorbereitet haben. Deswegen ist für mich ein großes Glück, heute in der Kategorie eben die Nominierten zu erwähnen, die hier nominiert sind in der Kategorie Beste Reportage. Und hier sind sie. Bitteschön.
3: Beste Reportage. Pamina Rosenthal und Yusuf Nusat. Bremen Next von Radio Bremen. Spielabbruch. Macht Gewalt den Amateurfußball kaputt.
4: Unsere Recherche hat angefangen mit einer krassen Massenschlägerei bei einem Bremer Kreisligaspiel. Deswegen wurde ein ganzer Spieltag abgesagt und das gab es in Deutschland noch nie.
5: Und da haben wir uns gefragt, was geht eigentlich ab auf deutschen Amateurfußballplätzen?
6: Wir wollten unbedingt mit jemandem sprechen, der selbst Schläge verteilt hat. Und es war gar nicht so einfach, einen zu finden. Aber dann haben wir Luca getroffen.
7: Dann hat der Nächste eine gefangen, dann der Nächste und der Nächste. Ich bin auf die alle losgegangen, es war mir scheißegal.
8: Also, der haut da auf die Spieler ein, so lange, bis das Spiel abgebrochen wird, bis anderen das Blut aus der Nase und ihm selbst über die Hände läuft.
9: Wir wollten wissen, wie geht es eigentlich denen, die Gewalt auf dem Platz abbekommen. Und deswegen sind wir auf die Suche gegangen nach Betroffenen. Und dabei haben wir den Schiedsrichter Ansar kennengelernt.
10: So krass als Schiedsrichter zum Boden gebracht werden.
11: Ach du Scheiße.
10: Weil ich auf dem Boden lag, hat mich auch einer noch einen Tritt verpasst, so in den Rücken. Das musst du erstmal realisieren. So bist du halt komplett schutzlos und hilflos in dem Moment.
12: So, wir unterbrechen ganz kurz und schalten vom Deutschen Radiopreis kurz nach München in die Allianz Arena.
11: Die Champions League. 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
12: Der FC Bayern gegen Bodø Glimt, Gong 96.3, Sportreporter Stefan Galler. In diesen Augenblicken geht es los. Für Bodø ist es im Aufeinandertreffen auf die Bayern sogar sowas wie eine Premiere, oder?
14: So ist es. Gegen diese Überraschungsmannschaft der letzten zwei Jahre in Europa sind die Bayern ja noch nie getroffen. Und heute gibt es die Premiere nicht nur gegen Bodø, sondern auch für die Bayern in dieser neuen Champions-League-Saison. Seit Dienstag laufen ja schon die Spiele. Heute am Donnerstag endlich auch die Bayern im Einsatz. Und die erste Elf der Bayern, die sieht so ein bisschen aus wie in der letzten Saison. Kein einziger Neuzugang ist mit dabei. Dafür Jamal Musiala. Man höre und staune von Beginn an auf der 10, der zuletzt ja in der Vorbereitung zweimal auf dem Platz zusammengebrochen war. Aber sein Gesundheitszustand hat sich offensichtlich stabilisiert. Das heißt auch, dass natürlich unter anderem Saibari oder auch Nene Brown sowie Lenny Kahl nur auf der Bank sitzen. Neben Musiala beginnen Olise, Kane und auch Luis Diaz in der Offensive. Und was ist Bodø Glimt überhaupt? Das ist ein kleiner Ort. Die haben 54.000 Einwohner und das liegt nördlich des Polarkreises. Da ist es schweinekalt das ganze Jahr über und gerade im Winter sehen die Sonne kaum. Mal sehen, ob sie heute die Sonne sehen gegen die Bayern, die natürlich klarer Favorit sind. Gleich geht's los in der Arena. Rückpass ins Studio.
12: Danke, Stefan. Und damit gehen wir erstmal zurück nach Hamburg zur Verleihung des Deutschen Radiopreises.
15: Das erste Mal den Gedanken, der plant was, der will mit mir ins Bett, der will mit mir schlafen.
16: Wir fragen ExpertInnen, was sich ändern müsste. Und wir schauen, wo der Umgang mit Machtmissbrauch jetzt schon besser läuft. Wir sprechen mit der Schulleiterin, unserer Protagonistin und wir konfrontieren ihre Lehrer.
1: Ja, das sind sie, die drei Nominierten. Und die Jury hat Folgendes gesagt. Beste Reportage. Der Deutsche Radiopreis geht in diesem Jahr an eine Produktion, die eine schwerwiegende gesellschaftliches Tabu mit beeindruckender journalistischen Präsenz und tiefem Mitgefühl ausleuchtet. Mit meisterhafter Recherche macht das Gewinnerteam nicht nur individuelle Schicksale hörbar, sondern deckt auch das systemische Versagen mächtiger Institutionen auf. Der Deutsche Radiopreis 2026 für die beste Reportage geht an Deutschlandfunk Nova, Britta Rotsch und Helena Günzig, die Lieblingsschülerin. Herzlichen Glückwunsch.
17: Das ist ein eindringliches wie aufklärerisches Stück Audiojournalismus über ein drängendes Tabuthema. Denn Vertrauen ist die Währung des schulischen Alltags.
1: Bitte schön, dein Preis.
17: Gratulation von Guido Maria Kretschmer.
18: Noch nie was gewonnen. Yay, yay, yay. Ja, vielen Dank. Dieser Preis, der gebührt natürlich nicht nur mir, sondern dem gesamten Team und vor allem auch Britta Rotsch, die leider heute krank ist und deshalb nicht hier sein darf, sonst wäre sie hier neben mir. Britta, ich hoffe, du sitzt zu Hause und bist richtig, richtig stolz auf dich. Und dieser Preis gebührt aber auch, ja. Dieser Preis, der gebührt aber vor allem auch unseren Protagonistinnen Zoe, Hannah und Marie, die uns ihr Vertrauen geschenkt haben und dass wir alle davon lernen durften, das empfinde ich als großes Privileg und als großes Geschenk. Und ich appelliere hiermit an alle Redaktionen, weiterhin Themen über sexualisierte Gewalt und Machtmissbrauch anzunehmen. Es ist nämlich nicht immer leicht, dafür Redaktionen zu finden. Aber MeToo ist nicht vorbei und diese Themen sind weiterhin sehr, sehr wichtig. Also nehmt euch diesen Themen an. Vielen Dank.
17: Die Auszeichnung für Deutschlandfunk Nova in der Kategorie Beste Reportage beim Deutschen Radiopreis 2026, gerade live aus Hamburg.
2: Wir kommen jetzt zu einem ganz besonderen Moment des Abends. Wir verleihen nämlich zum ersten Mal den Ehrenpreis des Deutschen Radiopreises. Und der geht in diesem Jahr an niemand Geringeren als Rick Delisle. Er ist, ja. Er ist leider im März dieses Jahres verstorben und die Vorgeschichte ist, dass wir ihm diesen Preis schon ewig verleihen wollten, aber Rick wollte eben keine Preise. Und wir sind uns hier wahrscheinlich alle einig, dass kaum einer mehr einen Preis verdient hat als Rick und deswegen geben wir ihm jetzt diese verdiente Auszeichnung einfach heute. Und wir schauen jetzt nochmal zurück auf das Leben einer Radiolegende.
3: Ehrenpreis.
19: Hi, ich bin's, alter Amerik Delisle. Da ist ein alter amerikanischer Mitbürger, der immer noch kein Deutsch kann.
3: Rick Delisle prägt jahrzehntelang das Radio. Seine Hörerinnen und Hörer kennen und lieben ihn, vor allem unter seinem Spitznamen, Alter Ami.
19: And this Alter Ami is a nickname that one of the people at the radio station gave me because I'm old and an American. And in German it just sounds pretty cool.
3: Der alte Ami stirbt im März 2026 und hinterlässt eine unvergleichliche Lebensgeschichte. Während des Vietnamkriegs arbeitet er für den amerikanischen Sender AFN.
20: I'm Air Force Sergeant Rick Delisle.
3: Und kommt 1978 nach West-Berlin.
21: We're broadcasting as usual from the Berlin studios of AFN.
3: In Berlin findet er seine Heimat und mit dem Radio seinen Beruf und seine Berufung.
19: If you really love what you're doing, people notice it.
3: Rick Delisle erreicht sein Publikum über alle Genres und alle Generationen hinweg.
19: Hinter jedem Künstler, logischerweise, aber auch hinter jedem Song, ist meistens eine sehr coole Story. Und das interessiert mir echt.
3: Moderieren wird zu seiner Lebensaufgabe. Und das bis ins

0: Da bist.
1: Danke.
0: Man hat dich gerade auch schon gesehen im Einspieler. Ihr wart befreundet, du und Rick. Und deswegen hast du gesagt, es wäre dir eine große Ehre, heute Abend ein paar persönliche Worte nochmal hier zu sprechen und vielleicht auch an die Familie zu richten. Und deswegen überlasse ich die Bühne jetzt dir.
1: Ich sage dir ganz ehrlich, gefragt habe ich nicht, weil es ist so schwer, sich zu verabschieden und auch was Schönes zu sagen. Aber nichts zu sagen ist auch nicht die Möglichkeit, also es ist nicht die Option, weil Rick war so eine Legende und ich versuche ein bisschen Distanz zwischen mir und diese Wörter zu schaffen, aber weißt du was? I do it.
0: Ja, und wir sind alle da.
1: Danke. Great. Okay, erstens ist es auf Deutsch, dafür entschuldige ich mich jetzt, aber bleib bei mir. Rick Delisle war Soldat, Radio-DJ und vor allem war ein Mann, der Musik liebte. Neue Musik, alte Musik, eigentlich jede Musik, solange sie etwas in einem auslöst. Und für viele von uns hier im Raum war Rick eine Legende. Wobei Rick selbst mit diesem Wort wahrscheinlich nicht besonders viel anfangen könnte. Er möchte das Rampenlicht nicht. Wenn er heute noch hier wäre, würde er wahrscheinlich einen ziemlich guten Grund finden, warum er ausgerechnet heute Abend nicht hier sein kann. Also stellen wir uns für einen Moment einfach vor, er war irgendwo anders. Vielleicht bereitet er gerade seine nächste Radiosendung vor. Vielleicht sucht er noch einen Song, von dem er überzeugt ist, dass wir ihn unbedingt hören müssen. Oder er sitzt einfach zu Hause am Stadtrand von Berlin und hört Doo-Wop. Es gab eine Zeit, da würde Rick der Reporter irgendwann mehr Rock'n'Roll als Rockstar selbst. Und die Zukunft würde unscharf und für eine Weile verlor er den Blick für die Dinge, die im Leben wirklich wichtig sind. Aber Rick fand zurück. Als Vater, als Ehemann, als Freund, die Liebe zu seiner Frau Esther, zu seinen Kindern und seinen Enkelkindern würde zu seiner Lifeline. Der Rick, der seine Sendung einmal mit den Worten beendet, I'm Air Force Sergeant Rick Delisle reminding you that rock and roll is just a state of mind, würde irgendwann zu, hi, ich bin's, alter Army Rick Delisle. Rick hat längst ein Publikum, aber während seiner Zeit bei Rios 2 merkte er plötzlich, dass da noch ein ganz anderer Hörerschaft entstanden war. Menschen in Ostdeutschland. Musikliebhaber, die jeden Tag anschalten, obwohl sie es eigentlich nicht dürften, um den alten Ami zu hören. Und ich glaube, das hat etwas mit Rick gemacht. Denn plötzlich war Radio nicht mehr einfach nur Radio. Er hatte eine neue Verantwortung, eine neue Mission. Da waren Menschen auf beide Seiten der Mauern, dieselbe Musik hörten. Politisch getrennt, geografisch getrennt, aber für diesen Moment durch eine Stimme und einen Song miteinander verbunden. Und für viele Menschen im Osten war das mehr als Unterhaltung. Es war ein kleines Stück Freiheit und genau dieses Bild mag ich. Rick auf den Radiowellen tanzt, über Grenzen hinweg, frei. Als ich das erste Mal von Rick Delisle hörte, fielen immer wieder zwei Wörter. Guru und Ghost. Eine Guru und ein Phantom. Und ich wusste, dieser Mann hat wahrscheinlich die Antworten. Ich wusste nur nicht, wo zum Teufel ich ihn finden kann. Dann kam 2002 Sarah, Ricks Tochter, zu Josephine und mir und begann mit uns zu arbeiten. Und damit begann auch die Geschichte zwischen unseren Familien. Ich erinnere mich daran, wie Rick irgendwann in unser Büro in Neukölln kam und zu sehen, wo seine Tochter arbeitet. Und da kam keine große Radiolegende durch die Tür. Da kam ein bescheidener Mann, dankbar, offen und unglaublich großzügig mit allem, was er wusste. Was ich an Rick besonders mögte, er war stoisch, aber niemals zynisch. Er wusste, dass dort, wo Leidenschaft ist, auch Hoffnung ist. Und irgendwann begann er, all das, was in seinem Leben gelernt hat, an die nächsten Generationen weiterzugeben. Er half jungen Menschen dabei, Vertrauen in ihr eigenes Talent zu finden. Viele von euch sind heute Abend hier. Es wird keine zweite Rick Delisle geben, aber es gab auch nur einen Elvis und nur einen John Lennon und nur einen Jimi Hendrix. Und Rick hielt etwas von der Magie dieser Menschen am Leben. Er brauchte davor kein Gitarre und keine große Bühne. Seine Bühne war das Radio. Ich glaube nicht, dass Rick für immer leben wollte. Und ich glaube auch nicht, dass er wollte würden, dass wir heute Abend hier stehen und nur darüber sprechen, wie sehr wir ihn vermissen. Wahrscheinlich hat er dafür sogar ziemlich wenig Geduld.

0: Alles, was Rick war, hat er uns gegeben. Alles, was er liebte, hat er mit uns geteilt und jeden Traum, den er hatte, hat er gelebt mit uns. Und deshalb liegt es jetzt an uns, etwas davon weiterzutragen. Diese Neugier, diese Leidenschaft, diese Liebe zur Musik. Und diesen Glauben daran, dass eine Stimme Menschen erreichen kann, die man vielleicht niemals persönlich kennenlernen wird. Radio ist die Heimat der Musik. Aber Radio ist noch viel mehr. Es ist die Heimat des gesprochenen Wortes. Von Gesprächen, von Informationen, von Unterhaltung, von Geschichten, von Stimmen. Und manchmal ist es der Ort, an dem ein Mensch irgendwo ganz alleine sitzt, das Radio einschaltet und plötzlich merkt, da draußen ist jemand. Radio war Rick zu Hause. Und für viele von uns ist es auch. Heute Abend feiern wir sein Leben, aber vielleicht erinnern wir uns dabei auch daran, wie wichtig sein Zuhause ist. Man muss sich darum kümmern. Man muss es beschützen und vor allem, man muss es lebendig halten. Rick, good men leave good memories. Great men become legends. Rick war einer von ihnen. Danke.
1: Danke. Bitte aufstehen und applaudieren die zwei Kinder von Rick DeLisle, Sarah Isaacson und Bill DeLisle. The applause is for Rick DeLisle. Give it up! Woo!
2: That was so hard.
3: That's beautiful, man.
2: Thank you, brother.
1: Sarah, das gebe ich dir. Bill.
4: Amazing. Wow. Ja, also erstmal vielen, vielen Dank an alle, an den Radiopreis, an alle, die das hier möglich gemacht haben. Da stecken viele dahinter. Wir haben es vorhin erwähnt, mein Vater war kein großer Fan von Lob an sich selbst. Er hat es auch ein paar Mal abgelehnt, aber wäre heute hier oder würde er wenigstens von woanders das hier mitbekommen, dann würde er sich auch darüber freuen. Danke an alle, die ihn auch mitbegleitet haben. Egal, ob ihr mit ihm gearbeitet habt oder für ihn gearbeitet habt oder auch einige im Raum hier gegen ihn gearbeitet habt. Ihr seid ja alle Teil seiner Geschichte gewesen. Und vor allem vielen, vielen Dank an seine Hörer, die ihn jahrelang im Radio gehört haben. Das war für ihn immer wirklich eine Ehre und eine Pflicht. Und was ganz Großartiges, was er ernst genommen hat. Und ich bin überzeugt, wenn wir weiterhin mit diesem Spirit, mit diesem Gedanken herangehen, wie wichtig das ist, was wir hier alle machen und wie viele Leute wir jeden Tag berühren, dann wird es Radio auch für immer geben. Also vielen Dank dafür.
1: You good? You ready?
2: Okay.
1: Dankeschön. Hello. Yeah, tschüss.
5: Danke, Ray. Danke, Bill. Und danke, Sarah. So, dann waren wir natürlich alle letzte Woche geschockt, als wir erfahren haben, dass Morgenman Frankie von Radio FFN gestorben ist. Sehr überraschend. Er war ein absoluter Entertainer. Man sagt über ihn, das Wichtigste war ihm die Show, dass die Show einfach immer weitergeht. Und deswegen machen wir jetzt das Einzige, was wir von hier aus machen können. Wir schicken ihm einen richtig fetten Applaus. Der ist für dich, Frankie. Applaus.

0: Und nach sowas gibt's natürlich nie einen guten Übergang, aber so ist es. Die Show muss tatsächlich weitergehen und dafür sorgen beim Radio ja nicht zuletzt auch regelmäßig die Newcomer. Und das ist jetzt auch unsere nächste Kategorie, ganz genau. Es gibt so Momente, da realisiert man erst später, was das bedeutet hat, was das für eine Dimension hatte, welche Auswirkungen das hatte, ja. Beim Ja-Wort ist das hin und wieder so. Oder wenn man bei einem mittelprächtigen Tätowierer war, ja. Oder ja, manchmal dann, wenn man zum Beispiel hier so einen Preis bekommt, als bester Newcomer oder als beste Newcomerin und die Karriere danach so richtig durch die Decke geht. Und ich sag mal so, vielleicht sind wir ja heute Abend alle Zeuge und Zeuginnen von so einem richtig magischen, bedeutenden Moment, mit dem jetzt noch gar keiner gerechnet hat. Und deswegen sage ich herzlich willkommen in unserer Kategorie Newcomer. Ich schalte zu dir, Thorsten.
1: Bester Newcomer, beste Newcomerin.

0: Ja, und jetzt stehe ich hier mit den 15, kurz vor dem Auftritt. Na, bisschen nervös?
1: Ja, schon, ne? Die Aufregung steigt.
2: Ja, Puls ist auf 1000, auf jeden Fall.
0: Es geht jetzt hier gleich raus auf die große Bühne. Was ist das Größte, was du schon mal moderiert hast?
3: Die Chrysanthema in La.
0: Toll, was ist das?
3: Das ist die, also die Chrysantheme ist eine Blume und da gibt es ein Fest nur für diese Blume.
0: Toll, das hast du moderiert. Ja, allein das ist ein Applaus wert. Du heißt Cosmo?
4: Hi, ja, ich heiße Cosmo.
0: Guck mal, Cosmo, wärst bald umbenannt worden in 1 Live Street, schau mal.
4: Ja.
0: Du hast schon mal ein Einkaufszentrum, so eine Eröffnung gemacht. Was war die größte Bühne?
4: Leipziger Buchmesse.
0: Oh, also, es geht jetzt gleich raus. Möchte jemand jetzt schon mal vorab seine Dankesrede loswerden, weil die Wahrscheinlichkeit, dass sie gleich gemacht wird, ist 1:15. Wen möchtest du grüßen?
2: Einfach der Klassiker, danke an meine Eltern. Danke, dass ich die ganzen Umwege nehmen konnte. Das macht Bock hier. Ist super.
0: Was möchtest du gerne noch loswerden?
5: Danke an das Team, das mir das ermöglicht hat, dass ich überhaupt hier stehe. Danke an Hitradio Antenne 1.
0: Yeah. Super. Ja, also dann drücke ich euch jetzt die Daumen. Da ist jetzt alles, was in Radio Deutschland Rang und Namen hat. Ich habe Senderchefs eben schon gesehen. Die Programmdirektorin vom WDR ist da. Also macht einen anständigen Eindruck. Bühne frei. Hier sind sie. Die 15 in der Kategorie Beste Newcomerin. Bester Newcomer.

0: Die 15 Newcomer 2026, herzlich willkommen hier auf dieser Bühne. So, ich nehme mal an, ihr habt alle Interesse, hier den Preis mitzunehmen, oder? Und das wird immer toller, was ihr da so veranstaltet, um das quasi mal, dass ihr das überhaupt erfahrt. Alina, bei dir, das war, oh, sie guckt
1: die
0: mich
1: Pizza,
0: ganz...
1: Die Pizza, ja, die Pizza, oh mein Gott.
0: Du hast, also deine Redaktion hat einfach eine Pizza bestellt und hat den Zettel reingeklebt, dass du nominiert bist. Ist es so gewesen?
1: Es ist genau so gewesen. Ich hab's nicht geahnt und mich riesig gefreut. Beste Pizza meines Lebens.
0: Das wäre meine nächste Frage gewesen. Wie hat diese Pizza geschmeckt?
1: Beste Pizza meines Lebens.
2: Also diese Videos, diese Überraschungsreels, die haben einen unglaublichen Erfolg, auch wenn wir sie dann bei Instagram ausspielen. Und Sebastian Leitner, Antenne Bayern, was war es bei dir?
3: Mich hat mein BLM-Text vorlesen lassen, der war ultra kompliziert. Und als ich ihn gekriegt habe, habe ich schon gesagt, den habt ihr direkt aus meinem Herzen, ja, aufs Blatt.
2: Hast du ein Textbeispiel? Hast du noch was drauf?
3: Wie war das? Und deswegen ist es wichtig, komplizierte Inhalte durch die journalistische Einordnung, so in die Richtung.
2: Geht doch.
3: Ja, weiß ich nicht. Und man hat mich quasi verarscht und am Ende hat man es mir eröffnet und es war eine Riesenüberraschung.
2: Ja, aber es war auch schwierig, mit dem Leica-Moser im Auto zu sitzen, oder?
3: Wir verstehen uns eigentlich ganz gut, Leica, Indra und ich. Also der Text war schwieriger als das Zusammensein mit dem Leica.
2: Also, das ist gleich euer Preis und eure große Bühne hier heute Abend.
0: Genau, einer oder eine von euch wird gewinnen und Grund zum Feiern haben. Und zum Feiern, da fangen wir jetzt einfach schon mal an. Da könnt ihr gleich nochmal ein bisschen Nervosität rauszappeln. Wir brauchen dafür ein bisschen Platz. Wir verteilen uns mal so ein bisschen. Wir knubbeln uns mal an den Seiten. Wir haben zwei echte Experten für euch eingeladen. Sind die Brüder Felix und Lukas. Und die Erfolgsgeschichte wäre ohne Corona nicht denkbar. Da waren sie sehr viel zu Hause, haben sehr viel zusammen gewohnt und sehr viel Musik zusammen gemacht. Da sind sie schon. Corona hat Gutes hervorgebracht. Homeoffice und einen der erfolgreichsten Dance-Pop-Acts Europas. Ich kündige sie mal mit ihren eigenen Worten an. Fastboy kommt, es wird getanzt. Hier sind sie mit Wave.

0: Vielen Dank. Vielen Dank, Fastboy mit Wave. Was jetzt hier hoffentlich für ein wenig Entspannung gesorgt hat, die Laudatorin in der Kategorie Bester Newcomer, Beste Newcomerin, die ist vor etwa einem Jahr in genau der gleichen Situation gewesen wie die 15 hier. Sie hat mich damals sehr abgeholt mit den ersten Worten ihrer Dankesrede. Oh mein Gott, ich hätte etwas vorbereiten sollen. Wer talentiert ist wie sie, für den ist Vorbereitung eine Option. Bitte begrüßt die Vorjahressiegerin. Hier ist Maren Brandt von Antenne Thüringen. Maren.
1: Hallo.
0: Willkommen zurück auf der Bühne vom Radiopreis.
1: Wie fühlt sich gut an? Neue Bühne, aber fühlt sich gut an.
0: Als du ausgerufen wurdest als beste Newcomerin 2025, wie viele Nachrichten hast du gleich in der ersten Viertelstunde bekommen?
1: Zero.
0: Keine?
1: Keine. Ich hatte kein Netz. Ich hatte, neuen Flora waren wir ja, und ich hatte gar kein Netz. Ich konnte volle 4 Stunden Hardcore durchfeiern und dann um 4 Uhr im Hotel, boom, explodiert.
0: Du hattest in deiner Dankesrede vor allem deine Oma erwähnt, weil du glaubtest, dass sie sehr stolz sein wird. Wie hat sie reagiert?
1: Oma Ulla, ja, der Star von Bad Salzuflen, glaube ich jetzt. Ja. Die hat mehr Nachrichten bekommen, glaube ich, als ich sogar. Also,
0: dazu muss man wissen, die Menschen in Ostwestfalen-Lippe haben nicht besonders viel Text. Da schon.
1: Das stimmt. Ich habe schon gedacht, so jetzt ruft gleich die Lippische Landeszeitung an und wird noch interviewt. Aber ja, sie ist der große Star.
0: Was hat sich bei dir verändert mit dieser Auszeichnung? Hat sich überhaupt etwas verändert?
1: Ich glaube vor allem so meine Persönlichkeit nochmal. Also ich glaube, ich habe einfach nochmal ein bisschen mehr Selbstbewusstsein bekommen im Job. Ich glaube, ich hatte schon immer viel Selbstbewusstsein, aber gerade auch so in dem Radio-Ding. Ich gehe oder versuche immer neue Wege zu gehen, und kann man mit so einem Preis in der Hand natürlich viel leichter.
0: Das ist ein Argumentationsverstärker für jede Redaktionskonferenz.
1: Auf jeden Fall.
0: Und das ist also eine Stange Selbstvertrauen, die auch du gleich hier verleihen wirst. Möchtest du noch ein letztes Mal deine Oma grüßen? Ich glaube, mit der warst du doch irgendwie auch das erste Mal mit dem Fuß in einem Radiosender.
1: Ja, ich habe das erste Mal bei Radio Lippe, Shoutout, war ich, ja. Da sind wir damals einfach hingefahren. Und da meinte Oma, komm, wir gehen jetzt mal rein, sag mal Hallo. Dann haben wir eine kleine Senderführung bekommen. Ich glaube, die hatten nicht so viel Zeit, aber es war der erste Step.
0: Magisch, es hat irgendwas in dir ausgelöst. Also von uns allen vielen Dank an Oma Ulla.
1: Richtig? Oma Ulla, richtig.
0: Maren Brandt, Shootingstar, Antenne Thüringen. Und du hast jetzt die große Ehre, deine Nachfolgerin, deinen Nachfolger zu verkünden.
1: Genießt den Moment, Leute. Das ist so geil, hier auf der Bühne stehen zu dürfen. Einmalig. Die Grimme-Jury sagt: Mit ihrer schnellen Auffassungsgabe, beeindruckenden Gelassenheit und erfrischenden Leidenschaft hat sie gezeigt, wie souverän ein Einstieg ins Radio gelingen kann. In dieser Kategorie würdigt die Grimme-Jury eine herausragende Journalistin, die eine außergewöhnlich anspruchsvolle Aufgabe vom ersten Moment an mit Professionalität, fundiertem Wissen und hörbarer Freude meistert. Der Deutsche Radiopreis 2026 für die beste Newcomerin geht an Sina Wende, Bayern 1! Das ist so verdient.
2: Wir unterbrechen ganz kurz und schalten vom Deutschen Radiopreis wieder kurz zurück nach München in die Allianz Arena.
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2: Der FC Bayern gegen Bode Glimt, Gong 96.3, Sportreporter Stefan Galler. 25 Minuten sind rum. Finden die Bayern denn gut in die neue Champions League-Saison rein?
5: Also ganz ehrlich, bisher sieht das noch nicht so überragend aus. Die Norweger stehen extrem tief, machen sehr, sehr eng da hinten. Die Bayern haben über 70% Ballbesitz, also das ist ganz klar. Sie sind überlegen, aber Torchancen, wie schon zuletzt auf Schalke, eher Mangelware. Am Samstag in der Liga gab es ja beim Aufsteiger nur ein 0:0. Und hier gab es bisher, naja, so anderthalb Chancen, die als solche erkennbar wären. Das war einmal Luis Diaz gleich zu Beginn nach einer Hereingabe von Joshua Kimmich, als er an Torhüter Nikita Haikin im Kasten von Bödö scheiterte, war selber noch so ein bisschen behindert worden von Musiala, der auch zum Ball gehen wollte. Ja, und dann gab es noch einen Schuss von Harry Kane in der 11. Minute aus 16 Metern. Den hat der Keeper mit der Mütze gefangen sozusagen. Und seither tun sich die Bayern überhaupt schwer reinzukommen in den Strafraum der Norweger. Stattdessen hinten hätte es fast eingeschlagen und zwar durch einen Bayern-Spieler. Upamecano mit einer Rückgabe. Der wird dann noch gestört im letzten Moment und der Ball fliegt ganz gefährlich aufs Bayern-Tor zu und geht nur knapp vorbei. Da hätte Neuer wahrscheinlich gar keine Chance gehabt, an diesen Ball heranzukommen. Und damit sind wir hier bei knapp 27 Minuten immer noch beim Spielstand von 0:0. Das Spiel hat ein bisschen später angefangen. Gab noch eine Schweigeminute für die Opfer der Flutkatastrophe in Nepal. Also hier sind wir etwas im Rückstand und die Bayern sind nicht im Rückstand, aber auch noch nicht vorne. 0:0, zurück ins Studio.
2: Dankeschön, Stefan. Damit ist nur ein bisschen Luft nach oben und wir schalten zurück nach Hamburg zur Verleihung des Deutschen Radiopreises.
6: Seid ihr gut drauf?

0: Vielen, vielen Dank Radio Preis, vielen Dank Hamburg, wir sind Fast Boy, vielen, vielen Dank.
1: Fast Boy mit Music Sounds, ganz herzlichen Dank, schön, dass ihr bei uns wart. So, ich habe mal ChatGPT gefragt, wie viele Stunden Programm machen denn so die privaten und öffentlich-rechtlichen Radiosender in Deutschland am Tag zusammen? Und da hat ChatGPT gesagt, 6.000 Stunden. Und da habe ich gesagt, nee, das kann eigentlich nicht sein. Und da hat ChatGPT gesagt, entschuldige, du hast völlig recht, es müssen natürlich viel mehr sein, 600.000. Und da habe ich gesagt, nee, klar, also es kommt nicht hin, wahrscheinlich sind es irgendwie 12.000 Stunden. Die genaue Zahl ist aber eigentlich völlig egal, weil es sind unfassbar viele. Und es geht ja noch nicht mal um die Stunden, sondern darum, dass dahinter unfassbar viele kreative Menschen stecken, die Ideen haben jeden Tag, die die Menschen bewegen und die manchmal auch ein ganzes Land dazu bekommen, dass es mitmacht. Und deswegen zeichnen wir jetzt in der nächsten Kategorie die beste Programmaktion aus. Und die Laudatorin, die ist schon wieder Sahne. Absolut fantastisch. Ich liebe sie wirklich, seit sie Lady Kracher gemacht hat. Sie war 17 Jahre die perfekte Besetzung neben Jan-Josef Liefers und Axel Prahl im Münster-Tatort. Eingeweihte wissen jetzt schon Bescheid. Und zuletzt hat sie brilliert in Achtsam Morden. Ich bin so froh, dass wir sie heute hier live und in echt erleben können. Ein Riesenapplaus. Hier ist Friederike Kempter.

0: Schön, dass ich da sein darf. Ich präsentiere euch jetzt die Nominierten in der Kategorie Beste Programmaktion.
1: Beste Programmaktion. Katrin Wenzel und Annette Mielitz. MDR Kultur. Mein Sommer 90.
2: Ich bin damals im Sommer 90 mit dem Studium fertig geworden und durfte für 3 Wochen zu Freunden nach Amsterdam fahren. Eine Zeit voller Leichtigkeit, in der ich das Gefühl hatte, den ganzen Move und die Spießigkeit, die ich aus der DDR mitgebracht hatte, hinter mir lassen zu können.
3: Ich bin auch mit dem Studium fertig geworden und wir sind mit Freunden nach Lissabon gefahren. Ich erinnere mich aber eben auch an so Gedanken, weil da bröckeln ja manche Hausmauern auch. Und ich dachte, guck mal, das gibt's nicht nur in der DDR.
2: Die Idee war geboren und los ging es dann mit den Erinnerungen von Schriftstellern.
4: Also richtig lebendig wurde es dann mit den Erzählungen unserer Hörer. Diese vielen Geschichten.
5: Eine wunderbare Begegnung.
6: Wir waren wirklich die Ersten.
7: Also das hatte ich noch nie gesehen.
8: Wie schön das war.
9: Bin ich sehr, sehr glücklich.
2: 7 Wochen lief unser Projekt damals, eine Sternstunde fürs Kulturradio, in der professionelle Stimmen und individuelle Erinnerungen aufeinander getroffen sind.
1: Marlene Stöhler und Tino Tiede. 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
10: Lokalrunde! Wir wollten ein Gewinnspiel entwickeln, bei dem es nur Gewinner gibt. Und ich meine damit nicht 2, 3, auch nicht 10, nicht Dutzende, nicht Hunderte. Wir wollten tausende Gewinner.
11: Und wir wollten raus aus dem Studio. Wir wollten nicht Radio für unsere Hörer machen, sondern mit ihnen. Also sind wir losgezogen und sind 5 Wochen lang in die Lieblingsläden unserer Hörer gegangen. Und vor allem ging während dieser 5 Wochen alles, aber wirklich alles auf unsere Rechnung.
10: Wir haben mit den schönsten Blumensträußen Geschichten erzählt, die nur das wahre Leben schreiben kann. Brigitte, hol uns mal eben ab. Warum möchtest du diese wunderschönen Blumen an deinen Mann abgeben?
12: Weil er es verdient hat, ganz einfach. Weil er da ist für mich, mich unterstützt. Wir pflegen meine Mutter, die hier mit im Haus wohnt. Und das ist nicht selbstverständlich, dass Alex so zu mir hält und mich dabei unterstützt.
1: Markus Knoll und Moritz Hebding. Hitradio Ohr und Schwarzwaldradio. Der Schwarzwald Adventskalender.
13: Ich habe gerade euren Status geguckt und was sehe ich da? Die Produktion von eurem neuen Adventskalender geht los. Oh, ich freue mich so sehr.
14: 24 Gründe, warum du dir unseren Adventskalender jetzt schon sichern solltest.
15: Türchen Nummer 1.
16: Artgerechte Haltung für Überraschungen geht auf jeden Fall anders. Wir packen euch nämlich 40 Überraschungen hinter 24 Türchen. Und damit es auch so klingt, muss es erstmal so klingen. Das ist die Stanzmaschine bei Karl Knauer in Biberach.
17: Weil es eben auch auf die inneren Werte ankommt und man ja irgendwann was hinter den Türchen entdecken will, wird der Kalender auch ordentlich vollgepackt.
0: Was sagt die Jury? Engagement erzeugt Gesprächswert und sorgt für echte Bindung, wenn ein Sender zu den Menschen vor Ort kommt, Freude schenkt und verlässlich ihr Leben ein kleines bisschen leichter macht. Dann hat Radio gezeigt, was es bewirken kann. Der Deutsche Radiopreis in der Kategorie Bestes Programmaktion geht an Antenne Münster, Marlena Stöhler und Tino Tiede, die Antenne Münster Lokalrunde.
18: Und das ist eine Aktion, die zeigt, wie stark ein Radiosender wirken kann, wenn er sichtbar wird für die Menschen in seiner Region und den direkten Austausch sucht. Juhu! Die beiden kommen auf die Bühne.
0: Münster! Wie schön, wir sind vereint. Ist das schön? Ich komme zurück. Herzlichen Glückwunsch.
19: Danke, danke.
10: Ich glaube, ich habe auf dem Weg nach hier oben ein bisschen eingepullert, ehrlich gesagt.
11: Oh Gott, also ich glaube, wir müssen eben kurz, ganz kurz zurückspulen. Als Tino und ich 2025 mit unserer Sendung an den Start gegangen sind, haben wir uns geschworen. Wir haben gesagt, wir machen nicht Radio einfach nur für die Menschen, sondern wir wollen Radio machen mit den Menschen.
10: Ja, und das Ganze ist aus der Überzeugung herausgekommen, dass wir gesagt haben, die besten Geschichten, die entstehen nicht in Redaktionskonferenzen. Und manchmal sind auch wir professionell ausgebildeten Moderatoren eben nicht die Besten, die diese Geschichten erzählen. Die besten Geschichten, die schreibt das Leben selbst und sie werden da erzählt, wo das Leben auch tatsächlich stattfindet. Und das kann zum Beispiel auch im Blumenladen um die Ecke sein, wo heute die Blumen für die Hochzeit gekauft werden und morgen vielleicht für die Beerdigung.
11: Genau.
5: Und das Einzige, was wir Radiofritzen in so einer Situation dann machen können, ist einfach das Mikrofon hinhalten und diesen schönen emotionalen Geschichten eine Bühne geben. Und das haben wir mit unserer Lokalrunde gemacht. Und deshalb sind wir unfassbar stolz und geehrt, diesen Preis jetzt stellvertretend für ganz Münster entgegennehmen zu können. Das ist nämlich nicht unser Preis, das ist der Preis für alle die, die die Lokalrunde zu dem gemacht haben, was sie ist.
10: Freunde, lasst uns hier in Hamburg heute Abend auf die Kacke hauen und dann freuen wir uns, wieder nach Hause zu kommen. Ja.
18: Die beiden umarmen sich nochmal. Die Lokalrunde, ein regelmäßiges gemeinsames Erlebnis im gesamten Sendegebiet mit Spontaneität, Beteiligung und spürbar großem Engagement.
6: Herzlichen Glückwunsch, danke an Friederike Kempter. So, und in der Kategorie bester Musikgeschmack, da geht der Preis an meinen Algorithmus. Er hat mir kürzlich eine Künstlerin vorgeschlagen, da würde ich sagen, die muss man sich unbedingt merken. Sie hat Songs für Tokyo Hotel geschrieben, Alle Farben, Steve Aoki oder Ofenbach. Und die sind ja alle sehr erfolgreich, weswegen sie sich irgendwann dachte, warte mal ganz kurz, warum mache ich das nicht einfach selber? Und zack, jetzt hat sie den offiziellen Song zu einem der erfolgreichsten Videospiele der Welt gemacht, League of Legends. Sie wurde auf einen Schlag von 145 Millionen Leuten gehört. Und kurz darauf hatte sie mit Breathe ihren ersten Radio-Hit. Ich freue mich sehr, dass sie heute Abend bei uns ist und das auch noch in der Königsdisziplin, nämlich Unplugged. Hier ist die wunderbare Tiffany Harris mit Vertigo.

0: function. Happy birthday, Kai! All right. Vielen Dank fürs Mitmachen. Tiffany Harris. Oh my God, mit Vertigo. Was ein unfassbares Talent. Als Talent vergeben wurde, da stand unser nächster Laudator auch sehr weit, sehr alleine, sehr weit vorne. Er hat richtig zugelangt. Also seit er 4 ist, spielt er sehr gut Violine. Er hat damit 6-mal Jugendmusiziert gewonnen. Er hat außerdem Bratsche, Klavier und Dirigieren studiert. Und ich meine, da ist es ja nur logisch, dass man dann sagt, Leute, ich werde Schauspieler. Das war aber eine gute Entscheidung. Wir hätten ihn sonst nicht gesehen als Ludwig II. Oder in Kudamm oder in Babylon Berlin. Ja, und das lief dann so gut, da hat er gedacht, komm, ich schreibe auch noch ein Buch. Und raten Sie was, war ein Bestseller. Ich gönne ihm das und ich glaube, heute krönt er sein bisheriges Schaffen, weil er ist bei uns, beim Deutschen Radiopreis. Und ich freue mich sehr, dass er heute hier ist. Give it up for Sabine Tamprea!
1: Ich war etwas wechselhaft in meinem Berufsweg, aber es ist so schön zu sehen, wenn jemand in seinem Beruf so zu Hause ist wie du, liebe Katrin und lieber Thorsten. Vielen Dank für diese fantastische Moderation heute Abend. Es ist mir eine Ehre, heute Abend die Laudatio auf die Kategorie Beste Sendung zu halten. Und hier sind die Nominierten.
2: Beste Sendung. Hani Hasun und Sebastian Filipowski. Cosmo vom WDR.
3: Hallo meine Zuckermäuse, mein Name ist Hani. Ich moderiere heute die beste Radioshow ever mit Sebastian.
4: Guten Morgen.
3: Guten Morgen.
5: Beste Radioshow ever in Cosmo. Wir haben Stars in unsere Frühsendung eingeladen für ein Takeover. Und das, was Hani gemacht hat, Wahnsinn.
3: Ich durfte machen, was ich wollte. Deshalb ging es um Female Empowerment. Unter anderem haben wir Frauen Tipps gegeben, wie sie mit Sexismus oder Catcalling umgehen können.
5: Und Hani hat einen Periodenschmerzsimulator mitgebracht.
3: Ich durfte Sebastian zeigen, wie es sich anfühlt, abliefern zu müssen, obwohl du Periodenschmerzen hast.
6: Hier ist Hani und Sebastian. Und er ist jetzt mit einem Periodenschmerzsimulator verkabelt. Bei jeder falschen Antwort steigerst du ein Level. Bist du bereit, Sebastian?
4: Ja!
6: Ja! Was kostet 1 Kilo Tofu im Einkaufspreis Großhandel? Level 1! Level 2! Oh. Du bist bei Stufe 9! Ist ja crazy! Und dann sagen sie zu uns, wir werden zu emotional.
5: Respekt an alle Frauen, es waren solche Schmerzen in der Show. Wahnsinn!
4: Nein, ich bin einer. Nein, hör auf!
2: Matthias Ulrich. 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
7: Ja, am Anfang gab es eigentlich nur eine Frage. Was passiert da auf Gong 96.3? Wochenlang haben wir Spannung aufgebaut. Im Radio und auch online.
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7: Ja, dann die große Überraschung. Bully und Rick übernehmen die Mike Thiel Show für einen Tag. Und zwar genau da, wo vor vielen Jahren ihre Karriere begonnen hat.
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7: Ja, und damit das funktioniert, war praktisch der gesamte Sender involviert. Redaktion, Produktion, Social Media, Marketing, Technik und sogar eine Liveband im zweiten Studio. Entstanden ist so eine große Live-Show voller Improvisation, Nostalgie und richtig coolen Radiomomenten. Das Ergebnis? Begeisterte Hörer, rund 30% mehr Streaming und ein Morgen, den unsere Hörer, aber auch wir von Gong 96.3 nicht mehr so schnell vergessen werden.
2: Noah Schönberger, Baden FM.
11: Bei der Sendung Die Mini-Radiomacher haben für einen Tag lang Dritt- und Viertklässler unser komplettes Radioprogramm übernommen. Eine Idee, die in deren eigenen Klassenzimmer entstanden ist, als wir am bundesweiten Vorlesetag das Buch Der kleine Drache Kokosnuss vorgelesen haben. Und dann hatten die alle selbst so Bock, Radio zu machen, was wir dann gemeinsam umgesetzt haben. Musikmoderation, Ratespiele bis hin zu Nachrichten. Die Kinder haben alles gemacht, was dann nachträglich auch noch ganz große Wellen geschlagen hat, als sie auf einen Spendenlauf aufmerksam gemacht haben.
12: Weil wir einen neuen Schulhof brauchen, auch für die jüngeren Kinder, wo erst eingeschult werden, wäre es auch cool, dass sie tolle Spielsachen haben, auch ein Klettergerüst.
11: Einige Monate später waren wir dann selbst dabei bei der Eröffnung des neuen Schulhofs.

0: Die Jury sagt, manchmal entsteht ein besonderer Radiomoment genau dann, wenn plötzlich nicht mehr alles nach Plan läuft. Wenn aus Vertrautheit Improvisation wird und aus einem kleinen Moment große Unterhaltung. Der Deutsche Radiopreis 2026 in der Kategorie Beste Sendung geht an Gong 96.3, Matthias Ulrich, Takeover, Bully und Rick übernehmen die Mike Thiel Show.
1: Da wird sich auch direkt geherzt. Die beiden umarmen sich. Ja, diese Sendung zeigt, wie lebendig Radio ist, wenn man den beiden richtigen Menschen den Raum gibt, es einfach passieren zu lassen. Eine Sendung, deren besondere Qualität vor allem in ihrer Leichtigkeit liegt.
0: Herzlichen Glückwunsch.
2: Dankeschön. Ja, wow, vielen Dank. Es ist ein wahnsinnig besonderer Moment und wir freuen uns riesig über diese Auszeichnung. Vielen Dank dafür. Und das Schöne ist, dass sich der Kreis irgendwie schließt, weil Bully und Rick, ja, die Karriere von Bully und Rick vor vielen Jahren bei Gong 96.3 in München begonnen hat. Damals haben sie die Morningshow moderiert. Und ja, jetzt lieber Mike Thiel, da vorne sitzt er, komm gerne hoch, wenn du magst. Du bist in die Fußstapfen getreten, hast die Morningshow moderiert, rockst das Ding seit 30 Jahren und deswegen wollten wir einen ganz besonderen Radiomoment kreieren und Bully und Rick dahin zurückholen, wo damals alles begonnen hat, bei Gong 96.3. Dieser Preis ist für alle, vor allem natürlich auch für unser ganzes Team, denn alle waren involviert. Wir schicken viele Grüße nach München zum Public Viewing. Freuen uns, wenn wir uns morgen sehen. Und Dankeschön natürlich auch an Bully und Rick. Bully wäre sehr, sehr gerne heute Abend hier gewesen, aber er steht selber auf der ganz großen Bühne und zwar in der Münchner Olympiahalle. Vielen Dank für den Preis.
3: Jawohl.
4: Moment. Also erstmal herzlichen Glückwunsch an euch. Du hast es gesagt, Bully steht gerade in München in der Olympiahalle und sein Programm heißt Bully leider live, garantiert ohne Programm. Und da er kein Programm hat, habe ich gedacht, stören wir doch sicher nicht, wenn wir uns da mal hinschalten, oder? Ohne dass Bully das weiß,
5: selbstverständlich. Du, mein Lieber, bist du ein Null, ja? Kriegst du es hin, eine Glühbirne zu wechseln? Guck mal, siehst du kriegst das auch hin, ich schaffe es nicht mal, eine Glühbirne zu wechseln, München. Wenn bei mir die Glühbirne kaputt ist, gehe ich auf Nummer sicher, suche mir eine neue Wohnung.
4: Bulli.
5: Bulli, pass auf, ich war neulich mit meinem Vater unterwegs.
4: Bulli?
5: Auf Weg zum Baumarkt. Wir waren an dem Tag das allererste Mal im Baumarkt. Das Problem ist bei der ganzen
4: Hallo,
5: Sache.
4: Bulli.
5: Mein Vater wusste nicht, was er brauchte.
4: Bulli. Bulli, kannst du mich hören?
5: Okay.
4: Hörst du Stimmen, Bulli?
5: Ja.
4: Bulli?
5: Ja.
4: Bulli, hörst du
5: ich
4: mich?
5: Irgendjemand höre ich über die Monitore. Hallo.
6: Ich höre jetzt eben.
4: Bulli? Bulli,
5: ich
4: bist du?
5: Stimmen.
4: Bulli, bist du da?
6: Wer ist das?
5: Wer ist das?
6: Wer ist das?
7: Bulli?
4: Bulli,
7: bist du's? Bulli, bist du da?
6: Was machst du? Was ist das denn jetzt? Was ist das?
4: Ja.
6: Hä? Entschuldige, Tutti. Ich habe keine Ahnung, was das ist.
4: Hier ist Katrin Bauer.
6: Ich habe keine Ahnung, was das ist. Tutti.
4: Schöne Grüße nach München,
6: was ist das?
4: Bulli. Wie ist die Stimmung?
6: Was machst du?
7: Hier ist Katrin Bauer. Schöne Grüße nach München, Bulli. Wie ist die Stimmung?
6: Ja, Moment, ich habe Fragen.
4: Ja.
6: Ich habe Fragen, Frau Bauerfein. Ich habe Fragen. Heute war bundesweit dieser Alarm. Gehört das mit dazu? Oder was ist das? Was machst du? Wo bist du?
4: Möchtest du wissen, warum ich live in deiner Show auftauche?
6: Wo bist du denn?
4: Ich dachte, du hast eh kein Programm und ich kann mich mal dazuschalten.
6: Ich finde, ich habe da eine Antwort verdient. Ja.
4: Also, ich melde mich
6: okay.
4: hier.
6: Okay, pass auf, du kannst mit Tutti Tran ein Programm machen. Also,
4: Bulli, ich melde mich hier aus Hamburg. Und zwar vom Deutschen Radiopreis 2026. Und hinter mir klatscht ganz Hamburg. Ich möchte dir sagen, ihr habt gewonnen in der Kategorie Beste Sendung. Bulli und Rick übernehmen die Mike Thiel Show auf Radio Gong 96.3. Herzlichen Glückwunsch!
6: Krass! Oh mein Gott, das ist ein Hammer! Das ist ein Hammer! Oh, ganz viel Liebe nach Hamburg!
4: Damit
6: ist
4: hast du
6: krass.
4: Nicht gerechnet. Bulli, möchtest du eine Dankesrede halten,
6: ist das
4: spontan?
6: Mike Thiel? Das ist mein Team. Das sind die Leute von Radio Gong. Nein. Aber ich werde im Anschluss direkt zu Radio Gong in München fahren. Und auch wenn ihr nicht da seid, ich saufe euch das Catering leer. Ich freue mich wahnsinnig. Leider ist der Rick nicht da. Aber den, weißt du was, den rufe ich jetzt gleich an. Im Anschluss. Den rufe ich gleich an. Also ganz viele, ganz liebe Grüße nach Hamburg. Ich finde es krass. Ich finde es krass, dass ihr das möglich gemacht habt, hier reinzuschalten. Ja. Und ich gratuliere Radio Gong von Herzen. Und dieser Takeover, Bully und Rick, wir haben da letztes Jahr eine Show gemacht, eine Morgenshow als Ersatz für Mike Thiel und jetzt ein Radiopreis dazu. Und das vor dieser Kulisse, ich finde es krass, ich weiß gar nicht, was ich sagen soll. Vielen herzlichen Dank.
4: Herzlichen Dank. Ich von Applaus zu euch nach München. Und weiterhin viel Spaß bei Bully und eurem Programm. Ciao. Ja, fantastisch. Dann kriegt ihr jetzt auch nochmal einen Riesenapplaus. Ihr wusstet ja auch von nichts. Herzlichen Glückwunsch auch an euch. Feiert wie der Bully heute. Herzlichen Glückwunsch. Ciao. Macht's gut und Dankeschön. Sabin Chambrea.
1: Eine prämierte Sendung, die zeigt, wie aus scheinbar beiläufigen Momenten große Unterhaltung entstehen kann. So wie vielleicht auch gerade hier mit der Live-Schalte zu Bully.
4: So, dann schaue ich doch mal, was heute hier so im Publikum los ist. Wie ist die Stimmung jetzt mal so ganz generell? Ja, herrlich. Ist doch wieder herrlich. Lass doch mal hier gucken, was ist hier los? Ah, guck mal. Bjarne Mädel ist hier. Bjarne, du hast schon gewonnen. Herzlichen Glückwunsch.
3: Ja, vielen Dank. Herrlich. Ich muss jetzt gar nichts mehr machen.
4: Nee, du kannst schon entspannen. Dir auch nochmal herzlichen Glückwunsch.
8: Ja, vielen Dank. Wir trinken schon Bier. Das ist schön, erste Kategorie zu sein.
4: Wo habt ihr das Bier? Was ist hier los? Ah, da, ich sehe es. Alles klar. Gut, das halten wir ein bisschen geheim. Bjarne, es gibt ja so Leute, alles, was die anfassen, das wird zu Gold. Du scheinst mir einer davon zu sein. Jetzt hast du auch noch einen Radiopreis gewonnen.
3: Nee, das ist alles Andreas Altenburg. Ich habe damit gar nichts zu tun. Ich bin hier, ich wurde nur benutzt, also wegen... Also meine Prominenz wurde ausgenutzt heute Abend. Ich dürfte eigentlich gar nicht hier sein.
4: Ich verstehe. Wie kam es denn dazu? Hattest du schlechte Erfahrungen mit einem Nachbarn? Oder wie kam denn die ganze Geschichte zustande?
8: Ich habe viele Nachbarn, habe sehr gute Erfahrungen. Aber wir hatten auch Grenzerfahrungen, sagen wir es mal so. Aber wir lieben uns alle sehr und da musste irgendwann eine Geschichte draus werden. Und hatte dann immer Bjarne schon im Kopf.
4: Und wenn ich schon spoilern darf, wobei das ist wahrscheinlich auch, ihr macht auch weiter, ne? Es gibt einen neuen Film und es gibt dann wahrscheinlich auch einen weiteren Podcast.
3: Alles andere wäre Wahnsinn.
9: Wir unterbrechen wieder ganz kurz und schalten vom Deutschen Radiopreis kurz nach München in die Allianz Arena.
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9: Die erste Begegnung in der neuen Saison heißt FC Bayern gegen Bode Glimt. Gong 96.3 Sportreporter Stefan Galler. Also man könnte schon so sagen, die Highlights waren jetzt vermutlich in der ersten Hälfte an einer Hand abzuzählen, oder?
11: Genau, so kann man das sagen, lieber Andi. Und ich muss sagen, die Bayern, die in der letzten Saison alles kurz und klein geschossen haben, in der Bundesliga und auch in der Champions League, die tun sich so schwer wie lange nicht mit dem Toreschießen. 0-0 zuletzt gegen Schalke am Samstag in der Bundesliga und 0-0 auch zur Pause zu Hause gegen Bodø Glimt zum Champions-League-Auftakt. Das ist schon überraschend gegen sehr tief stehende Norweger, die natürlich nur darauf aus sind, irgendwie 0-0 nach Hause zu mauern. Haben sie es tatsächlich nicht geschafft, ein Tor zu machen. In der Schlussphase der ersten Halbzeit gab es wenigstens noch drei gute Abschlüsse. Erstmal Kimmich, der aus gut 20 Metern den Außenpfosten getroffen hat, 35. Minute. Dann Musiala mit einer tollen Dribblingsaktion, aber sein Schuss dann am Schluss zu unplatziert. Genau auf die Tormitte, kein Problem für Torhüter Heikin. Und dann in der 44. Minute kam Kimmich nach Hereingabe von Alphonso Davies mit dem Volleyschuss nochmal zum Abschluss. Und der Torhüter hatte ein bisschen Glück. Vor ihm standen etliche Verteidiger. Ball kam trotzdem durch und er hat gerade noch so die Knie zusammenbekommen. Beinahe wäre ihm das Ding durch die Füße gegangen. So aber steht es 0-0 und wir hoffen aus Bayern-Sicht natürlich, dass jetzt in der zweiten Halbzeit der Torbahn endlich mal bricht. Zurück ins Studio.
9: Danke, Stefan. Und damit beamen wir uns zurück nach Hamburg zur Verleihung des Deutschen Radiopreises.

Jetzt würde ich gleich wieder. Ich wollte jemanden auf die Bühne bringen, der diese letzten zwei Lieder mit mir geschrieben hat, produziert. Und jetzt haben wir einen neuen Single zusammen. Please welcome on stage, Imran!

0: Jay Garvey und Imran waren das. Und ich habe mich jetzt mal hier nach hinten getraut. Ich wollte dich mal besuchen, Thorsten,
1: ja,
0: in deiner schnuckeligen kleinen Kamille.
1: So viel Glamourosität gibt es sonst nur beim Eurovision Song Contest.
0: Ah, ja.
1: Das ist die Kamera, in die du mich vorhin hast winken lassen. Willkommen.
0: Ich wollte mal mit dir hier rauswinken. Also pass auf, ich muss dir sagen, ich kenne dich wirklich fast schon so lange, wie ich Radio kenne. Für mich bist du immer auch im Radio gewesen. Und weißt du, was ich mich im Vorfeld gefragt habe? Hat jemals für dich überhaupt eine andere Option gegeben?
1: Ja. Es gab in der 10. Klasse gab's Berufsberatung vom Arbeitsamt. Frühe 90er Jahre, da hatten die computergesteuerte Analyse. Da musste ich so eine Postkarte ausfüllen. Arbeiten Sie gerne mit Menschen? Ja, 10 von 10.

0: Komm, ich sollte Maskenbildnerin werden.
1: Weil du den Intelligenztest nach oben gesprengt hast, oder?
0: Natürlich.
1: Gruß an alle Maskenbildnerinnen.
0: Natürlich, ich finde, das ist ein toller Job.
1: Du redest meine Familie
0: war, meine Familie war ein bisschen dagegen. Ich fand das eigentlich super. Aber jetzt sind wir hier und da kann man sagen, es ist für uns beide gut gelaufen. Ich freue mich wahnsinnig auf unseren nächsten Laudator.
1: Oh ja, ich mich erst.
0: Oder? Der ist echt eloquent auch einfach.
1: Ja, finde ich auch.
0: Und er sieht wahnsinnig gut aus.
1: Oh.
0: Ja.
1: Ja, das
0: und
1: tut er.
0: Er hat auch schon mal gewonnen in der Kategorie Bester Moderator.
1: Hat er, stimmt. Mhm. Ja. Mhm.
0: Ich weiß nicht, wie ich dir jetzt sonst noch durch die Blume sagen soll, Thorsten, du wärst jetzt dran.
1: Ach so. Bis gleich.
0: Ja, flitz los. Ich werde hier ein paar schöne Worte über dich verlieren. So. Wir sind uns alle einig, Thorsten Schorn ist aus dem deutschen Radio nicht wegzudenken. Ich glaube, er hat da fast so viele Stunden verbracht, wie er Hemden in seinem Schrank hat, und zwar bunte Hemden. Seine Stimme gehört aber natürlich genau dahin. Und für mich könnte er eine Datenschutzerklärung vorlesen und das wäre dann eine runde Sendung. Seit 2024 kommentiert er für uns den Eurovision Song Contest und jetzt ist er wieder vor einem Mikrofon und zwar als Laudator in der Kategorie Bester Moderator, Beste Moderatorin. Übernehmen Sie, Herr Schorn.

0: Ja, es geht jetzt um Menschen, die man gerne an seiner Seite hat und die man vor allem bedingungslos erträgt. Wir Radiomoderatoren, wir wecken ja die Leute morgens, wir fahren mit ihnen Auto. Manchmal läuft sogar im Schlafzimmer das Radio, wenn gerade. Jedenfalls alles Dinge, bei denen man nicht unbedingt jemanden dabei haben möchte. Die drei, um die es jetzt geht, allerdings schon. Was macht gute Moderation aus? Ich habe mich da mal umgehört bei Kolleginnen und Kollegen. Nähe, Vertrautheit, Verlässlichkeit, Glaubwürdigkeit, Humor, Augenhöhe, Neugier, sich selbst nicht zu wichtig zu nehmen. Eine meinte Backtiming, also dass die Nachrichten pünktlich starten. Das ist ja wirklich nur ein nice to have. Barbara Schöneberger habe ich gestern noch gesprochen, die hat gesagt, wenn die Moderation erkennbar menschliche Züge zeigt, also die Imperfektion, gerade in Zeiten, wo alles so glatt gebügelt sein soll. Und dann habe ich noch mit Günther Jauch telefoniert. Habe ich ihn gefragt, Herr Jauch, was macht für Sie eine gute Moderation aus? Die Antwort, Herr Schorn, fragen Sie halt ChatGPT. Habe ich gemacht? Natürlichkeit, Klarheit, Persönlichkeit. Gar nicht so schlecht für so eine seelenlose KI. Die drei, um die es jetzt geht, sind die Verbindung vom Sender zur Hörerschaft. Moderatoren beim Fernsehen sind meistens Stars, die beim Radio vielleicht Freunde. Und ist das nicht sogar viel mehr wert? Und deswegen jetzt hier das Freundebuch mit den Nominierten in der Kategorie Bester Moderator, Beste Moderatorin.
1: Bester Moderator, beste Moderatorin.
2: Hi, ich bin Evren Gietzer und Moderatorin bei Hitradio FFH.
1: Und Evren ist 45 Jahre alt, arbeitet seit 2002 beim Radio und liebt Bären, Sport, Singen und sehr laut lachen.
3: Hallöchen, ich bin Holger Ponig und ich moderiere bei NDR 2.
1: Und Holger ist 57, seit mehr als 25 Jahren beim Radio und kann Medleys unter der Dusche singen, Mountainbike fahren und an seine Zeit als Stadionsprecher beim HSV denken.
4: Mein Name ist Kim Brucksch und ich bin Moderatorin bei Antenne Niedersachsen.
1: Und Kim ist 34, hat vor fast 10 Jahren ihre Radiokarriere begonnen und neben Camping liebt sie Frühstücken und neue Punkte auf der Bucketlist.
2: Wenn mein Mikrofon über mich sprechen könnte, würde es fragen, warum muss die Alda eigentlich immer kurz bevor die Moderation losgeht nochmal in irgendwas reinbeißen und mich dann mit Essensresten vollspucken?
5: Die ist tatsächlich schon gut drauf vor dem ersten Kaffee, aber frag sie nicht, wo ihr Handy ist.
3: Wenn er ein bisschen aussehen würde wie ich, wären wir längst beim Fernsehen. Ja.
5: Mein allererstes Mal am Mikrofon war tatsächlich bei einem Bürgerradio und die Nachrichtensprecherin ist krank geworden und dann hieß es vom Chef, Kim, du machst die Live-Nachrichten und ich war so nervös, dass der Zettel in meiner Hand gezittert hat.
3: So ähnlich wie das erste Mal im Auto sitzen bei der Fahrschule, wenn ich noch überhaupt nichts weiß. So ging es

0: Da. Also ich war völlig durch den Wind, völlig fertig und danach total verschwitzt am Ende.
1: Im Baumarkt, 16 Jahre alt, da habe ich gearbeitet und durfte immer diese Durchsagen machen. Sehr geehrte Kunden, Ihr Baumarkt schließt für heute. Wir bedanken uns für Ihren Einkauf und wünschen Ihnen und unseren Mitarbeitern ein schönes Wochenende.
0: Das schönste Kompliment, was mir eine Hörerin mal gemacht hat, war, Sie sind der Grund, warum ich jeden Morgen aufstehe. Also die hatte tatsächlich Krebs, kam zur Sendung, stand vor mir und hat gesagt, ich wollte mal sagen, Sie sind der Grund, warum ich morgens aufstehe. Und das fand ich so berührend.
2: Ich finde, du klingst gar nicht so schlimm, wie immer alle sagen.
3: Tatsächlich der Satz, du strahlst durchs Radio.
1: Wenn ich einen Songtitel als Lebensmotto wählen müsste, wäre das ganz klar von Bob und Daisy. Oh, halt dein Maul, bitte halt dein Maul, bitte halt dein Maul.
0: Always look on the bright side of life.
3: Work hard, play hard. Also erst Sendung, da bin ich ziemlich fokus und dann vielleicht ein Aperoli.
1: Das macht Radio auch nach all den Jahren für mich besonders, weil wir nach wie vor eines der schnellsten Medien sind.
3: Ich gehe ins Studio rein, ich weiß nicht, welcher Hörer anruft und manchmal, welche Geschichten sich daraus ergeben. Und das ist immer wieder besonders und besonders schön.
0: Also nicht nur, dass es sich nicht anfühlt wie Arbeit, ich liebe meinen Traum. Es ist echt das Schönste, was es für mich gibt.
4: Und hier vorne sitzen die drei. Evren, die mit den Baumarktansagen startete, es ist die mittlerweile, glaube ich, dritte Nominierung. Holger, der bereits 2012 gewonnen hat in der Kategorie Beste Morgensendung, 2012. Und da war Kim, ich glaube, 20 Jahre alt und hat mit einem Volontariat die Rampe gelegt für das, was hier heute Abend passiert. Egal, wem ihr gleich hier oben dankt, dankt vor allem euch selbst. Es ist eine Einzelleistung, die jetzt hier prämiert wird. Der Deutsche Radiopreis geht in diesem Jahr an eine Persönlichkeit, die alles in sich vereint. Sympathie, Wortgewandtheit und Authentizität. Sie nimmt die Hörerinnen und Hörer mit, ohne aufdringlich zu werden, mit einer Stimme, die unverwechselbar ist. Nah dran und doch mit professioneller Distanz, wenn sie vonnöten ist. Diese Radiopersönlichkeit ist ein Glücksfall für die Ohren. Der Deutsche Radiopreis 2026 für die beste Moderatorin geht an Evren Gezer, Hitradio FFH.

0: Da ist das Ding.
1: Danke dir.
0: Herzlichen Glückwunsch.
1: Danke. Okay, wow. Okay. Vielen Dank der Jury für diesen Preis. Dass ich hier heute Abend stehe, verdanke ich der Tatsache, dass ich in meinem Leben auf ganz viele Menschen getroffen bin, die mich immer unterstützt und gefördert haben. So auch bei der FFH Mediengruppe, wo ich jetzt seit fast 25 Jahren bin. Mein erster und mein also einziger Arbeitsplatz außer den Studijobs. Danke an das tolle Team. Rally, Thorsten, Marvin, mit denen ich diese Nachmittagsshow rocke. Danke an Marco Weitekamp, der gesagt hat, hier komm, wir machen das einfach. Ich bin total aufgeregt, sorry. Dankeschön an meine Mama und mein Papa, die mir ein Leben ermöglicht haben, in dem mir alle Türen offen standen. Das ist die Voraussetzung für alles. An meinen Mann Armin, meinen Sohn Bruno zu Hause. Und danke an alle Hörerinnen und Hörer, die tagtäglich Radios einschalten. Stellvertretend für das FFH-Land grüße ich Familie Pavelko aus Borken. So haben wir das ausgemacht. Ich glaube, es geht im Radio. Ja. Ganz kurz, ich habe nicht so viel Zeit. Es geht im Radio natürlich um Musik, um Unterhaltung und Information, aber es geht auch darum, Verbindung zu schaffen. Und wir haben die Erfahrung gemacht, wenn wir offen und ehrlich aus unserer Gefühls- und Lebenswelt erzählen, dann tun das die Menschen dann im Radio auch. Und ich finde, das ist so wichtig, ob sie sich darin wiedererkennen oder nicht. Es geht darum, dass sie spüren, dass es echt ist. Und das ist das, was Verbindung schafft. Ey, ich raste aus, das finde ich so geil. Danke.
0: Super.
1: Ich habe nicht auf mich gerettet.
0: Ich komm mit dir raus.
2: Herzlichen Glückwunsch. Und danke an Thorsten. Wir kommen zu einer Kategorie, die jedes Jahr beim Deutschen Radiopreis mit besonderer Spannung erwartet wird. Es geht nämlich um die beste Morgensendung. Und morgens, das ist die Primetime des Radios. Hier geht es um Marktanteile, um Prestige, um Shows mit Moderatoren, Duos, mit Kultstatus. Und unser Laudator in dieser Kategorie ist absoluter Stammgast im Radio. Er ist ein echter Rockstar. Ich bin mir sehr sicher, dass er regelmäßig Morgensendungen hört. Nicht, weil er da schon wach ist, sondern weil er da ins Bett geht. Herzlich willkommen zurück. Wir freuen uns sehr. Hier ist Johannes Oerding.
3: Dankeschön. Nochmal schönen guten Abend. Und ja, das ist eine Kategorie, die einen Teil des Radios betrifft, mit dem ich relativ wenig Berührung eigentlich habe. Wenn Sie arbeiten gehen, dann gehe ich dann doch erst meistens ins Bett. Ich bewundere diese Menschen, die so früh aufstehen, die das können. Und dann wirklich auch noch so viel Liebe und Freude verbreiten. Aber jetzt erstmal hier die Nominierten in der Kategorie Beste Morgensendung.
4: Beste Morgensendung. Martina Schönherr und Gregor Greg Bogovic. Enjoy vom NDR.
5: 8:09. Tag, moin, Enjoy hier.
6: Ist hier in der Enjoy Morning Show.
7: Ab Montag zocken wir mit euch gefragt. Ja.
8: Ich bin's, Just Mike, 943. Hier ist eure Enjoy Morning Show. Hallöchen.
9: Unsere Hörerinnen und Hörer sind ein extrem wichtiger Bestandteil unserer Show und steuern aktiv Content bei. Zum Beispiel jede Woche Mittwoch in unserer Rubrik Open Mic.
10: Nice to know. Jeden Tag ein bisschen schlauer. Enjoy. Grau und schlau. Lebenserfahrung to go.
8: Du suchst ja gerade einen Ausbildungsplatz, ne? Was für einen suchst du denn gerade?
5: Also falls das hier irgendwer hört, ja, dann könnt ihr euch gerne bei uns melden, bei der Aaron, der hat richtig Interesse und richtig Bock.
8: Wir sind jetzt raus. Wünsche ein schönes Wochenende.
5: Ja, total schön, ey. Wir hören uns.
4: Serena Pegel und Jule Blase. 1 live vom WDR.
11: Unsere Energy ist immer gut ausgeglichen.
8: Ja. Manchmal nicht. Ich glaube, manchmal schreien wir ja auch.
12: Kategorie Artist. 3, 2, 1. Justin Bieber.
11: Yeah. Wir sehen dann halt eine Challenge, die jetzt gerade irgendwie boomt oder so, und die machen wir dann einfach direkt.
13: Wir haben sie rausgeschickt, um die Todesrose, die gerade auf Social Media viral geht, zu testen. Selena, bist du schon gefallen?
14: Also ich laufe jetzt. Schatz, ich bin
0: wirklich ohne Witz direkt gestolpert?
6: Größter Fieberschrauben war auf jeden Fall, als Leon da war, vom Account Leon X Skincare.
14: Mutter, ja, das ist die Definition von See You Next Tuesday.
6: Also das war auch so voll schön von ihm mal so ein bisschen zu hören, wie ist er aufgewachsen, zu checken, was so für ein Mensch eigentlich da zum Teil auch hinter ist.
14: Trotz türkischstämmiger Eltern, ich heiße wirklich Leon. Leon, ja.
6: Aber was haben Sie sich dabei Name? Gedacht?
14: Die ehrliche Antwort?
6: Ja.
14: Die ehrliche Antwort ist, meine Eltern wollten nicht, dass wir diskriminiert werden.
6: Wir machen es anders, aber nicht aufgrund unseres Geschlechts, nicht aufgrund der Vajayjay. JJ. Vielleicht auch doch, wer weiß.
15: Anna, guten Morgen und Benjamin Kloß. Energy.
16: Hallo, ich bin Anna von Energy am Morgen und ich zeige euch mal, wie unser Alltag hier so aussieht. Als erstes gehe ich zu unserem Redakteur Gabriel und wir schreiben gemeinsam die Sendung. Obwohl man sagen muss, ich gebe am Ende nochmal meinen moderativen Sparkle rüber. Als nächstes gehe ich dann zu unserem 2,7 Meter Nachrichtenmann Jakob, schaue ihm so ein bisschen über die Schulter und checke, dass er wirklich für alle Nachrichten macht und nicht nur für die Alten. Tja, und dann ist auch schon Showtime angesagt. Ich räume dann noch meinen Co-Moderator Ben an seinen Platz und dann wird fleißig moderiert. Also eigentlich mache ich auch alles.
17: Anna, ist das die Sache für den Radiopreis?
16: Ja, genau, da sitze ich fleißig
17: Super.
16: Dran.
17: Hast du alle wichtigen Sachen drin? Zum Beispiel, dass wir die Energy Stars die ganze Zeit zu Besuch haben. Unsere Energy Live Konzerte, den Energy Festival Sommer und unsere Benchmark Alt vs. Jung.
14: Wer oder was ist ein Bud Spencer?
18: Das war doch dieser Hase, der hatte auch so ganz lange Zähne und hat dann immer an so einer Möhre rumgenuckelt.
14: Das ist Bugs Bunny.
18: Oh je, das ist ja schon ganz schön viel, was wir machen. Naja, vielleicht mache ich es nochmal neu.
17: Machen wir.

0: Eine ganz besondere Chemie am frühen Morgen. Diese Show vermittelt die Atmosphäre von spontanem, ungefiltertem Plausch und ist doch gleichzeitig so professionell, dass die Relevanz der Inhalte nie auf Kosten der Lockerheit geht. Sie nehmen die Bedürfnisse ihrer Hörerinnen und Hörer ernst und reden doch niemanden nach dem Mund. Eine höchst zeitgemäße Interpretation einer jungen Morningshow. Der Deutsche Radiopreis 2026 in der Kategorie Beste Morgensendung geht an 1 Live vom WDR, Jule Blase und Selena Pegel. 1 Live, Pegel und Blase.
1: Die beiden sitzen vorne in Reihe 1 und zeigen gerade mit den Fingern auf die Ohren, ob sie richtig gehört haben. Jule Blase und Selena Pegel, die die 5 frühen Stunden ihrer neuen Show auf Anhieb zu ihrem eigenen Ding gemacht haben.
2: Glückwunsch, Glückwunsch.
3: Dankeschön.
4: Mir ist ganz schlecht.
5: Das ist ganz crazy auch.
6: Ja. Rede, Schatz.
5: Okay, muss ich.
6: Mir ist schlecht.
5: Ja, ich habe gerade kurz drüber nachgedacht, als wir da so saßen, dass wir ganz oft gedacht haben, bei den Nominierten hier, boah, da sind 2 Frauen, wenn die gewinnen, gewinnen wir nicht. Und das zeigt irgendwie voll krass, wie doll das so im Kopf noch drin ist, so auch dieses Denken, es ist nicht Platz für uns alle. Und irgendwie sind wir dafür auch da.
6: Ja.
5: Wir mussten leider lange drauf warten, aber jetzt sind wir hier, 2 Frauen.
6: Ja.
5: Und wollen damit auch sagen, ja, es ist Platz für uns alle da.
4: Genau, lasst euch von niemandem sagen, dass ihr zu viel seid, zu weiblich seid, zu laut seid. Ihr seid es nicht, versucht es einfach. Und wenn ihr dann noch geile Chefs und Chefinnen habt, dann purr.
6: Das kann ich euch sagen.
4: Danke an Dennis, an Lotte, an Shiva, an Christoph, an Tina, ans ganze 1Live-Team, Off-Air und On-Air. Seid die Besten, ohne euren Rücken, wir wären gar nichts.
5: Ja. Natürlich auch an unsere Hörer, die bodenlos früh mit uns aufstehen. Und auch Shoutout an Bremen Next. Ohne die hätten wir uns nie kennengelernt.
4: Genau.
5: Und dann wären wir jetzt auch nicht hier.
4: Dankeschön.
5: Also, Dankeschön.
4: Und danke an die Jury. Jule und Selena, herzlichen Glückwunsch. 1Live, beste Morgensendung. Das ist doch fantastisch. So, also wir sind jetzt kurz vor dem ganz, ganz großen Finale. Und das hat es nochmal in sich, weil wir erleben jetzt nochmal das neue Traumpaar des deutschen Poprock in Aktion. Peter Maffay und Johannes Oerding kommen nochmal zurück. Und da kann man auch schon ein bisschen vorklatschen. Ja, so als Teasing, optimal. Damit das amtlich vonstatten geht, bauen wir jetzt im Hintergrund wirklich also alles sehr opulent und schön auf, wirklich für das denkwürdigste Konzert, das je bei einem Radiopreis gespielt wurde. Und das gibt mir natürlich die Zeit, mich hier nochmal ein bisschen im Publikum umzugucken. Lutz! Du hast schon vorhin weggeguckt, da wusste ich.
7: Ja, ich finde das immer ganz schlimm, wenn du im Publikum angesprochen wirst, schrecklich.
4: Ja, also das finde ich jetzt komisch, dass ausgerechnet du sagst, du findest es schrecklich, wenn man angesprochen wird.
7: Ja, ich bin ja jetzt im Publikum, verstehst du? Ich will die Show sehen, lass mich in Ruhe.
4: Jetzt weißt du mal...
7: Mein Job ist getan.
4: Jetzt weißt du mal, wie sich die Politiker und Politikerinnen immer fühlen, wenn du da rumrennst im Bundestag.
7: Ja, hast du total recht, scheiße.
4: Ja, ich habe einfach gedacht, das ist jetzt ein schöner Moment, den wir beide gestalten können, aber jetzt bin ich mir auch nicht mehr so sicher, weil ich dachte, du warst hier heute der erste Laudator des Abends und jetzt spreche ich ganz am Schluss nochmal mit dir und frage dich, war das jetzt alles so in deinem Sinne?
7: Ich fand, du hast es ganz toll gemacht, wirklich ganz fantastisch. Also ein Riesenapplaus jetzt auch mal für dich, aber wirklich jetzt mal an der Stelle.
4: Danke.
7: Ja, wirklich.
4: Danke. Freu ich mich.
7: Du hast das Ganze in meinem Sinne gemacht.
4: Ich bin richtig
7: stolz auf dich.
4: Was hatten wir gesagt? 50 gebe ich dir dafür?
7: Ja. Oder? Okay.
4: Alles klar. Nee, aber sag mal, Lutz, jetzt wo ich dich schon hier habe, wer ist wirklich, an wem beißt du dir die Zähne aus, so wie ich mir jetzt an dir? Nein, wer ist wirklich schwierig? Politiker, Politikerinnen-wise.
7: Na gut, Herr Merz natürlich, ne? Wir haben ja alles gegeben, aber es ist ja, aber vielleicht ist es doch jetzt auch egal, oder?
5: Ja, ich weiß.
7: Jetzt muss ich auch nicht mehr lange, es ist ja.
4: Ja, jetzt hast du es fast geschafft. Das gilt jetzt auch hier für heute Abend. Bist du bereit fürs große Finale?
7: Ja. Ich bin bereit.
4: Lutz ist bereit. Wir sind alle bereit, oder? Gut. Ja. Danke, Lutz. Van der Horst. Fantastisch, dass du heute bei uns warst. Anfang und Ende mit Lutz. So. Wir sind am Ende. Leider. Des Deutschen Radiopreises. Es war mal wieder ein großartiger Abend. Was hatten wir hier für tolle Gewinnerinnen und Gewinner? Was hatten wir für tolle Laudatorinnen und Laudatoren? Das war doch schon wieder Thorsten. Mensch. Wem trete ich hier auf die Füße? Scheiße, was war das schon wieder? Entschuldigung. Das war doch wieder eine amtliche Gala, ja, oder nicht?
1: Absolut, eine, wie sie das Radio verdient hat, um zu zeigen, wie lebendig, wie überraschend und vielfältig auch Radio ist und von welch großartigen Menschen es jeden Tag gemacht wird.
4: Ja, und keine schönere Überleitung als diese hättest du mir basteln können.
1: Entweder komme ich runter oder du hoch. Ja.
4: Ja, so ist auch komisch.
1: Aber du darfst Guido Maria Kretschmer nicht verdecken.
4: Ja, das stimmt. Lass doch Guido auf jeden Fall im Bild haben. Das ist immer noch mal gut für die Quote. Wo ist er? Ah, da. Sehr gut. Das ist Guido Maria Kretschmer. Auch am Schluss nochmal. Wichtig, ja? Schön. Da ist er. Wir haben uns sehr gefreut, dass er diesen Radiopreis auch bereichert hat in diesem Jahr. Genauso wie du, Thorsten. Ich möchte mich bei dir bedanken, wie in jedem Jahr, für diese fantastische Zusammenarbeit. Große Freude.
1: Danke. Ich bedanke mich zurück und vor allem auch bei Ihnen zu Hause, ob Sie zugehört oder zugeschaut haben. Das war wieder ein toller Abend.
4: Ja, danke schön. Und wir machen jetzt einen nahtlosen Übergang zur Aftershow. Wir werden jetzt hier sofort anfangen zu tanzen. Das empfehle ich Ihnen zu Hause natürlich auch. Ja, man kann es kaum erwarten. Hören Sie jetzt noch einmal Peter Maffay und Johannes Oerding mit Ein Leben lang ist nicht lang. Und ich sage viel Vergnügen, machen Sie es gut. Bis bald. Tschüss.
1: Tschüss.

0: von der Verleihung des Deutschen Radiopreises aus Hamburg wieder zurück nach München.
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0: 68. Minute im Champions League-Spiel dabei gegen Bode Glimt. Gong 96.3 Sportreporter Stefan Gallermann hat so den Eindruck, dass die Bayern aus dem Dornröschenschlaf aufgewacht sind. Jetzt läuft's, oder?
3: Ja, ich glaube, so kann man das jetzt sagen. Also die Erlösung kam schon kurz nach der Pause und der große Unglücksrabe, das ist der Torhüter vom Bode Glimt, Lund, der kam nämlich in der Halbzeit rein, weil Heikin, der in der ersten Halbzeit doch das ein oder andere ganz Gute getan hat und seine Mannschaft vor dem Rückstand bewahrt, nicht mehr konnte. Der hat sich bei der letzten Parade gegen Kimmich in der 44. Minute dann offensichtlich doch stärker verletzt, konnte nicht weiterspielen. Lund kam rein und war noch keine 2 Minuten auf dem Platz. Da musste er schon den Ball aus dem Tor holen, denn es hat geklingelt durch Musiala. Und jetzt klingelt es gleich wieder. Nein, in diesem Fall Saibari, der im letzten Moment noch abgeblockt wird. Also der Treffer von Musiala in der 47. Minute, nachdem zunächst Kane hängen blieb, sein Schuss abgefälscht wurde, direkt vor die Füße von Musiala, der halb rechts stand und den Ball dann wunderbar per Direktschuss ins linke Eck versenkt hat. Für ihn natürlich eine Riesenerleichterung. Musiala, der in der Vorbereitung ja große gesundheitliche Probleme hatte und jetzt offensichtlich auf dem Weg zu alter Form ist. Und dann das 2-0 auch noch in der 61. Minute. War eine Freistoßflanke von Michael Olise von der rechten Seite. Und in der Mitte steht wer? Endlich Harry Kane. Kopfball aus kurzer Distanz. Nichts zu halten für Lund. Und damit 2-0 für die Bayern, die übrigens gerade Glück hatten. Denn Kimmich hat den Ball im Mittelkreis verloren. Und der Norweger mit dem schönen Namen Helmersen hat direkt abgezogen aus 45 Metern, weil er gesehen hat, dass Neuer ein bisschen zu weit vorm Tor stand, hat aber das Visier nicht richtig eingestellt. Ball ging vorbei und damit bleibt es hier vorerst beim 2-0. Es ist noch ein bisschen zu spielen, so gute 20 Minuten. Wir melden uns nochmal. Rückpass ins Studio.
0: Dankeschön, Stefan. Und wir bleiben für euch in diesen letzten gut 20 Minuten natürlich am Ball.
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0: Der FC Bayern live heute Abend ist Champions League.
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0: Es läuft Minute 81 und unser Gong 96.3 Sportreporter Stefan Galler hat mittlerweile ganz schön was zu tun. Jetzt rumpelt es im Karton.
2: Ja, die Bayern haben sich freigeschossen und sie haben ein herrliches drittes Tor nachgelegt. Ecke von der rechten Seite von Michael Olise. Und den können die Norweger nur sehr unzureichend klären, nämlich an den 16er. Und da kommt Alphonso Davies herangeschossen und der trifft den Ball perfekt Volley und haut ihn rechts ins Eck. Da ist nichts zu halten für Torhüter Lund im Bodø-Kasten. Damit 3:0 für die Bayern nach den Treffern zuvor von Musiala und Kane. Mittlerweile wird eifrig gewechselt. Zum Beispiel ist Saibari drin, Stanisic drin. Jetzt kamen auch Ito, Bischoff und Lennart Karl. Mittlerweile Musiala, Leimer, Diaz, Davis und Kimmich auch schon raus. Und dann haben wir noch eine Nachricht für unsere Freunde aus Leipzig. Keine allzu gute, denn bisher haben ja alle deutschen Mannschaften gewonnen an diesem ersten Champions-League-Spieltag. Die Bayern sind auch drauf und dran mit ihrem 3:0 gegen Bodø. Der VfB gestern mit einem Sieg gegen Vikings Stavanger und auch ein Sieg für Borussia Dortmund gegen Villarreal. Aber Leipzig, das sieht nicht gut aus. Kurz vor Schluss liegen die nämlich in Como in Italien mit 1:3 hinten. Die Bayern aber auf Siegkurs. Rückpass ins Studio.
0: Dankeschön, Stefan. Und wir sind in den Schlussakkorden dann nochmal dabei. Bayern gegen Bodø Glimt.
3: Und jetzt ganz frisch die aktuelle von Taylor Swift. I knew it, I knew you. 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

0: das ist einer, der beißt sich gerade fest, der saugt sich fest. Dracula von Tame Impala auf Gong 96.3.
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0: Wir haben für euch die Bayern gegen Bode Glimt auf dem Radar. Gong 96.3 Sportreporter Stefan Galler. Man könnte jetzt sagen, schwacher Auftakt von unseren Rot-Weißen, aber wehe, wenn sie losgelassen werden.
2: Absolut. Und das war so ein bisschen wirklich wie ein Torbann, der da gebrochen war nach dem 0-0 gegen Schalke am Samstag, wo die Bayern ja auch schon drückend überlegen waren, aber keine Ideen hatten, um den Torbann zu brechen. Kriegen sie jetzt hier sogar noch das Fünfte. Ich wollte eigentlich es ein bisschen spannend machen, aber ich komme gar nicht dazu, weil die Bayern das 5-0 erzielen hier in der zweiten Minute der Nachspielzeit. Und Michael Olise, der schnürt hier noch einen Doppelpack ganz spät. Er hat in der 83. getroffen nach einem Querpass von Lennart Karl, ungefähr 25 Meter vor dem Tor, zieht der Olise mit links einfach mal ab und trifft genau in den linken oberen Winkel, ein Traumtor. Und jetzt gerade aus zentraler Position nach einem Aufbaufehler der Norweger, die über die rechte Seite aufbauen wollen, dann den Ball zur Mitte spielen und direkt in den Lauf von Olise, und der aus 16 Metern haut er das Ding in die linke Ecke. Also da ist nichts zu halten für den armen Lund, der Torhüter, der in der Halbzeit reinkam und alle 5 Gegentore geschluckt hat. Und was auch noch fehlt, das ist, das dritte hatten wir von Davis, also hinten raus Olise mit 2 Toren, aber was noch fehlt, ist eine rote Karte. Und zwar für den Norweger Bjørtoft. Notbremse gegen Olise in der 87. Minute, also zwischen dem 4. und dem 5. Tor. Das war auch noch bitter für Bodø Glimt, der Favoritenschreck der Vorsaison, also heute nur in der ersten Halbzeit so ein bisschen gruselmäßig unterwegs, weil sie die Bayern da wirklich vor eine schwere Aufgabe gestellt hat, aber in der zweiten Halbzeit hatten die überhaupt keine Chance mehr. Wir sind hier in den letzten Sekunden. Zeit für mich, vielleicht nochmal schnell die anderen Ergebnisse zu nennen. Und da gibt es wirklich kuriose Dinge. Also erstmal, dass Leipzig gegen Como dermaßen unter die Räder kommt. Da steht es jetzt aktuell, es ist gerade vorbei, 4-1 für Como. Also eine klare Klatsche für Leipzig. Dann haben wir eine klare Klatsche auch, aber das ist weniger überraschend, für den aserbaidschanischen Vertreter Sabah. Die haben 0-4 verloren gegen Manchester United. Und dann ein ganz wildes Spiel in Prag. Racing Lens, der Vizemeister aus Frankreich, führt da hoch in der Nachspielzeit mit 3-2, lag aber in der 88. Minute noch 1-2 hinten. Also auch da wilde Champions League. Und wenn wir von Siegern sprechen, dann nicht nur von den Bayern, die heute 5-0 gegen Bodø Glimt gewonnen haben, sondern auch von Gong 96.3. Wir haben heute wieder mal einen deutschen Radiopreis abgesandt. Und das ist doch allemal ein Grund zu feiern, zumindest für uns hier, Andi. Und damit zurück zu dir.

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1: Mit Gregor Jussi Moser. In der Schweiz hat es einen tödlichen Unfall mit einem Reisebus gegeben. Mehrere Menschen kamen nach Angaben der Polizei ums Leben. Wie viele genau, ist aktuell noch nicht bekannt. Weitere Personen wurden bei dem Unglück im Kanton Graubünden verletzt. Schweizer Medienberichten nach handelt es sich um einen niederländischen Bus. Dieser war am Montag Richtung Österreich aufgebrochen. Heute habe ein Tagesausflug in die Schweiz auf dem Programm gestanden. Bundesinnenminister Dobrindt warnt vor weiteren möglichen Anschlägen in Deutschland. Von Russland zum Beispiel gehe eine hybride Bedrohung aus, heißt es, etwa durch Sabotage, Cyberangriffe und Einflussnahme. Dobrindt rechnet außerdem mit dem Einsatz sogenannter Wegwerfagenten. Babette Büchner mit den Einzelheiten.
2: Deutschland muss jeden Tag weiter mit Anschlagsszenarien rechnen, sagt Dobrindt. Als Beispiel nennt er einen versuchten Brandanschlag in München, bei dem zwei Tatverdächtige Brandsätze in Richtung von Gebäuden mit Rüstungsbezug geworfen haben sollen. Auch hinter dem versuchten Drohnenangriff am Flughafen Leipzig-Halle sollen solche angeworbenen Helfer stecken.
1: So eine Meldung gibt's aus Deutschland selten. Es hat ein Erdbeben gegeben, und zwar an der Grenze zwischen Baden-Württemberg und Rheinland-Pfalz. Das Beben hatte laut den Behörden eine Stärke von 3,3 bzw. 3,4. Die Mannheimer Polizei berichtet von mehreren Erschütterungen. In Worms zum Beispiel sind mehrere Notrufe eingegangen. Verletzte oder Schäden sind Stand jetzt nicht bekannt. Wenn man an München denkt, dann kommt vielen bestimmt direkt eins in den Sinn, und zwar richtig teure Mieten. Jetzt will die Landeshauptstadt gegen Mietabzocke vorgehen. Ein neues Tool soll automatisch Online-Wohnungsangebote durchsuchen und sie mit dem Mietspiegel vergleichen. Bei verdächtig hohen Preisen soll es dann eine Verwarnung an Vermieter geben. Am 24. September entscheidet der Stadtrat darüber. Die deutschen Basketballerinnen haben erstmals in ihrer Geschichte das WM-Halbfinale erreicht und sind nur noch einen Sieg von einer Medaille entfernt. Das Team besiegte Europameister Belgien in Berlin am Abend überraschend mit 93-74 und gewann damit das vierte WM-Spiel in Serie. Im Halbfinale am Samstag wartet mit Frankreich der nächste Mitfavorit.
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1: Und jetzt die aktuelle von The Bowser, Magnetic.
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1: Und jetzt ganz frisch die aktuelle von Olivia Rodrigo. Drop Dead.
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1: Und jetzt ganz frisch die aktuelle von Christo Sarandi. Good Old Days.
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3: Mit Gregor Jussi Moser. In der Schweiz hat es einen tödlichen Unfall mit einem Reisebus gegeben. Mehrere Menschen kamen nach Angaben der Polizei ums Leben. Wie viele genau, ist aktuell noch nicht bekannt. Weitere Personen wurden bei dem Unglück im Kanton Graubünden verletzt. Schweizer Medienberichten nach handelt es sich um einen niederländischen Bus. Dieser war am Montag Richtung Österreich aufgebrochen. Heute habe ein Tagesausflug in die Schweiz auf dem Programm gestanden. Bundesinnenminister Dobrindt warnt vor weiteren möglichen Anschlägen in Deutschland. Von Russland zum Beispiel gehe eine hybride Bedrohung aus, heißt es, etwa durch Sabotage, Cyberangriffe und Einflussnahme. Dobrindt rechnet außerdem mit dem Einsatz sogenannter Wegwerfagenten. Babette Büchner mit den Einzelheiten.
4: Deutschland muss jeden Tag weiter mit Anschlagsszenarien rechnen, sagt Dobrindt. Als Beispiel nennt er einen versuchten Brandanschlag in München, bei dem 2 Tatverdächtige Brandsätze in Richtung von Gebäuden mit Rüstungsbezug geworfen haben sollen. Auch hinter dem versuchten Drohnenangriff am Flughafen Leipzig-Halle sollen solche angeworbenen Helfer stecken.
3: So eine Meldung gibt's aus Deutschland selten. Es hat ein Erdbeben gegeben, und zwar an der Grenze zwischen Baden-Württemberg und Rheinland-Pfalz. Das Beben hatte laut den Behörden eine Stärke von 3,3 bzw. 3,4. Die Mannheimer Polizei berichtet von mehreren Erschütterungen. In Worms zum Beispiel sind mehrere Notrufe eingegangen. Verletzte oder Schäden sind Stand jetzt nicht bekannt. Wenn man an München denkt, dann kommt vielen bestimmt direkt eins in den Sinn, und zwar richtig teure Mieten. Jetzt will die Landeshauptstadt gegen Mietabzocke vorgehen. Ein neues Tool soll automatisch Online-Wohnungsangebote durchsuchen und sie mit dem Mietspiegel vergleichen. Bei verdächtig hohen Preisen soll es dann eine Verwarnung an Vermieter geben. Am 24. September entscheidet der Stadtrat darüber. Die deutschen Basketballerinnen haben erstmals in ihrer Geschichte das WM-Halbfinale erreicht und sind nur noch einen Sieg von einer Medaille entfernt. Das Team besiegte Europameister Belgien in Berlin am Abend überraschend mit 93-74 und gewann damit das 4.
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3: Mit Gregor Jose Moser. Nach einer ganzen Serie von Sabotageangriffen auf das deutsche Stromnetz hat die Bundesanwaltschaft die Ermittlungen übernommen. Der Fall habe besondere Bedeutung, so eine Sprecherin der Behörde. Es gehe um den Verdacht verfassungsfeindlicher Sabotage. Ein 48-jähriger Tatverdächtiger sitzt bereits in Untersuchungshaft. Er soll in mehreren Bundesländern versucht haben, einen Kurzschluss an Hochspannungsleitungen auszulösen, aus Protest gegen die Kohleverstromung. Ex-Unionsfraktionschef Spahn hat sich bei den CDU-Mitgliedern seines Wahlkreises für seinen Umgang mit der Leihmutterschaft seines Sohnes entschuldigt. Ende Juli war Spahn deshalb als Fraktionsvorsitzender zurückgetreten. Mehr von Thomas Bleskin.
4: Spahn schreibt, er sei zu feige gewesen, bei dem sensiblen Thema offen Farbe zu bekennen. Mit seinem Mann habe er über Jahre verschiedene Wege zur Familiengründung abgewogen, dabei habe sich seine Haltung zur Leihmutterschaft verändert. Diesen Prozess habe er aber nicht erklärt. Er habe eine schwierige Debatte vermeiden wollen und dadurch am Ende eine noch schwierigere ausgelöst. Das bedauere er zutiefst.
3: In der Schweiz hat es einen tödlichen Unfall mit einem Reisebus gegeben. Mehrere Menschen kamen nach Angaben der Polizei ums Leben. Wie viele genau, ist aktuell noch nicht bekannt. Weitere Personen wurden bei dem Unglück im Kanton Graubünden verletzt. Schweizer Medienberichten nach handelt es sich um einen niederländischen Bus. Dieser war am Montag Richtung Österreich aufgebrochen. Heute habe ein Tagesausflug in die Schweiz auf dem Programm gestanden. Gut eine Woche vor dem Start des Oktoberfestes verhandelt heute das bayerische oberste Landesgericht über die Zukunft der Wiesenzelte. Wirt Alexander Egger klagt gegen die jahrhundertealte Praxis, dass die Stadt München auswärtige Bewerber vom Bierzeltgeschäft ausschließt. Er fordert, dass die Vergabe der großen Festzelte europaweit ausgeschrieben wird. Bekommt Egger recht, hätte das Folgen für alle Zeltvergaben auf der Wiesen ab kommendem Jahr. In der Fußball-Champions League ist der FC Bayern erfolgreich in die Ligaphase gestartet. Gegen den norwegischen Verein Bodø/Glimt gewannen die Münchner in der heimischen Allianz Arena mit 5:0. RB Leipzig dagegen hat sein Auswärtsspiel gegen Como 1907 mit 1:4 verloren.
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5: Mit Gregor Jussi Moser. Weltweit und besonders in den USA wird heute an die Terroranschläge vom 11. September 2001 erinnert. Vor genau 25 Jahren hatten Islamisten des Terrornetzwerks Al-Qaida Passagierflugzeuge gekapert und sie in das World Trade Center und das Pentagon gesteuert. Die zentrale Gedenkfeier findet am New Yorker Mahnmal statt, wo früher die Zwillingstürme des World Trade Centers standen. Am 20. September wird in Berlin und in Mecklenburg-Vorpommern gewählt. Wenn in Mecklenburg-Vorpommern schon diesen Sonntag gewählt würde, käme die AfD auf 38% der Stimmen. Die SPD liegt in der Umfrage von Infratest DIMAP bei 33%, die Linke bei 9, die CDU bei 7, die Grünen bei 5 und das BSW bei 4%. Es gibt neue Details zum mutmaßlichen Stromsaboteur. Ermittler haben laut NRW-Innenminister Reul im Wohnwagen des 48-Jährigen ein Notizbuch gefunden. Darin hatte der Mann handschriftlich mehr als 160 weitere Anschlagsziele vermerkt. Mehr dazu von Tanja Wagner.
6: Es seien durch die Festnahme des Verdächtigen womöglich immer weitere Anschläge auf die Stromnetze verhindert worden, gibt sich der NRW-Innenminister überzeugt. Inzwischen wissen die Fahnder auch von 7 Lagern des Mannes. Über 40 Abschussvorrichtungen für Raketen wurden in NRW, Brandenburg und Sachsen sichergestellt. In einem seiner Bekennerschreiben gibt der Mann den Kampf gegen die Stromerzeugung aus fossilen Brennstoffen als Motiv an.
5: Nach dem tödlichen Busunglück im Schweizer Kanton Graubünden hat sich die niederländische Reiseorganisation OAT, für die der Bus unterwegs war, erschüttert gezeigt. Man sei zutiefst schockiert und bestürzt, heißt es in einer Stellungnahme. Auch Stunden nach dem Unglück ist noch immer keine genaue Opferzahl bekannt. Die Bergung der Leichen war zuletzt noch im Gange. Fehlt noch der Blick zum Fußball? In der Champions League hat der FC Bayern sein Auftaktspiel der Ligaphase gewonnen. Der Rekordmeister besiegte den norwegischen Club Bodø Glimt zu Hause mit 5:0. Leipzig hat dagegen eine Niederlage einstecken müssen. Die Sachsen verloren in Italien beim AC Como mit 1:4.
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